0: stellt. Der Konzern steigt ins Geschäft mit aufklappbaren Smartphones ein. Es gibt ein neues aufklappbares iPhone Duo und noch so einige andere Neuheiten.
1: Das neue iPhone Duo ist ungefähr so groß wie ein Reisepass, auf- und zugeklappt, und es hat Displays innen und außen. Mit knapp 2.300 Euro ist es das bisher teuerste iPhone-Modell. Auch das neue iPhone 18 Pro ist jetzt auf dem Markt. Es macht bessere Bilder, die nicht manipuliert werden können. In Zeiten von KI-Fakes besonders wichtig. Auch das iPhone 18 Pro ist deutlich teurer als das Vorgängermodell. Die iPhone 18 Standard-Version kommt erst im Frühjahr auf den Markt. Aus den USA, Tina Eck.
0: Zum Fußball. Der VfB Stuttgart ist erfolgreich in die Champions-League-Saison gestartet. Die Schwaben setzen sich gegen den norwegischen Verein Viking Stavanger mit 3:1 durch. Alle drei Treffer für Stuttgart erzielte Ermedin Demirovic.
2: Das Düsseldorf-Wetter.
3: Einige Wolken sind noch unterwegs jetzt in der Nacht, aber regnen soll es jetzt nicht mehr so viel. Zum Morgen hin bildet sich dann Nebel, 11 bis 7 Grad nachts und in den frühen Morgenstunden. Tagsüber heute dann freundlich und warm, bis 22 Grad und trocken. Der Freitag wird dann wieder bewölkter, es kann auch mal regnen, bis 22 Grad auch hier.
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4: A42 Dortmund-Kamp-Lindfort, zwischen Oberhausen-Zentrum und Oberhausen-Buschhausen 1 Kilometer Stau. Wir wünschen allen unterwegs gute Fahrt.
3: Guten Morgen zusammen. Es ist noch sehr früh und ich finde, das ist der perfekte Zeitpunkt, um einfach mal über Essen zu reden. Und nicht nur über irgendein Essen, sondern über Suppen. Wie steht ihr denn eigentlich zu Suppen? Wir haben hier in der Redaktion seit Tagen einen Streit darüber. Die einen sagen, liebe ich, die anderen sagen, ja, und was gibt's noch Richtiges zu essen? Wir stellen uns also die Frage, ist Suppe eine richtige Mahlzeit oder einfach nur ein deftiges Getränk? Wie seht ihr das?
5: Flüssige Nahrung, mag ich nicht. Ich brauche was Bissfestes.
6: Das ist schon ganz cool, ne? Wenn du im Winter reinkommst und dann so eine leckere Suppe isst, die dich aufwärmt.
7: Also ab und zu mal eine Suppe ist okay, aber man braucht auch mal was Richtiges.
3: Ihr hört es, die Diskussion ist eigentlich genau wie Suppe selbst. Aufgeheizt, voller Würze und vielleicht ein bisschen substanzlos.
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3: Und von Essen geht's hier jetzt weiter zu Musik. Hier sind Sophie and the Giants mit Paradise. Schöne Nacht mit uns.

0: So, komm, wir gehen mal eben zu IKEA. Wenn das einer zu euch sagt, ja, dann kann es für euch nur eine Reaktion geben.
1: Flieht, ihr Narren!
0: Ja, dann rennst du da durch, hast plötzlich 80 Kerzen, 45 verschiedene Sorten Servietten, 7 von diesen geringelten hässlichen Pflanzendingerstangen im Wagen und denkst dir so, eigentlich wollte ich nur ein Bücherregal. Und raus kommst du auch noch 20 Kilo schwerer, weil du dir nach all den Strapazen und dem Stress auch noch 20 Hotdogs reingenagelt hast. Kollege Robert Janz ist da. Hallo.
2: Hallo.
0: Das mit den Hotdogs, das machen ganz viele.
2: Ja.
0: Mal eben so ein Gerät nach dem Möbelkauf, eine Currywurst am Baumarkt oder das warme Mittagessen aus dem Supermarkt. Das wird immer beliebter.
2: Das ist so. Es gibt sogar ein eigenes Wort dafür. Handelsgastronomie. Dazu gehört eben alles von der heißen Theke bis zum Restaurant. Also alles das, was im oder direkt so am Geschäft ist. Und das boomt einfach. Also im letzten Jahr wurden in der Handelsgastro über 13 Milliarden Euro umgesetzt. So viel wie noch nie.
0: Handelsgastro, das klingt auch maximal unsexy, das Wort. Aber
2: ja,
0: egal. Mein Eindruck ist ja auch, das Angebot wird da auch immer größer, ne?
2: Ja, gut beobachtet. Also
0: danke.
2: Im Supermarkt gibt es, wo es Essen ist, bist du immer dabei.
0: Ja,
2: im Supermarkt,
0: hallo, was soll das denn heißen? Willst du jetzt sagen, ich bin fett oder
2: lass
0: was?
2: Lass mich doch jetzt hier mal.
0: Nee.
2: Ich habe mich vorbereitet. Also immer häufiger gibt es da so Salatbars oder auch so warme Theken. Möbelhäuser haben auch immer häufiger, du hast es angesprochen, Gastro. Und natürlich auch so der Klassiker, der gute alte Foodtruck vor dem Baumarkt.
0: Tach schön, keine Pommes schmeckt besser als nach 3 Stunden
2: ja.
0: Duschköpfe aussuchen in der Badabteilung. Aber jetzt mal im Ernst, warum kommt das denn so gut an? Wir gehen ja offenbar weniger ins Restaurant, aber beim Einkaufen nehmen wir das Essen gerne mit, oder was?
2: Ja, weil da gleich mehrere Dinge zusammenkommen. Man ist ja sowieso da.
0: Ja.
2: Also muss nicht extra irgendwo hin. Und dann ganz wichtig, der Preis. Also wir wissen alle im Restaurant, vielleicht sogar dann noch mit Kindern, das ist in den letzten Jahren einfach deutlich teurer geworden.
0: Mhm.
2: Und in der Handelsgastro, da ist so ein Hauptgericht oft einfach günstiger. Das Handelsforschungsinstitut IHI spricht da vom Trading-Down-Effekt. Also die Leute wollen nicht auf das Essen außer Haus verzichten, wollen aber trotzdem eben Kohle sparen und suchen sich dann günstigere Alternativen.
0: Und was essen die da so am meisten?
2: Ja, das sind wir ziemlich klassisch unterwegs. Also nichts mit grüner Woche in der Kantine.
0: Was?
2: Frikadellen, Currywurst, belegte Brötchen und Schnitzel gehören zu den Favorites.
0: Ganz was Leichtes.
2: Ja, für die Händler lohnt sich das natürlich auch, denn wer noch vielleicht auch einen Kaffee trinkt oder was isst eben, ne, der bleibt dann länger im Geschäft und kommt im besten Fall, weil es so lecker war, auch nochmal wieder.
0: Jetzt habe ich Hunger. Danke für nichts, Robert. So, und jetzt geht's weiter mit neuer Musik.

0: Das Düsseldorf-Wetter.
1: Die Schauer klingen so langsam ab und es bleibt dann meist trocken in der Nacht, 11 bis 7 Grad. Zum Morgen hin kann es dann neblig werden. Wenn der sich dann verzieht, kommt aber auch die Sonne raus heute tagsüber. Nach Regen sieht es nicht aus, heute bis 22 Grad. Morgen auch bis 22 Grad, dazu mehr Wolken und mehr Regen.
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2: A42 Dortmund-Kamp-Lindfort, zwischen Oberhausen-Zentrum und Oberhausen-Buschhausen, 1 Kilometer Stau. Wir wünschen allen unterwegs gute Fahrt.
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1: Und hier sind jetzt die Toten Hosen mit Altes Fieber.

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1: Ich bin Katrin Müller. Beim bundesweiten Warntag werden am Vormittag um 11 Uhr wieder Alarmsysteme für den Kriegs- und Katastrophenfall getestet. Um diese Zeit sollen Handys schrillen und Sirenen heulen. Eine Dreiviertelstunde später folgt die Entwarnung. Der Warntag findet einmal jährlich statt, um zu testen, ob die Behörden die Menschen in Deutschland im Notfall erreichen können. Nach einer Serie von Sabotageangriffen auf das Stromnetz in mehreren Bundesländern kommt der tatverdächtige 48-Jährige in Haft. Es wurde Haftbefehl gegen den Mann erlassen. Die Staatsanwaltschaft wirft ihm unter anderem das Herbeiführen einer Sprengstoffexplosion, die Störung öffentlicher Betriebe und die Zerstörung wichtiger Arbeitsmittel vor.
2: Der Verdächtige soll an mehreren Orten in Nordrhein-Westfalen, Brandenburg und Sachsen versucht haben, Stromleitungen in der Nähe von Kohlekraftwerken zu sabotieren. In einigen Fällen ist ihm das gelungen. Mit selbstgebauten Raketen soll er einen Draht über Hochspannungsleitungen geschossen haben. Mindestens zweimal kam es dadurch zu Kurzschlüssen und einzelne Blöcke von Kraftwerken wurden lahmgelegt. Der 48-Jährige soll Bekennerschreiben in seinem Namen verfasst haben. Sein Motiv: Umweltschutz, der Kampf gegen fossile Energieträger wie eben Kohlekraftwerke. Tine Klimach, Nachrichtenredaktion.
1: Fahnen auf Halbmast nicht nur in Norwegen. Mit einem Trauerzug durch Oslo ist Norwegens verstorbener König Harald V. an seine letzte Ruhestätte geleitet worden. Der Abschied des vom Volk geliebten Monarchen verlief tränenreich.
3: Zehntausende Zuschauer verfolgten den Trauerzug vom Schloss zur Domkirche in Oslo. Andächtige Stille herrschte, als der Sarg von König Harald von einem Auto im Schritttempo durch die Stadt gezogen wurde. Hinter ihm gingen neben der Königsfamilie ein großer Teil des europäischen Hochadels. In der Kirche wurde es emotional. Sowohl Königin Mette Marit als auch Kronprinzessin Ingrid Alexandra verdrückten Tränen. Aus Oslo, Julia Weschenbach.
1: Zum Fußball. Der VfB Stuttgart hat zum Auftakt der Champions League einen Heimsieg gefeiert. Dank eines Dreierpacks von Ermedin Demirovic gewann Stuttgart gegen Norwegens Meister Viking Stavanger mit 3:1. Der Stürmer erzielte seine Treffer schon vor der Pause in der 20., 26. und 32. Minute.
0: Das Düsseldorf-Wetter.
4: In der Nacht lassen die Schauer nach, die Wolken lockern auf. Später bildet sich stellenweise Nebel oder Hochnebel bei 7 bis 11 Grad. Der Tag startet dann auch ein bisschen mit Nebel weiter. Dann zieht's aber auf und es wird freundlich bis wolkig und bleibt trocken bei 18 bis 22 Grad.
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5: Zurzeit liegen uns keine Meldungen vor. Wir wünschen allen unterwegs gute Fahrt.
4: Hallo zusammen, ich wünsche euch eine ganz schöne Nacht mit uns. Wir sind bei euch. Johanna Tänzer ist hier. Hi!
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0: weil ihr es durch die Nacht schafft. Sixpence Non The Richer mit Kiss Me. Hi zusammen, guten Morgen. Also Atze Schröder, der läuft sich gerade auf den ganzen Open-Air-Terminen warm. Denn es ist ja bald soweit. Er ist unter anderem wieder zu Gast bei unserer Comedy-Camp-Tour. Und wenn man ihm so zuhört, dann merkt man, der Atze ist halt schon sehr gern unterwegs, ne?
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4: Ich habe ja letzte Woche zwei Open Airs gespielt. Einmal in Oldenburg auf dem Schlossplatz und dann im Rahmen des NRW-Festes auf dem Domplatz in Münster. Beides ein Riesenspaß. Die beste Veranstaltung war aber letzten Samstag und das war privat. Die Familie meiner Perle hat Wiedersehen gefeiert. Auch Nachbarn, Freunde, Bekannte meiner Perle waren dabei und haben so eine große Reunion-Party gemacht. Und zwar im Kreis Dithmarschen, nördlich von Wacken. Noch weit hinterm Nordostseekanal. Wenn ich jetzt sage, das war auf dem Dorf, dann ist das stark untertrieben. Das war nämlich so richtig auf dem Dorf. Um ehrlich zu sein, ich wusste gar nicht, dass man so in den Kalamuckis leben kann. Also dagegen ist das Sauerland Los Angeles, mindestens Manhattan. Also es heißt ja in der Schleswig-Holstein-Werbung immer, der echte Norden. Aber das war wirklich so. Im Prinzip Neues aus Büttenwader, aber das Original. Fuchs und Hase, das Musical. Ich glaube, die haben nicht mal einen Friedhof, die haben einen Geier. So ein richtiges Dorf war das. Echt, mit Dorfdeich, daneben eine Saufhütte und Achtung, sogar ein kleines Freibad. Am Tor zum Freibad hängt original ein Schild, wenn geschlossen, könnt ihr den Schlüssel bei Maggie abholen. Ich poste da gleich mal, sonst glaubt ihr mir nicht. Wie lautet die Bauernregel dazu? Ist die Viehzucht aufgegeben, heißt es vom Tourismusleben.
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0: Das Düsseldorf-Wetter.
1: Die Schauer ziehen langsam ab und die Wolken lockern auf. Später gibt es gebietsweise Nebel oder Hochnebel bei 7 bis 11 Grad. Im weiteren Verlauf des Tages löst sich der Nebel dann auf. Dann wird es freundlich und trocken bei 18 bis 22 Grad.
0: NRW Verkehr, euer KI-Navigator. 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
2: A42 Dortmund-Kamp-Lindfort. Zwischen Oberhausen-Zentrum und Oberhausen-Buschhausen 1 Kilometer Stau. Wir wünschen allen unterwegs gute Fahrt.
1: Human or are we Dancer? Das fragen euch die Killers jetzt gleich. Ich bin auf jeden Fall Mrs. Dancer. Johanna Tänzer hier. Moin!
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1: Ich bin Katrin Müller. RWE-Chef Markus Kreber fordert nach einer Serie von Sabotageangriffen auf das Stromnetz in mehreren Bundesländern einen besseren Schutz kritischer Infrastruktur. Wir müssen aus den Erfahrungen auch die Lehren ziehen, und zwar schnell, so Kreber. Die Bedrohungslage der Gesellschaft und der lebensnotwendigen kritischen Infrastruktur durch hybride Angriffe könne nicht mehr mit Regeln und bürokratischen Prozessen aus Friedenszeiten bewältigt werden. Nach der Serie von Sabotageangriffen auf das Stromnetz hatte die Polizei einen verdächtigen 48-Jährigen festgenommen. Heute Vormittag gibt es wieder einen deutschlandweiten Probealarm. Dabei soll getestet werden, ob Handys, Apps und Sirenen wie vorgesehen funktionieren. Und es geht um die richtige Vorbereitung für mögliche Katastrophen.
2: Selbst ohne eine Warn-App und auch wenn das Smartphone auf stumm geschaltet ist, ertönt ein schriller Ton, sobald der Alarm ausgelöst wird und alles funktioniert. Neu ist beim Warntag diesmal, dass über Cell Broadcasting auch eine Endwarnung gesendet werden soll. Über dieses System können alle eingeschalteten und halbwegs modernen Handys erreicht werden, wenn nötig auch nur in bestimmten Funkzellen. In den vergangenen Jahren hat nicht alles reibungslos funktioniert. Beim Probealarm heute soll es besser laufen. Jan-Henna Reitz zur Nachrichtenredaktion.
1: Apple hat am Abend unserer Zeit wieder neue Produkte vorgestellt. Der Konzern steigt ins Geschäft mit aufklappbaren Smartphones ein. Es gibt ein neues aufklappbares iPhone Duo und noch so einige andere Neuheiten.
3: Das neue iPhone Duo ist ungefähr so groß wie ein Reisepass, auf- und zugeklappt, und es hat Displays innen und außen. Mit knapp 2.300 Euro ist es das bisher teuerste iPhone-Modell. Auch das neue iPhone 18 Pro ist jetzt auf dem Markt. Es macht bessere Bilder, die nicht manipuliert werden können. In Zeiten von KI-Fakes besonders wichtig. Auch das iPhone 18 Pro ist deutlich teurer als das Vorgängermodell. Die iPhone 18 Standard-Version kommt erst im Frühjahr auf den Markt. Aus den USA, Tina Eck.
1: Zum Fußball. Der VfB Stuttgart ist erfolgreich in die Champions-League-Saison gestartet. Die Schwaben setzen sich gegen den norwegischen Verein Viking Stavanger mit 3:1 durch. Alle drei Treffer für Stuttgart erzielte Ermedin Demirovic.
0: Das Düsseldorf-Wetter.
4: Der Nebel aus der Nacht zieht langsam ab, dann gibt's einen Mix aus Sonne und Wolken und es soll trocken bleiben. Die Werte liegen dann bei 18 bis 22 Grad.
0: NRW Verkehr, euer KI-Navigator, aktuell und schnell.
5: Zurzeit liegen uns keine Meldungen vor, wir wünschen allen unterwegs gute Fahrt.
4: Guten Morgen zusammen, wünsche euch einen ganz schönen frühen Donnerstag. Irgendwie merkt man jetzt schon, dass der Sommer durch ist, ne? Dass der Herbst ansteht. Aber das Gute ist, Leute, die Sommermusik, die lassen wir uns noch nicht verbieten. Topic und Becky G jetzt für euch hier mit Sorry Papi.
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0: Coldplay, A Sky Full of Stars, hier in der Nacht für euch. Schön, dass ihr dabei seid am frühen Donnerstagmorgen. Wer wart ihr denn in den 90ern eigentlich? Also wart ihr Team Take That oder doch Team Kelly Family? Weil damals musste man sich ja schon irgendwie entscheiden, ne? Es ist jetzt aber rum, weil beide Fanlager können sich zusammentun. Take That haben gemeinsam mit Michael Patrick Kelly einfach einen Song aufgenommen. Und auch für Michael war das eine ganz besondere Zusammenarbeit.
1: Das Schöne an dieser Kollaboration ist, dass es wirklich von der Musik kommt. Gary hat diesen Song gehört, an dem ich noch am Feilen war. Und dann bin ich nach England rübergeflogen. Wir haben den ganzen Tag im Studio verbracht. Abends habe ich mir noch Garys Solo-Show angehört und dachte so, Wahnsinn, ich kenne jeden zweiten Song, was für ein Songwriter.
0: Ja, und nicht nur bei der Musik hat's gematcht, sondern auch menschlich passt das richtig gut. Das hat uns Mark Owen verraten.
2: I feel like we've always known him in some ways. You know, the other day when we left him in Switzerland and we had to go our separate ways, we were all looking back thinking, but where's Michael? Where's he gone? And so it feels like we've known him forever in many ways.
0: Ja, also die Jungs von Take That haben Michael Patrick Kelly quasi schon adoptiert. Auf der gemeinsamen Promotour durch Europa sind die einfach richtig zusammengewachsen, hat Mark Owen erzählt. Und zu diesem Gefühl, also zu tiefer Freundschaft, passt auch der gemeinsame Song.
3: The one area we wanted this song to really touch on is to say to someone, I'm there for you. I'm not going to solve the problems. I'm not going to give you the answers. I just want you to know, if ever you need it, I'm there and I'm here to help.
0: Ja, also ich bin für dich da, du kannst immer auf mich zählen. Das ist für Gary Barlow einfach die schönste Art, Liebe zu zeigen. Darum heißt der Song auch Feel My Love von Michael Patrick Kelly und Take That. Jetzt hier neu bei uns. 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

0: Das Düsseldorf-Wetter.
1: Nach dem Nebel in der Nacht klart es so langsam auf und dann wird es freundlich bis wolkig und es bleibt trocken bei 18 bis 22 Grad.
0: NRW Verkehr, euer KI-Navigator. 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
2: Zurzeit liegen uns keine Meldungen vor. Wir wünschen allen unterwegs gute Fahrt.
1: Ja, hi zusammen, guten Morgen und herzlich willkommen im sehr frühen Donnerstag. Johanna Tänzer ist hier, bin bei euch.
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1: Ich bin Katrin Müller. Beim bundesweiten Warntag werden am Vormittag um 11 Uhr wieder Alarmsysteme für den Kriegs- und Katastrophenfall getestet. Um diese Zeit sollen Handys schrillen und Sirenen heulen. Eine Dreiviertelstunde später folgt die Entwarnung. Der Warntag findet einmal jährlich statt, um zu testen, ob die Behörden die Menschen in Deutschland im Notfall erreichen können. Was vor der Wahl galt, gilt in diesem Punkt auch nach der Wahl. CDU, SPD, Grüne und Linke lehnen eine Zusammenarbeit mit der AfD in Sachsen-Anhalt weiterhin ab. Vertreter der vier Parteien haben Gesprächsangebote über eine Regierungsbildung ausgeschlagen.
2: Nach wie vor ist also offen, wie es politisch in Sachsen-Anhalt weitergeht. Wenn es keine Überläufer von anderen Fraktionen gibt, könnte die AfD wohl nur auf das BSW als möglichen Partner hoffen. Man sei grundsätzlich bereit, mit allen Parteien zu sprechen, sagte BSW-Spitzenkandidat Thomas Schulze zuletzt. Und er kritisierte die anderen Parteien, dass sie nicht dazu bereit sind. Die AfD gewann 39 der insgesamt 83 Mandate. Damit fehlen ihr für eine absolute Mehrheit 3 Stimmen. Tine Klimach, Nachrichtenredaktion.
1: Mit dem kommenden Jahr gibt's den Perso für alle, die wollen, auch digital. Am 2. Januar soll die DU-App für Smartphones scharf geschaltet werden. Bundesdigitalminister Carsten Wildberger hat sie in Berlin vorgestellt.
3: Grün-blau ist die App gehalten, mit einem schwarz-rot-goldenen Streifen an der Seite. Damit können sich deutsche Bürger quasi ihren Personalausweis-Zwilling aufs Handy laden. Perspektivisch dann auch andere Papiere wie etwa den Führerschein. Der große Vorteil, es wird einfacher, sich online auszuweisen, ohne komplizierte Identverfahren. Direkt am 2. Januar geht es los mit 40 Anbietern, wie der Post, verschiedenen Banken und einigen Strom- und Telefonanbietern oder auch Hochschulen, Kommunen und Bundesländern. Tanja Wagner, Nachrichtenredaktion.
1: Zum Fußball. Der VfB Stuttgart hat zum Auftakt der Champions League einen Heimsieg gefeiert. Dank eines Dreierpacks von Ermedin Demirovic gewann Stuttgart gegen Norwegens Meister Viking Stavanger mit 3:1. Der Stürmer erzielte seine Treffer schon vor der Pause in der 20., 26. und 32. Minute.
0: Das Düsseldorf-Wetter.
4: Der Nebel aus der Nacht zieht langsam ab, dann gibt's einen Mix aus Sonne und Wolken und es soll trocken bleiben. Die Werte liegen dann bei 18 bis 22 Grad.
0: NRW Verkehr, euer KI-Navigator, aktuell und schnell.
5: Zurzeit liegen uns keine Meldungen vor, wir wünschen allen unterwegs gute Fahrt.
4: Hallo, guten Morgen zusammen. Johanna Tänzer ist hier. Hoffe, ihr startet einigermaßen entspannt in diesen Donnerstagmorgen. Alex Warren hilft auf jeden Fall ein bisschen dabei mit seiner sanften Stimme. Hier ist Eternity.
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0: Die neue von Ray Dalton, Go That High, guten Morgen. Schon mal kleine Info, heute wird's wieder laut.
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0: Kollege Kevin Zimmer ist da. Guten Morgen.
2: Guten Morgen.
0: Es liegt nicht an meiner Stimme, sondern am deutschlandweiten Warntag. Ne?
2: Genau, der wurde ja schon ein paar Mal durchgeführt. Ja. Damit soll getestet werden, wie gut unsere Warnsysteme in Deutschland funktionieren. Also per Handy, Nina-App oder so oder klassisch über eine Sirene. Alles wird heute mal ordentlich durchgepustet. Um genau 11 Uhr werden also die Handys wieder alle bimmeln. Keine Sorge, wie gesagt, ist nur Probe. Natürlich berichten wir heute auch über die Hintergründe zum Warntag nochmal. Und wir vom Radio sind ja auch Teil davon. Auch wir warnen und geben Hinweise und deswegen machen wir auch nachher mit um 11.
0: Und trotzdem erschrecke ich mich jedes Mal wieder.
2: Ich auch, es geht mir genauso.
0: Das ist krass, ne? So, und ein sportlicher Tag wird es auch noch.
2: Also zumindest für die Bayern, die starten in die Champions League-Saison gegen Bodø Glimt.
0: Mhm, genau.
2: Genau, ja. Ich habe extra nachgeguckt.
0: Gute Besserung.
2: Die kommen aus Norwegen. Und dann ist ja auch ganz wichtig, läuft ja noch die Basketball-WM der Frauen in Deutschland. Und wir sind im Viertelfinale. Heute Abend wird es dann wichtig, Deutschland gegen Belgien, 17.45 Uhr. ProSieben Max überträgt das Spiel live.
0: Sehr cool. Und heute Abend findet dann noch der Deutsche Radiopreis statt, ne?
2: Richtig. Wir Radiomacher feiern uns selbst.
0: Ja.
2: Und viele Stars unterstützen uns und feiern mit. Guido Maria Kretschmer, Peter Maffay, Ray Garvey oder auch Johannes Oerding. Und Tagesschausprecherin Susanne Daubner ist auch da.
0: YOLO. Alles zum Deutschen Radiopreis hört ihr natürlich auch bei uns im Programm.
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0: Das Düsseldorf-Wetter.
1: Nach dem Nebel in der Nacht klart es so langsam auf und dann wird es freundlich bis wolkig. Und es bleibt trocken bei 18 bis 22 Grad.
0: NRW Verkehr, euer KI-Navigator. 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
2: A4 Aachen-Köln zwischen Kreuz Köln-West und Köln-Eiffeltor. 1 Kilometer Stau. Wir wünschen allen unterwegs gute Fahrt.
1: Guten Morgen zusammen. Johanna Tänzer ist hier. Ich wünsche euch einen ganz schönen frühen Donnerstag.
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0: Oh oh, Mark Forster mit Chöre. Und ja, apropos oh oh, nicht erschrecken um 11 Uhr, ne? Weil dann schrillen unsere Handys wieder los. Heute ist wieder bundesweiter Warntag. Aber wie war das eigentlich damals? Da haben auch Glocken die Menschen gewarnt. Und bis heute ist der Glockenguss, das ist wirklich ein faszinierendes Handwerk.
1: Augenblick mal vorgestellt.
2: Hier wird jetzt gerade mit Stimmgabeln werden die Teiltöne der Glocke analysiert. Und es wird jetzt geschaut, ob das, was ursprünglich geplant wurde bei den Glocken, auch erreicht wurde. Und die Frequenzen werden jetzt analysiert und eben durchgesehen.
3: Glockenguss ist Millimeterarbeit. Rudolf Perner ist seit 25 Jahren Glockengießer. Doch die Familientradition geht schon 300 Jahre zurück.
2: Faszinierend tut mich an dem Beruf, dass man mit einer wirklich jahrhundertealten Technik eine Oberflächengenauigkeit und auch den Klang so hinbringt, in einer Feinheit und Genauigkeit, wie man es heute nur hochtechnisch mit modernsten Hightech-Verfahren hinkriegen würde.
3: Das Grundgerüst bildet dabei die Gussform aus Lehm. Schicht für Schicht wird der Lehm aufgetragen, wochenlang. Fast 400 Arbeitsschritte sind dabei notwendig.
2: Und wenn jetzt der Schritt 257 und 321 nicht stimmt, kann es sein, dass die ganze Glocke nichts wird. Dann fängt man wieder bei vorne bei null an.
3: Unzählige Glocken haben den Familienbetrieb bislang verlassen. Und nicht nur in ganz Deutschland läuten sie, auch in Hongkong sind die Glocken zu finden. Und jede fertige Glocke ist nicht nur ein Erfolg für den Glockengießer.
2: Das Schönste an dem Beruf ist eigentlich das, dass man bei der Arbeit sehr viel mit Menschen zu tun hat. Mit der Gemeinde, die die Glocken will, mit den Verantwortlichen, mit den Mitarbeitern schafft man etwas, was am Schluss, wenn es richtig gut läuft, allen viel Freude bringt. Und im Prinzip ein Musikinstrument, das das Gemeindeleben taktet und begleitet.
3: Mehr auf augenblickmalonline.de. Stefan Klinkhammer von der Katholischen Kirche für Augenblick mal.

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1: Mit Maite Albrecht, guten Morgen. Der Wahlsieg der AfD in Sachsen-Anhalt beschäftigt weiter das politische Berlin. Kanzler Merz und AfD-Chefin Weidel hatten sich im Bundestag ein hitziges Rededuell geliefert. Merz warf der AfD unter anderem vor, dass sie eine ethnische Säuberung betreiben wolle. Danny Hoppe aus dem News-Team, für ein AfD-Verbot ist er aber trotzdem nicht. Das hat er gestern Abend im Kanzleramt gesagt.
2: Genau, denn das löse das Problem nicht, sagt Merz. Nämlich, dass die AfD für so viele Menschen im Land offenbar eine Option ist. Man müsse deshalb versuchen, die Wählerinnen und Wähler für die politische Mitte wieder zurückzugewinnen und sie politisch überzeugen. Wie genau er das machen will, ließ der Kanzler aber offen. Zu einem möglichen Verbotsverfahren äußerte er sich auf jeden Fall skeptisch, was die Erfolgschancen angeht. Da gäbe es eine sehr hohe Hürde, sagte Merz. Ähnlich hatte sich ja auch schon CSU-Chef Söder geäußert. NRW-Ministerpräsident Wüst will die AfD dagegen von einer Arbeitsgruppe prüfen lassen. Ergebnis offen, wie er sagt.
1: Lass uns doch mal nach Sachsen-Anhalt schauen. Da will das BSW jetzt mit der AfD sprechen.
2: Ja, der Landesvorstand des BSW hat sich am Abend einstimmig für Gespräche mit der AfD ausgesprochen. Ein Zeitpunkt steht zwar noch nicht fest, aber die Themen, über die man sich gerne austauschen würde. Das wären die Energieversorgung und die Friedenspolitik, wie ein BSW-Sprecher sagte. In diesen Punkten gibt es ja Überschneidungen, Stichwort Russlandpolitik. Auch BSW-Landeschef Schulze hat nochmal klargestellt, dass man grundsätzlich bereit sei, mit allen Parteien zu sprechen. Damit ist das BSW weiter die einzige Partei, die eine politische Unterstützung der AfD zumindest nicht kategorisch ausschließt.
1: Danke, Danny. Und das sind weitere Nachrichten. Am Vormittag um 11 Uhr wird es heute in Deutschland laut. Beim bundesweiten Warntag werden wieder die Alarmsysteme für den Katastrophenfall getestet. Das heißt, die Handys werden sich lautstark melden und Sirenen losgehen. Eine Dreiviertelstunde später soll es dann die Entwarnung geben. Der Chef des CDU-Arbeitnehmerflügels Radke fordert bei der geplanten Steuerreform der Bundesregierung deutlich stärkere Entlastungen für die Bürger. Es brauche mehr als nur mikroskopische Entlastungen, die man bestenfalls erahnen könne, sagte er der RP. Um das zu finanzieren, forderte Radke, Subventionen abzubauen und auf die höhere Mütterrente zu verzichten. Bisher hat die Champions League für die deutschen Fußballteams gut angefangen. Nach Dortmund hat auch Stuttgart im ersten Spiel einen Sieg eingefahren. Gegen das norwegische Team Viking Stavanger hieß es am Ende 3:1. Mehr als jeder Vierte in Deutschland sagt, als nächstes Auto hole ich mir wahrscheinlich ein Elektrofahrzeug. Das geht aus einer aktuellen Studie hervor. Mehr als die Hälfte der Befragten gab hierzulande an, sich mehr mit dem Kauf eines E-Autos zu beschäftigen als noch vor einem Jahr. Wichtigste Gründe sind Fortschritte bei Reichweite und Ladegeschwindigkeit, steigende Spritpreise und das verbesserte Ladenetz. Und das waren die Nachrichten mit Maite Albrecht.
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4: Immer frischer, jeden Morgen. Wir sind knapp zweistellig, 10 Grad jetzt nur in Reißholz. Die Temperaturen verdoppeln sich heute aber noch auf bis zu 20 Grad. Dazu Sonne und Wolken, bleibt aber meistens trocken, also insgesamt echt ein ganz schöner Herbsttag. Morgen dann mehr Wolken, es kann auch mal ein bisschen tröpfeln, aber gar nicht so viel. An den Temperaturen ändert sich in den kommenden Tagen übrigens nichts. 6:03, jetzt der Antenne Düsseldorf. Verkehr, damit wir gemeinsam besser ankommen. Vorsicht bitte auf der A57 Krefeld-Köln zwischen Köln-Worringen und dem Rastplatz Esch. Da ist ein liegen gebliebenes Fahrzeug auf dem rechten Fahrstreifen und dem Standstreifen. Also da vorsichtig dran vorbeifahren. Und es gibt eine Verspätung bei der Bahn um 6.12 Uhr. Der RE6 Richtung Flughafen Köln-Bonn kommt 20 Minuten später. Gute Fahrt! Und wir starten mit einer guten Nachricht in den Donnerstag. Die Fortuna kann gewinnen und sie gewinnt. Sie hat am Abend im Niederrhein-Pokal gezeigt, was sie kann. Habt ihr hier bei Antenne Düsseldorf vielleicht am Abend auch gehört. Beim Sechsligisten Biebenhorst gab es ein 5:0. Trotz dieses deutlichen Ergebnisses gab es aber auch Gemecker vom Trainer. Wir gucken uns das in 6 Minuten nochmal alles an.
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4: Schönen guten Morgen. Nur noch zweimal früh aufstehen, dann ist Wochenende. Dann haben wir es schon wieder geschafft.

0: Und das ist auch mal ein kleines Erfolgserlebnis für die Fortuna Antenne Düsseldorf. Ist hier die Pflichtaufgabe im Niederrhein-Pokal ist am Abend geglückt. Die erste Runde ist geschafft. Beim Sechstligisten Diemenhorst in Bocholt gab es einen 5:0-Sieg. Aber vor allem in der ersten Halbzeit hat sich die Fortuna doch sehr schwer getan. Trotz 2:0-Führung zur Pause. Und Trainer Alexander Ende war mit den ersten 45 Minuten auch nicht so richtig zufrieden.
1: Ja, mit Teilen davon. Also ich habe mir schon gewünscht, dass wir so diese Unforced Errors minimieren, dass wir geduldiger dann sind, so wie wir es in der zweiten Halbzeit auch gemacht haben. Wenn du den Rhythmus schnell, viele einfache Pässe, dann öffnen sich automatisch die Räume und dann haben wir versucht, zu viel zu quetschen, zu viel durchzudrücken. Und das war, ja, glaube ich, der Punkt, warum so ein bisschen, ja, zweite Halbzeit sich auch runder angefühlt hat, weil wir in der ersten Halbzeit da nicht einfach genug und sauber genug waren.
0: Lag auch an Mittelfeldspieler Philipp Förster. Der ist zur Pause nämlich eingewechselt worden und der hat das Spiel nach vorne ja auch gestärkt, hat ihm ein bisschen mehr Struktur gegeben, sagt der Trainer.
1: Jetzt erstmal zufrieden, wir haben zu Null gespielt, wir haben 5:0 gewonnen und trotzdem waren auch da wieder Möglichkeiten mehr, um einfach diese Zahl auch noch höher zu drehen. Ich glaube, aus diesen ansehnlichen Kombinationen hätte man gerne noch 2-3 Tore mehr gemacht. Aber ich finde, ja, Philipp hat es gut in den Zwischenräumen gemacht.
0: Ja, dieses Lob tut Philipp Förster sicher auch gut, denn in den ersten Wochen bei der Fortuna, da ist viel über seinen Fitnesszustand gerätselt worden. Aber jetzt ist er fast da, wo er hin will.
2: Ich bin hergekommen mit einem Fitnesszustand, der nicht so war, wie wir uns alle das vorgestellt haben. Und ich habe jetzt gut gearbeitet, würde ich sagen, gut aufgeholt und bin auch langsam, aber sicher zeitnah bereit und dann Vollgas zu geben.
0: Die Fortuna gewinnt in der ersten Runde des Niederrhein-Pokals beim Sechstligisten Diemenhorst mit 5:0. Und in knapp 2 Wochen geht es dann in Runde 2 weiter. Dann spielt die Fortuna in Oberhausen beim Siebtligisten Altstaden. Antenne Düsseldorf hier.

0: Ellie Goulding, Love Me Like You Do, hier bei Antenne Düsseldorf. Am Donnerstagmorgen, 6.19 Uhr haben wir es jetzt.
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3: Ja, nee, ist klar.
4: Kennt ihr das? Man steht in der Bahnhofsbuchhandlung, hat ein bisschen Zeit totzuschlagen, weil der Anschlusszug etwas verspätet ist. Ja, da guckt man doch wirklich gern mal so rum, was da so alles auf dem Markt und in den Regalen steht. Ne? Und oft stehst du dann davor und denkst dir, wer kauft sowas? Ja, allein die Computerzeitschriften. Computerbild, die Chip, CT-Magazin, PC-Welt und. Und dann gibt es ja noch für Spezialisten, MacLife, Linux, IT-Administration. Boah, ey. Jetzt mal ganz im Ernst, wer liest denn sowas? Knackis? Ich habe echt keine Ahnung. Da gibt es auch noch so der Kartoffelbau oder auch Friedhofskultur. Wer kauft das? Echt gestern im Bahnhof in der Hand gehabt. Ganz vorne natürlich die Pferdeliteratur für Reitermädchen und Reiterjungs. Hier angefangen von der Wendy, die Lissi, mein Pferd und als Marktführer die Cavallo. Ich habe speziell auf dem Titelblatt der Cavallo als Titelgeschichte gesehen. Achtung, Wälzen am Zaun, immer an der dümmsten Stelle. Ja, und da muss ich auch als Laie sagen, das ist ein Thema. Da muss der Bundeskanzler sich jetzt wirklich mal drum kümmern, oder?
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0: Genau, 6.24 Uhr. Guten Morgen, Antenne Düsseldorf hier. Bitte heute nicht erschrecken, wenn um 11 Uhr alles bimmelt. Im besten Fall ist das so, es ist nämlich Warntag. Alle 99 Sirenen in der Stadt sollen dann heulen, die Handys schrillen, auch wenn sie auf lautlos gestellt sind. Cell Broadcast nennt sich dann dieses System. Das ist alles nur ein Test des Bundesamtes für Bevölkerungsschutz und Katastrophenhilfe. Der Test heute ist wichtig, um den Ernstfall zu proben. Und uns natürlich alle zu sensibilisieren und um zu gucken, ob alles läuft. Wir von Antenne Düsseldorf machen natürlich auch mit. Wir geben eine Warnung um 11 Uhr durch und auch die Endwarnung in unserer Sondersendung zum Warntag heute. Weitere Infos dazu gibt's gleich um 6:30 in den Antenne Düsseldorf Nachrichten mit Philipp Priest.
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1: Mit Philipp Klees. Guten Morgen. Heute Vormittag wird es laut in Düsseldorf. Um 11 Uhr startet der 6. bundesweite Warntag. Dabei testet die Feuerwehr alle verfügbaren Warnsysteme, um uns im Ernstfall informieren zu können. Wie genau der Warntag nachher abläuft, weiß Antenne Düsseldorf-Reporter Christopher Batschig.
2: Um Punkt 11 Uhr heulen die 99 Sirenen das erste Mal. Dann ertönt zunächst das Signal Entwarnung. Um 11.06 Uhr folgt das eigentliche Warnsignal, ein auf- und abschwellender Ton. Um 11.12 Uhr wird dann erneut Entwarnung gesendet. Parallel dazu verschickt der Bund über sein modulares Warnsystem eine Testwarnung an Apps, Radio und Fernsehen. Außerdem sollen wir auch per Cell-Broadcast auf den Handys und über digitale Verkehrstafeln von Stadt- und Rheinbahn gewarnt werden. Anschließend wird die Feuerwehr den Warntag auswerten. Dafür bittet sie auch um unser Feedback, entweder über das Gefahrentelefon oder über die sozialen Netzwerke der Feuerwehr.
1: Der vergangene Monat ist weltweit der wärmste August seit Beginn der Aufzeichnungen gewesen. Nach Angaben des EU-Klimadienstes Copernicus war der August 2026 zugleich der wärmste jemals gemessene Monat, auf dem gleichen Niveau wie der Juli 2023. Auch die Meere erreichten demnach einen Rekordwert bei der Oberflächentemperatur. Mehr als jeder vierte Fahrer eines Verbrenners in Deutschland will laut einer neuen Studie beim nächsten Auto auf ein E-Auto umsteigen. Als wichtigste Gründe nennen die Befragten bessere Reichweiten und Ladegeschwindigkeiten, höhere Spritpreise und ein dichteres Ladenetz. Gleichzeitig bleiben hohe Anschaffungskosten und Sorgen um Reichweite und Lademöglichkeiten für viele weiter ein Hindernis. Am Rhein in Düsseldorf bleibt die Lage angespannt. Der Pegel ist weiter niedrig und soll nach der aktuellen Prognose bis Samstag auf nur noch 16 cm sinken. Wer heute über den Rhein fährt oder am Ufer unterwegs ist, kann das auch direkt sehen. Zwar war der Wasserstand nach den Rekordtiefs Ende August und Anfang September zwischenzeitlich noch einmal auf mehr als 70 cm gestiegen. Dauerhaft entspannt hat sich die Lage aber nicht. Für die Schifffahrt heißt das weiter, viele Schiffe können nur mit verringerter Ladung fahren. Die Industrie- und Handelskammer warnt deshalb weiter vor Folgen für Wirtschaft und Häfen und fordert den Rhein als Transportweg langfristig zu sichern und auszubauen. Die Fortuna steht in der zweiten Runde des Niederrhein-Pokals. Beim Sechsligisten SV Biemenhorst gab es am Abend einen klaren 5:0-Sieg. Ganz so souverän, wie das Ergebnis klingt, war der Auftritt aber vor allem vor der Pause noch nicht. Auch Kapitän Jorrit Hendrik sagt, dass bei der Fortuna weiter Luft nach oben ist.
3: Wir sind in Entwicklung. Den Weg nach oben ist da, aber ja, wir sind noch nicht, wo wir sein wollen. Ich glaube, das weiß jeder. Da ist noch Luft nach oben, auf jeden Fall.
1: Am Ende reichte es trotzdem deutlich. Die Tore erzielten Bornscheid, Aden, Weghesser und zweimal Kunsbruch. In Runde 2 geht es für die Fortuna zum Siebtligisten Schwarz-Weiß Altstaaten nach Oberhausen. In der dritten Liga spielt die Fortuna am Samstag ab 14 Uhr im Heimderby gegen den MSV Duisburg. Auch dieses Spiel übertragen wir wieder live. Und das waren die Nachrichten mit Philipp Klees.
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4: Noch ist es ja dunkel. Insgesamt ist der Morgen auch etwas trüb. Viele Wolken und recht frisch. 10 Grad jetzt in Unterbilk. Wird aber noch. 20 Grad gibt es nämlich. Dazu bleibt es heute meistens trocken und Sonne und Wolken wechseln sich ab. Morgen verändert sich nicht viel. Gibt ein paar mehr Wolken. Es kann auch mal leicht regnen. Die Temperaturen bleiben aber. 3 Minuten nach 6:30, jetzt der Antenne Düsseldorf Verkehr, damit wir gemeinsam besser ankommen. Die A46 Wuppertal-Düsseldorf zwischen Sonnborn und Hahn-Ost, da gibt es schon 1 Kilometer Stau, 5 Minuten dauert es länger. Und bei der Bahn eine Verspätung, 6:40 RE1 nach Aachen, kommt 17 Minuten später. Gute Fahrt. So, gucken wir mal kurz auf den Kalender. Es ist der 10. September heute, das heißt also, es ist ein Tag vor dem 11. September. Und das ist, wie wir alle wissen, kein normales Datum. Kommen sofort Erinnerungen hoch. Das Datum steht wie nur wenige andere für ganz, ganz viel Leid, Angst und auch Terror. Und das Faszinierende irgendwie ist ja, die meisten von uns wissen einfach noch, was sie an dem Tag morgen vor 25 Jahren gemacht haben, als sie davon erfahren haben, dass es eben den Anschlag auf die beiden Twin Tower und das Pentagon in den USA gegeben hat. Wir erinnern uns heute schon mal zurück gegen 6:50.
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4: Ja, das ist schwere Kost. Dann brauchen wir jetzt erstmal ein bisschen Musik, die ein bisschen beschwingter ist vielleicht auch. Die Luminias jetzt mit Ho Hey. Hier ist Mavs hier. Guten Morgen.

0: Ja, damit kann man auch ganz gut aufstehen, oder? Britney Spears, 20 vor 7 haben wir es. Schönen guten Morgen. So langsam wird's eng. Ein paar Codewörter haben wir aber noch für euch, damit ihr die Toten Hosen live sehen könnt.
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0: Linkin Park und Lost bei Antenne Düsseldorf am Donnerstag. Es ist 7:12. Wo wart ihr am 11. September 2001? Ich glaube, diese Frage können die meisten wahrscheinlich besser beantworten, als wenn ich jetzt fragen würde, wo wart ihr denn Montagnachmittag? Morgen jährt sich der Terroranschlag auf das World Trade Center und das Pentagon zum 25. Mal. Rund 3000 Menschen sind da ums Leben gekommen, als die Flugzeuge in die Twin Tower geflogen sind und die Hochhäuser zusammengestürzt sind. Das sind Bilder, die man einfach nicht vergisst. Und wir haben mal gefragt, wo ihr davon erfahren habt. Das hier ist Kirstins Geschichte.
1: Bei einer Freundin zu Hause, ich war noch klein. Und da hat man das halt im Fernsehen mitgekriegt. Und ich war erschrocken, also als Kind sowas zu sehen, dass wirklich Menschen bereit sind, nicht nur ein Menschenleben überhaupt zu gefährden, sondern direkt alles. Auch in der Schule dann, wir haben nur darüber geredet. Auch die Lehrer haben uns dann aufgeklärt. Der eine Lehrer von mir war sogar persönlich ein halbes Jahr vorher da, Urlaub machen. Und er war in diesem Tower.
0: Ja, es ist einfach ein absolut prägendes Ereignis gewesen, auch für Kinder damals. Manche Ereignisse bleiben eben einfach ein Leben lang im Kopf. Morgen jährt sich einer der schlimmsten Anschläge der Geschichte zum 25. Mal und wir erinnern heute schon mal dran. Antenne Düsseldorf hier. Whitney Houston jetzt.

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0: 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Ich bin Kirsten Meeves. Morgen.
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1: Mit Malte Heilbricht. Schönen guten Morgen. So, Achtung, es wird jetzt kurz etwas lauter. Schrillende Handys und heulende Sirenen. Darauf solltet ihr euch am Vormittag einstellen. Heute ist nämlich bundesweiter Warntag. Um 11 Uhr werden wieder die Alarmsysteme für den Katastrophenfall getestet, auch in NRW. Und wie gesagt, ganz wichtig, das alles ist nur ein Test. Für die Bevölkerung besteht keine Gefahr. Weitere Infos zum Probealarm hat Lena Bauer.
2: Und so soll es ablaufen. Zunächst eine Minute lang ein Dauerton, danach 5 Minuten Pause, dann kommt ein einminütiger Heulton, der Warnung bedeutet, und danach dann wieder 5 Minuten Pause und zum Schluss kommt dann nochmal eine Minute lang Entwarnung. Außerdem sollen Warnungen auf digitalen Anzeigetafeln erscheinen und unsere Handys sich dann auch wieder bemerkbar machen. Im besten Fall werden die Warn-Apps Nina und Katwarn sowie das Cell-Broadcast-System automatische Warnungen an die Mobiltelefone senden.
1: Und jetzt weitere wichtige Nachrichten im Überblick. Nach dem Wahlsieg der AfD in Sachsen-Anhalt ist die Debatte über ein AfD-Verbotsverfahren wieder größer geworden. Kanzler Merz ist weiterhin skeptisch. Es gebe eine hohe Hürde und er glaube auch nicht, dass ein Verbot das Problem lösen würde, sagte er am Abend im Kanzleramt. Bundesbildungsministerin Prien fordert mehr Schutz für Lehrkräfte vor Gewalt an Schulen. Jeder Fall von Gewalt sei einer zu viel, sagte sie dem Kölner Stadtanzeiger. Im vergangenen Jahr wurden laut dem Bericht allein in NRW 865 Lehrerinnen und Lehrer als Gewaltopfer registriert. Der vergangene Monat ist weltweit der wärmste August gewesen, der jemals gemessen wurde. Das meldet der EU-Klimadienst Copernicus. Demnach lag die Lufttemperatur im Schnitt bei knapp 17 Grad. Alexander Zverev ist bei den US Open ins Halbfinale eingezogen. Er setzte sich im Viertelfinale gegen den Niederländer Botik van de Sandschulp mit 6:2, 7:5 und 6:1 durch. Damit braucht Zverev nur noch 2 Siege für seinen ersten Triumph in New York. Der Tech-Riese Apple steigt ins Geschäft mit auffaltbaren Smartphones ein. Das neue Telefon mit dem Namen iPhone Duo hat ungefähr die Abmessung eines Reisepasses, jeweils auf- und zusammengeklappt mit Displays innen und außen. Mit einem Preis ab 2.299 Euro ist es jetzt aber nicht wirklich ein Schnäppchen, es ist das bisher teuerste iPhone-Modell. Es wird sich zeigen, ob der neue Apple-Chef John Turner damit auf dem richtigen Weg ist. Und das waren die Nachrichten mit Malte Heilbricht.
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4: Wenn ihr jetzt vor der Arbeit noch mal kurz mit dem Hund raus müsst oder so, zieht euch warm an. Es ist nämlich frisch 10 Grad erstmal in Ella. Dazu auch noch bewölkt, aber die Sonne kommt heute auch immer wieder durch die Wolken und es wird auch noch wärmer. 20 Grad kriegen wir dann doch maximal hin. Und die 20 Grad gibt es auch morgen wieder. Dazu dann mehr Wolken und vielleicht auch mal so ein kleines bisschen Getröpfel. 7:03, jetzt der Antenne Düsseldorf Verkehr, damit wir gemeinsam besser ankommen. Auf dem Kennedy Darmstadt einwärts und auch auf der Werstener Straße vor der Uniklinik in Richtung Bilk ist es schon ein bisschen voller. Und es gibt auch einen Stau auf der Autobahn, und zwar auf der A46, Wuppertal-Düsseldorf zwischen dem Sonnenborner Kreuz und Hahn-Ost. 1 Kilometer Stau plus 10 Minuten. Gute Fahrt. In 4 Stunden wird's laut in der Stadt, hoffentlich. Alle Sirenen schrillen, die Handys bimmeln. Es ist nämlich heute Warntag. Ihr habt es eben schon in den Nachrichten gehört. Warum ist das überhaupt alles nötig? Was passiert da eigentlich? Wir lassen uns das in 6 Minuten nochmal in Ruhe erklären.
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4: Kommt gut in diesen Donnerstag. Die Woche ist ja schon wieder fast geschafft.

0: afterglow. Ich glaube, auch wenn man es weiß, man erschreckt sich wahrscheinlich trotzdem mal kurz heute Vormittag. Antenne Düsseldorf hier. Um 11 Uhr wird bundesweit gewarnt. Das heißt, dann heulen wieder einige tausend Sirenen in NRW und 99 sind es hier in Düsseldorf, um genau zu sein. Aber nicht nur die, Thorsten Ortmann aus der Redaktion. Was gibt's noch für Warnwege?
1: Das ist ganz unterschiedlich. Es gibt die klassischen Sirenen. Wir warnen natürlich übers Radio. TV-Stationen tun das auch. Und dann gibt's natürlich auch noch die Warn-Apps auf den Handys, wie etwa Nina, Katwarn oder Warnwetter. Und das klingt auf dem Handy dann so. Achtung, nicht erschrecken. Dazu gibt es auch Probewarnungen auf Stadtinformationstafeln oder auf den Infosystemen der Deutschen Bahn. Um 11 Uhr geht's los und gegen 11.45 Uhr kommt dann die Meldung über die Endwarnung.
0: Und warum und wovor wird eigentlich gewarnt?
1: Gewarnt wird zum Beispiel vor Großbränden, Unwetter- oder Hochwasserlagen, Explosionen, Terroranschlägen, Amoklagen und so weiter. Also immer dann, wenn die Bevölkerung gefährdet ist. Der großflächige Warntag ist wichtig, damit die zuständigen Behörden eben im Krisenfall die wichtigsten Verhaltensregeln kommunizieren können, damit eben kein Chaos entsteht und möglichst wenig Menschen gefährdet werden.
0: Damit alle heute ruhig bleiben können, hier nochmal der Hinweis, das Ganze ist ja kein Ernstfall, sondern nur ein Probealarm. Damit soll dann für den Fall der Fälle geübt werden und die Warnkette überprüft werden. Und übrigens rät der Bund auch Kinder und sensible Menschen vorab genau aufzuklären, dass das eben alles ein Test und kein Ernstfall ist. Alle Infos zum Warntag gibt es auch nochmal zum Nachlesen auf antennedüsseldorf.de.

0: Antenne Düsseldorf ist hier. Gute Nachricht für alle Filmfans. Am kommenden Wochenende müsst ihr in den meisten Kinos nur 5 Euro pro Ticket zahlen. Also sowohl am Samstag als auch am Sonntag. Für jeden Film und jeden Sitzplatz. Es ist nämlich Kinofest in Deutschland. Und dann gucken wir doch jetzt auch mal, was da für Filme auf euch warten. Kinoexperte Jörg Albrecht, unter anderem startet diese Woche die Fortsetzung von Zauberhafte Schwestern.
1: Ja, eine späte Fortsetzung, sogar eine sehr späte. Zauberhafte Schwestern kam 1998 in die Kinos.
2: Darauf habe ich so lange gewartet.
3: Allerdings.
1: Vielleicht haben Sandra Bullock und Nicole Kidman darauf gewartet, noch einmal in ihre Rollen als Hexen Sally und Gillian zu schlüpfen. Ansonsten aber habe ich noch niemanden gehört, der gesagt hätte, Mensch, wäre das super, wenn es von Zauberhafte Schwestern einen zweiten Teil geben würde.
4: Ihr seid die Owens-Schwestern.
5: Ja, jeder, den wir lieben, stirbt.
4: Ach wirklich?
5: Und zwar eines grauenvollen Todes.
1: Kurz nochmal zur Auffrischung. Über den Frauen der Owens-Familie liegt ein Fluch. Nämlich, dass jeder Mann, in den sich Sally und Gillian verlieben, sterben muss.
0: Und lass mich raten, dieser Liebesfluch existiert auch immer noch.
1: Na klar, er droht jetzt auch auf die nächste Generation überzuspringen. Und zwar auf Sallys zwei längst erwachsene Töchter.
6: Ist das real? Stirbt er jetzt?
5: Es ist wahr. Wir sind Hexen und der Fluch ist real.
6: Ich werde dir nie wieder vertrauen.
1: Herzschmerz, Familiendrama und Comedy. Die Zutaten in der Fortsetzung sind exakt dieselben wie im ersten Film. Und auch genau wie damals fehlt immer noch die Magie. Das heißt, einen Zauber gibt's. Bullock und Kidman sehen, oh Wunder, noch genauso aus wie vor 30 Jahren. Also fast.
0: Okay, also, dann kommen wir von den zauberhaften Schwestern zu den zerstrittenen, aber mittlerweile wieder vereinigten Brüdern. Ich freue mich so drauf. Sonntag gucke ich es mir auch an. Es kommt nämlich eine Oasis-Doku ins Kino.
1: Ja, und im Mittelpunkt des Films die Reunion-Tour von Liam und Noel Gallagher. Oasis Live 25. Ein Comeback, das im Gegensatz zu den Wiedervereinigungen anderer Bands gefeiert worden ist.
7: The way it finished, unacceptable.
1: Wie es damals auseinanderging, war unverzeihlich, war nicht in Ordnung, erzählt Liam. Und Noel noch vor der Tour. Ich kann mir nicht vorstellen, mit Liam auf der Bühne zu stehen. Wird es wieder auseinanderbrechen?
8: Will it fall apart again?
1: Ist es nicht. Es ist, wie wir ja wissen, gut gegangen. Aber die Herren sind ja auch älter und ruhiger geworden. Oasis, Don't Look Back in Anger. Eine starke Doku und nicht nur interessant für Fans der Gruppe.
0: Ach ja, das wird schön. Also Geschichten von Schwestern und Brüdern diese Woche im Kino Zauberhafte Schwestern und die Oasis-Doku Don't Look Back in Anger. Übrigens, es gibt ja gerade sehr heiße Gerüchte, dass Oasis nächstes Jahr auch außerhalb von England auf Tour gehen. Man munkelt da was von München. Haben wir hier bei Antenne Düsseldorf natürlich im Blick, auch im eigenen Interesse.

0: So, heute kümmern wir uns mal darum, dass ihr oder auch jemand aus eurem Freundeskreis endlich den Partner fürs Leben findet.
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0: Love at First Sight gibt's nämlich heute. Das hat nichts mit Dating-App oder Speed-Dating oder sowas zu tun. Es gibt eine PowerPoint-Präsentation über den Single. Und zwar vorgestellt von den Freunden. Pro Single dauert diese Präsi rund 6 Minuten. Das Ganze ist natürlich auch ein bisschen witzig gemeint. Ich kann mir vorstellen, man lernt dann da die Singles auch wirklich ganz gut kennen, ne? So durch die Augen der Freunde. Die haben jetzt sicherlich schon einiges erlebt zusammen. Wer zwischen 18 und 35 ist, der kann da mitmachen oder eben auch nur zugucken. 19 Uhr ist Einlass in der Schleuse 2 im Bilka Bunker. Je nachdem, ob ihr mitmacht oder nur zuguckt, kostet der Eintritt zwischen 10 und 20 Euro. Und wenn ihr schon glücklich vergeben seid, dann seid ihr heute Abend vielleicht eher am Rhein im 4Linden Open Air. Da gibt es nämlich einen Trash-TV-Quizabend. Wenn ihr euch mit Dschungelcamp, dem Sommerhaus, Ex on the Beach und so weiter gut auskennt, dann schaut da mal vorbei. Es gibt 6 Fragerunden. Ihr spielt in Teams von 2 bis 6 Leuten. 13 Euro kostet der Spaß. 18:30 ist der Einlass. Und wie immer gibt es mehr Tipps auf antennedüsseldorf.de/tipps.
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1: Mit Philipp Klees. Guten Morgen. Heute Vormittag wird es in Düsseldorf laut. Um 11 Uhr startet der bundesweite Warntag. Dann testet die Feuerwehr alle wichtigen Warnmittel, mit denen die Menschen in der Stadt im Ernstfall erreicht werden sollen. Los geht es mit der Entwarnung über die 99 Sirenen im Stadtgebiet. Um 11.06 Uhr folgt dann das eigentliche Warnsignal mit einem auf- und abschwellenden Ton. Um 11.12 Uhr gibt es erneut Entwarnung. Parallel dazu verschickt der Bund eine Testwarnung über sein modulares Warnsystem, also unter anderem an Warn-Apps, Radio und Fernsehen. Zusätzlich sollen Warnungen auch per Cell Broadcast direkt aufs Handy sowie über digitale Verkehrstafeln von Stadt und Rheinbahn ankommen. Anschließend wertet die Feuerwehr den Test aus und bittet dafür auch um Rückmeldungen aus der Bevölkerung. Dazu gibt es weitere Infos und Kontakte auch bei uns im Netz auf antennedüsseldorf.de. Der August 2026 ist weltweit der wärmste August seit Beginn der Messungen gewesen. Nach Angaben des EU-Klimadienstes Copernicus erreichten auch die Meere bei der Oberflächentemperatur einen neuen Rekordwert. Für Westeuropa war es demnach sogar der heißeste Sommer seit Beginn der Aufzeichnungen. Die Folgen zeigen sich laut Copernicus unter anderem in Trockenheit, Waldbränden und ungewöhnlich niedrigen Pegeln auch am Rhein. Viele Autofahrerinnen und Autofahrer in Deutschland können sich laut einer neuen Studie beim nächsten Wagen einen Umstieg aufs E-Auto vorstellen. Demnach planen 27% der Verbrennerfahrer, als nächstes ein Elektroauto zu kaufen oder zu leasen. Als Gründe nennen sie vor allem bessere Reichweiten, schnelleres Laden und höhere Spritpreise. Für viele bleiben aber hohe Kosten und Sorgen um Reichweite und Lademöglichkeiten ein Problem. Wer heute über den Rhein fährt oder am Wochenende dort spazieren geht, sieht es, im Fluss ist immer noch sehr wenig Wasser. Der Pegel liegt aktuell bei 24 Zentimetern und er soll noch etwas weiter sinken. Weitere Infos hat Antenne Düsseldorf-Reporter Joachim Bonn.
2: Nach der bisherigen Prognose geht der Rheinpegel in unserer Stadt am Samstag bis auf 16 Zentimeter zurück. Danach scheint er sich am Wochenende in diesem Bereich einzupendeln. Das hatte in der letzten Augustwoche und Anfang September schon etwas anders ausgesehen. Da war der Pegel in Düsseldorf nach mehreren Rekordtiefständen immerhin wieder auf über 70 Zentimeter angestiegen. Trotzdem können Schiffe schon länger nur noch mit weniger Ladung fahren als normalerweise. Wichtig ist, der Pegel bezieht sich auf einen künstlichen Nullpunkt. Die Fahrrinne ist etwa 1,59 Meter tiefer.
1: Schon vor einigen Wochen hatte die IHK hier in Düsseldorf vor den Folgen für die Wirtschaft gewarnt. Die Kammer fordert zum Beispiel weiter, den Rhein als Transportweg langfristig zu sichern und weiter auszubauen. Die Fortuna steht in der zweiten Runde des Niederrhein-Pokals. Am Abend gewann das Team beim Sechsligisten Biemenhorst aus Bocholt mit 5:0. Lange Zeit tat sich die Fortuna allerdings schwer. Erst in der zweiten Hälfte wurde der Klassenunterschied so richtig sichtbar. Dazu Mittelfeldspieler Philipp Förster.
3: Der Underdog hat nichts zu verlieren und wir müssen auch heute an unsere Leistungsgrenze kommen. Und ja, ich glaube, es ist irgendwann dann eine Frage der Zeit, bis der Knoten platzt, bis das erste Tor fällt. Und dann, glaube ich, war es auch souverän am Ende des Tages. Von daher war eine Pflichtaufgabe und die haben wir sauber gelöst.
1: Die Tore für die Fortuna erzielten Lukas Bornschein, Elias Aden, Erik Weghesser und zweimal Jermaine Kronsbruch. In der zweiten Runde trifft die Fortuna beim Siebtligisten Altstadt in Oberhausen an. Der genaue Termin steht noch nicht fest. In der dritten Liga spielt die Fortuna jetzt am Samstag ab 14 Uhr im Heimderby gegen den MSV Duisburg. Auch dieses Spiel übertragen wir wieder live. Und das waren die Nachrichten mit Philipp Klees.
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4: Also sehen wir es mal positiv. Man wird wach, wenn man rausgeht. Es ist nämlich frisch 10 Grad jetzt gerade mal in Golzheim. Aber insgesamt wird es heute doch ein ganz schöner Tag mit bis zu 20 Grad. Und es gibt immerhin bis zu 5 Stunden Sonne heute. Ansonsten viele Wolken, aber es bleibt auch trocken. Morgen gibt es dann wieder 20 Grad, mehr Wolken. Aber auch morgen kommt dann nicht viel runter. 3 Minuten nach 7:30 jetzt der Antenne Düsseldorf Verkehr, damit wir gemeinsam besser ankommen. Es ist noch recht entspannt auf den Straßen. Das ist schön auf der Münchner Straße vorm Südring und Werstener Straße bis Mekumstraße. Von Wersten nach Wilk ist auch gerade ein bisschen voller. Ansonsten geht es in der Stadt auf den Autobahnen auch noch relativ entspannt. Die A46 Wuppertal Richtung Düsseldorf zwischen dem Sonnborner Kreuz und Hahn-Ost 1 Kilometer Stau plus 10 Minuten. Die 52 von Essen nach Düsseldorf zwischen Rüttenscheid und Breitscheid 3 Kilometer stocken plus 5 Minuten. Und die A57 Krefeld-Köln zwischen Köln-Worringen und Chorweiler 3 Kilometer Stau 5 Minuten plus. Außerdem noch eine Info von der Bahn. Um 8.08 Uhr fällt der RE10 nach Kleve aus. Gute Fahrt! Und guten Morgen und gute Nachrichten von der Fortuna. Die ist nämlich im Niederrhein-Pokal in die zweite Runde eingezogen, haben wir gerade bei Philipp in den Nachrichten gehört. Hoffen wir mal, dass es bei der DEG nächste Woche auch gut läuft. Die startet nämlich dann in ihre neue Saison. Vergangene Saison war ja jetzt nicht ganz so erfolgreich. Wie es diesmal besser werden soll, das lassen wir uns gegen 20:08 mal vom Trainer erklären.
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4: Mit Kirsten Mebs, schönen guten Morgen und jetzt mit Dermot Kennedy und Kiss Me.

0: Am Montag haben wir noch im T-Shirt in der Sonne gesessen, vielleicht sogar ein Eis gegessen. Heute geht es auch um Eis, allerdings wahrscheinlich lieber im dicken Pulli und warmen Schuhen. Antenne Düsseldorf ist hier. Die neue Eishockeysaison steht nämlich an. In 8 Tagen beginnt die neue DEL-2-Saison und die DEG spielt erstmals direkt 3-mal auswärts zum Start im tiefen Osten in Crimmitschau. Und diese neue Saison soll besser werden als die vergangene. Da ist die DEG ja nur 9. geworden. Hatte natürlich jetzt mit dem Aufstieg in die DEL so gar nichts zu tun. DEG-Trainer Harry Lange sagt, da muss sich einiges verbessern.
1: Boah, ich glaube, wir müssen überall einen Sprung machen, vor allem in der Defensive. Wir haben zu viele Gegentore bekommen. Haben dann natürlich, wenn man so viel Gegentore bekommt, auch zu wenig geschossen, um dann überhaupt Punkte zu erreichen. Und das große Ding ist natürlich die Special Teams. In Unterzahl war die Quote schlecht, in Überzahl war es jetzt auch ja, ausbaufähig, sage ich jetzt einmal. Ich glaube, das war letztes Jahr eine Saison, wie wir sie nicht mehr haben wollen.
0: Ja, also gab viel zu tun in der Sommerpause. Die DG hat 12 neue Spieler geholt. Favorit auf den Aufstieg ist das Team deshalb allerdings nicht, sagt der Coach.
1: Ganz klar Favoriten sind Dresden und Kassel. Was die für eine Mannschaften zusammen haben, dann müssen wir die zwei schon nennen.
0: Ja, aber wir gucken mal, was draus wird. Ne? Die DEG startet nächste Woche Freitag in Crimmitschau in die neue Saison der DEL 2. Und die Infos dazu gab es hier bei Antenne Düsseldorf. 18 Minuten vor 8 haben wir es jetzt.

0: 12 Minuten vor 8, Antenne Düsseldorf ist hier. Wir schauen heute schon mal auf ein Thema, das um dieses Datum immer ein wenig herumwabert und ganz unschöne Gefühle in einem auslösen kann. Mit Blick auf den Kalender stellen wir nämlich fest, morgen ist der 11. September. Und man kann dieses Datum eigentlich nicht sagen, ohne dass man an die Anschläge denkt, oder? Also das ist einfach so miteinander verwoben. Flugzeuge fliegen in die Zwillingstürme des World Trade Centers und ins Pentagon in den USA. 3000 Menschen sterben. Wo wart ihr? Was habt ihr gemacht, als ihr davon erfahren habt? Die allermeisten erinnern sich daran, noch wie Claudia zum Beispiel.
1: Wir sind auf der Friedrichstraße gewesen und ich habe das tatsächlich so gesehen, dass ein Fernseher in einem Schaufenster stand und wir davor standen und gesehen haben, wie die Türme zusammengebrochen sind. Da kriege ich jetzt schon wieder eine Gänsehaut. Es war eine ganz komische Atmosphäre in der Stadt, weil es war so still und sehr bedrückend.
0: Ja, es sind eben nicht nur die Bilder, sondern eben auch die Stimmung und die Gefühle bleiben einfach in Erinnerung. Morgen jähren sich die Anschläge zum 25. Mal. Antenne Düsseldorf ist hier.

Antenne Düsseldorf hier. Kurzes Filmquiz. Aus welchem Film stammt der Satz, ich bin doch nur ein Mädchen, das vor einem Jungen steht und ihn bittet, es zu lieben? Ja, das ist die Szene aus Notting Hill im Buchladen mit Julia Roberts und Hugh Grant. Und aus diesem Film hören wir gleich vor den Nachrichten um 8 ein Liedchen.

0: Das kann dann ja nur was Romantisches sein. Ronan Keating und When You Say Nothing at All. Gibt's vor den Nachrichten um 8 hier bei Antenne Düsseldorf. Ich bin Kirsten Mebs. 7 vor 8 haben wir's jetzt. Guten Morgen.
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1: Mit Malte Albrecht. Guten Morgen. Die Spritpreise steigen und steigen. Und das sorgt dafür, dass immer mehr Menschen in Deutschland darüber nachdenken, sich ein E-Auto anzuschaffen. Bei gut jedem vierten ist das inzwischen der Fall. Das zeigt eine neue Studie des Marktforschungsunternehmens SPD Automotive. Danny Hopper aus den Nachrichten. Damit ist die Bereitschaft in Deutschland mit am größten im internationalen Vergleich.
2: Ja, auf jeden Fall. Befragt wurden rund 4000 Autofahrerinnen und Autofahrer, unter anderem aus Frankreich, Italien, Spanien, Großbritannien, den USA, Indien, Australien und eben auch Deutschland. Und dabei ist rausgekommen, dass wir besonders offen für den Umstieg sind. Das hängt, wie du schon gesagt hast, auch mit den steigenden Spritpreisen zusammen, aber nicht nur. Das Interesse wächst auch, weil E-Autos inzwischen eine größere Reichweite haben und schneller geladen werden können. Und was auch interessant ist, laut Studie, das Hauptargument für den Umstieg ist nicht der Umweltaspekt, sondern das Geld. Genannt wurden hier niedrigere Betriebskosten und ein besseres Preis-Leistungs-Verhältnis.
1: Auch die Ladeinfrastruktur wurde unter die Lupe genommen und da steht Deutschland auf Platz 6 von den 30 untersuchten Ländern.
2: Genau, zusammen mit Österreich. Ganz vorne landen Norwegen und die Niederlande, gefolgt von Belgien, Dänemark und Luxemburg. Aber auch in Deutschland hat sich zuletzt einiges getan. Mehr als 210.000 öffentliche Ladestationen gibt es inzwischen bei uns. Dazu kommen noch mal mehr als 55.000 Schnellladepunkte. Untersucht wurden aber auch noch die durchschnittliche Ladeleistung pro Ladestation oder auch der E-Auto-Anteil am Gesamtbestand. Insgesamt stufen die Studienmacher Deutschland als umstiegbereiten Markt ein, um die nächste Phase der Mobilitätswende zu erreichen, kommt es demnach jetzt vor allem auf zwei Faktoren an: billigere Fahrzeugpreise und noch unkompliziertere Ladevorgänge.
1: Danny, danke dir. Und das sind weitere Nachrichten. Bundesweit werden heute die Warnsysteme für den Katastrophenfall getestet. Um 11 Uhr startet ein Probealarm, dann werden Sirenen heulen, Smartphones werden laut piepen oder summen. Nach einer Dreiviertelstunde kommt die Entwarnung. Nach der Landtagswahl in Sachsen-Anhalt will das BSW mit der AfD über eine mögliche Zusammenarbeit sprechen. Der Landesverband habe beschlossen, seiner Linie treu zu bleiben und mit allen Parteien das Gespräch zu suchen, sagte ein Sprecher. Die deutschen Fußball-Bundesligisten schlagen sich in der Champions League bisher ganz gut. Nach Dortmund hat auch Stuttgart gewonnen. Gegen den norwegischen Meister Viking Stavanger setzten sich die Schwaben mit 3:1 durch. NRW bekommt eine neue, besondere Sehenswürdigkeit und die liegt unter der Erde. Die U-Bahn-Station Deutsches Bergbaumuseum in Bochum wird die erste denkmalgeschützte U-Bahn-Station in Nordrhein-Westfalen. Das teilte die Stadt Bochum mit. Die Station stammt aus dem Jahr 1989 und ist fast noch im Originalzustand. Passend zum Bergbau erinnert auch ihre Gestaltung an die Geschichte des Reviers mit schwarz-weißen Fliesen, Naturstein und Kohleflözen. Am Sonntag soll die Denkmalplakette angebracht werden. Und das waren die Nachrichten mit Malte Albrecht.
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4: Es ist echt ein sehr, sehr frischer Morgen. Da muss man sich schon warm anziehen, wenn es rausgeht. 10 Grad jetzt in Benrath. Die Temperaturen gehen aber noch rauf heute. 20 Grad sind nämlich drin und dazu sieht es ganz gut aus, weil die Sonne immer wieder durch die Wolken kommt und es auch meistens trocken bleibt. Insgesamt also wirklich ein ganz schöner Herbsttag. Morgen gibt es dann mehr Wolken, dann kann es auch mal ein bisschen tröpfeln, jetzt aber nicht so wahnsinnig viel. Und an den Temperaturen ändert sich in den kommenden Tagen nichts. 8:03, jetzt der Antenne Düsseldorf Verkehr, damit wir gemeinsam besser ankommen. Auf der Danziger Straße zwischen Kalkum und Kaiserswerth dauert es gerade 10 Minuten länger. Dann ist sehr voll auf dem Kennedy-Damm über die Sizilienallee bis zum Josef-Beuys-Ufer. Außerdem auch auf der Bergischen Landstraße bis zum Pöhlenweg dauert es 5 Minuten länger. Von der Witzel bis zur Mekumstraße Richtung Bilk sind es 5 Minuten extra und auch die Münchner Straße vom Südring ist voll. Jetzt gucken wir uns die Autobahn an, alles ab 10 Minuten. Die A46 Heinsberg-Düsseldorf zwischen Grevenbroich und dem Kreuz Neuss-West, 6 Kilometer stockender Verkehr, 10 Minuten plus. Die 46 jetzt von Wuppertal nach Düsseldorf zwischen Faresbeck und Tarn-Ost, 3 Kilometer Stau plus eine Viertelstunde. Die 52 von Essen nach Düsseldorf zwischen Rüttenscheid und Breitscheid, 4 Kilometer Stau, 10 Minuten plus. Die 57 von Nimwegen nach Köln zwischen dem Kreuz Mörs und Kreuz Meerbusch, 11 Kilometer stockender Verkehr, 10 Minuten plus. Und nochmal 10 Minuten extra auf der 57. Krefeld nach Köln zwischen dem Dreieck Neuss-Süd und dem Kreuz Köln-Nord 5 Kilometer stockend. Dann noch eine Verspätung bei der Bahn 8:18 Uhr. Die S11 Richtung Bergisch Gladbach, die kommt 18 Minuten später. Gute Fahrt! So, 15 Tage sind es noch. Ich habe nachgeschaut. 15 Tage noch, bis in dieser Stadt vollkommen das Backstreet Boys Fieber ausbricht. Dann gibt es nämlich das erste von 10 Konzerten, den einzigen in Europa. Und ihr wisst ja, die Herren wünschen sich, dass die Fans in weiß oder so babyblau gekleidet kommen. Und wenn ihr dahin wollt, ich habe nachgeschaut, es gibt für alle Konzerte noch oder wieder Karten. Allerdings für die meisten nur diese VIP-Tickets, die dann, kein Scherz, 450 Euro kosten. Da gibt es dann zwar auch Essen und Trinken, aber ich weiß nicht, wie viel Essen und Trinken man da soll. Und Parkplatz ist auch nicht inbegriffen. Also vielleicht besser dann mal bei Fansale bei den Tickets gucken. Wobei, da geht auch nichts unter 100 Euro und auch deutlich mehr.
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4: Naja, dann vielleicht doch lieber hier die Backstreet Boys mit I Want It That Way genießen. Nach Leonie. Guten Morgen. Das ist wenigstens kostenlos. 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

0: Ja, es war ein Sechstligist. Aber es ist trotzdem schön, dass die Fortuna das gerockt hat. Ne? Am Abend habt ihr das vielleicht hier bei Antenne Düsseldorf live mitbekommen. Fortuna Düsseldorf im Niederrhein-Pokal. Viele Tore gefallen bei Biebenhorst in Bocholt. Da gab es einen 5:0-Sieg. Und dabei hat sich die Fortuna in der ersten Halbzeit doch recht schwer getan. Trotz 2-0-Führung zur Pause. Trainer Alexander Ende war auch nicht so richtig zufrieden mit den ersten 45 Minuten.
1: Ja, mit Teilen davon. Also ich hätte mir schon gewünscht, dass wir so diese Unforced Errors minimieren, dass wir geduldiger dann sind, so wie wir es in der zweiten Halbzeit auch gemacht haben. Wenn du den Rhythmus schnell, viele einfache Pässe, dann öffnen sich automatisch die Räume. Und dann haben wir versucht, zu viel zu quetschen, zu viel durchzudrücken. Und das war, ja, glaube ich, der Punkt, warum so ein bisschen, ja, zweite Halbzeit sich auch runder angefühlt hat, weil wir in der ersten Halbzeit da nicht einfach genug und sauber genug waren.
0: Ja, lag auch an Mittelfeldspieler Philipp Förster. Der ist nämlich zur Pause eingewechselt worden und der hat dann dem Offensivspiel der Fortuna doch mehr Struktur gegeben.
1: Jetzt erstmal zufrieden. Wir haben zu Null gespielt, wir haben 5-0 gewonnen und trotzdem waren auch da wieder Möglichkeiten mehr, um einfach diese Zahl auch noch höher zu drehen. Ich glaube, aus diesen ansehnlichen Kombinationen hätte man gerne noch 2-3 Tore mehr gemacht. Aber ich finde, ja, Philipp hat es gut in den Zwischenräumen gemacht.
0: Also, wir halten fest, die Fortuna gewinnt in der ersten Runde des Niederrhein-Pokals beim Sechstligisten Biebenhorst mit 5:0. In knapp 2 Wochen geht es in Runde 2 dann weiter. Dann spielt die Fortuna in Oberhausen beim Siebtligisten Altstaaten. Antenne Düsseldorf hier. Hey!

0: Wie schön, es ist schon Donnerstag, das heißt, dauert gar nicht mehr so lange. Bis zum Wochenende, heute und morgen, dann haben es die meisten schon wieder geschafft. 8.18 Uhr haben wir es.
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3: Ja, nee, ist klar.
4: Kennt ihr das? Man steht in der Bahnhofsbuchhandlung, hat ein bisschen Zeit totzuschlagen, weil der Anschlusszug etwas verspätet ist. Ja, da guckt man doch wirklich gern mal so rum, was da so alles auf dem Markt und in den Regalen steht. Ne? Und oft stehst du dann davor und denkst dir, wer kauft sowas? Ja, allein die Computerzeitschriften. Computerbild, die Chip, CT-Magazin, PC-Welt und. Und dann gibt es ja noch für Spezialisten, MacLife, Linux, IT-Administration. Boah, ey. Jetzt mal ganz im Ernst, wer liest denn sowas? Knackis? Ich habe echt keine Ahnung. Da gibt es auch noch so der Kartoffelbau oder auch Friedhofskultur. Wer kauft das? Echt gestern im Bahnhof in der Hand gehabt. Ganz vorne natürlich die Pferdeliteratur für Reitermädchen und Reiterjungs. Hier angefangen von der Wendy, die Lissi, mein Pferd und als Marktführer die Cavallo. Ich habe speziell auf dem Titelblatt der Cavallo als Titelgeschichte gesehen. Achtung, Wälzen am Zaun, immer an der dümmsten Stelle. Ja, und da muss ich auch als Laie sagen, das ist ein Thema. Da muss der Bundeskanzler sich jetzt wirklich mal drum kümmern, oder?
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0: Christina Perry, Jar of Hearts bei Antenne Düsseldorf. Wir gucken mal ein Stück über die Stadtgrenze raus. Es hat am Abend nämlich Schüsse in Meerbusch gegeben. Da ist ein 23-Jähriger in die Polizeiwache gegangen, hat gesagt, dass er draußen zwei Molotow-Cocktails hat. Polizei also raus. Und als sie draußen waren, hat der Mann ein Messer gezogen und auf die Polizisten, ist auf die losgegangen. Dann soll er noch gerufen haben, was muss ich tun, damit sie auf mich schießen? Hat dann tatsächlich auch einer geschossen, eben wegen des Messers. Der junge Mann ist schwer verletzt ins Krankenhaus gebracht worden und die Polizei hier in Düsseldorf ermittelt jetzt in dem Fall aus Neutralitätsgründen. Sie geht davon aus, dass der Mann psychisch krank ist. Mehr Nachrichten gleich um 8:30 bei Philipp Klees hier bei Antenne Düsseldorf.
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1: Mit Philipp Klees. Guten Morgen. Gleich um 11 Uhr werden in Düsseldorf wieder die Sirenen heulen. Es ist bundesweiter Warntag und damit wird getestet, ob wir im Ernstfall überall erreicht werden. Die Sirenen sind aber nicht das einzige Warnsignal in Düsseldorf. Auch unsere Handys werden nachher schrillen. Verantwortlich dafür ist die Technik Cell Broadcast. Antenne Düsseldorf-Reporter Christopher Batschek hat die Einzelheiten.
2: Cell Broadcast schickt Warnmeldungen direkt aufs Handy, ganz ohne App und auch ohne Internetverbindung. Laut dem Telekommunikationsunternehmen Vodafone werden dadurch allein in Düsseldorf rund 520.000 Geräte erreicht über mehr als 400 Mobilfunkstationen. Ergänzt wird das Warnsystem durch die Warn-Apps Nina und Katwarn, durch Radio- und Fernsehsender sowie digitale Anzeigetafeln von Stadt- und Rheinbahn. Wir von Antenne Düsseldorf begleiten den Warntag außerdem ab 11 Uhr mit einer Sondersendung. Ausführliche Infos zum Warntag haben wir auch verlinkt auf unserer Homepage antennedüsseldorf.de/Nachrichten. Dort steht auch, wie wir uns im Ernstfall verhalten sollten.
1: In Meerbusch bei Düsseldorf hatte ein Polizist einen 23-Jährigen angeschossen. Nach Polizeiangaben hatte der Mann am gestrigen Abend zunächst zwei vermeintliche Molotow-Cocktails gemeldet und soll die Beamten am Fundort dann mit einem Messer bedroht haben. Der Mann wurde notoperiert, schwebt aber nicht in Lebensgefahr. Aus Neutralitätsgründen hat das Polizeipräsidium Düsseldorf die Ermittlungen übernommen. Der vergangene Monat ist weltweit der wärmste August seit Beginn der Aufzeichnungen gewesen. Nach Angaben des EU-Klimadienstes Copernicus war der August 2026 zugleich der wärmste jemals gemessene Monat, auf dem gleichen Niveau wie der Juli 2023. Auch die Meere erreichten demnach einen Rekordwert bei der Oberflächentemperatur. Am Rhein hier in Düsseldorf bleibt die Lage angespannt. Der Pegel ist weiter niedrig und soll nach der aktuellen Prognose bis Samstag auf nur noch 16 cm sinken. Wer heute über den Rhein fährt oder am Ufer unterwegs ist, kann das auch direkt sehen. Zwar war der Wasserstand nach den Rekordtiefs Ende August und Anfang September zwischenzeitlich noch einmal auf mehr als 70 cm gestiegen. Dauerhaft entspannt hat sich die Lage aber nicht. Für die Schifffahrt heißt das weiter, viele Schiffe können nur mit verringerter Ladung fahren. Die IHK in Düsseldorf warnt deshalb weiter vor Folgen für Wirtschaft und Häfen und fordert den Rhein als Transportweg langfristig zu sichern und auszubauen. Die Fortuna steht in der zweiten Runde des Niederrhein-Pokals. Beim Sechsligisten SV Biemenhorst gab es am Abend einen klaren 5:0-Sieg. Ganz so souverän, wie das Ergebnis klingt, war der Auftritt aber vor allem vor der Pause noch nicht. Auch Kapitän Jorrit Hendricks sagt, dass bei der Fortuna weiter Luft nach oben ist.
3: Wir sind in Entwicklung. Den Weg nach oben ist da, aber ja, wir sind noch nicht, wo wir sein wollen. Ich glaube, das weiß jeder. Da ist noch Luft nach oben, auf jeden Fall.
1: Am Ende reichte es trotzdem deutlich. Die Tore erzielten Bornscheid, Aden, Weghesser und zweimal Kunzbruch. In Runde 2 geht es für die Fortuna zum Siebtligisten Schwarz-Weiß-Altstaaten nach Oberhausen. In der dritten Liga spielt die Fortuna am Samstag ab 14 Uhr im Heimderby gegen den MSV Duisburg. Auch dieses Spiel übertragen wir live. Und das waren die Nachrichten mit Philipp Klees.
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4: Ja, es ist ein etwas trüber Morgen, wobei die Sonne schon ab und zu mal durchkommt. Aber es ist sehr, sehr frisch. 12 Grad messen wir in Unterbilk. Es wird aber noch ein bisschen besser. 20 kriegen wir nämlich. Und dazu bleibt es dann heute auch meistens trocken. Und Sonne und Wolken wechseln sich ab. Also insgesamt doch ein ganz ordentlicher Tag. Morgen verändert sich nicht viel. Gibt ein paar mehr Wolken. Kann auch mal leicht regnen. Temperaturen bleiben aber ungefähr da, wo sie sind. 8:35 jetzt der Antenne Düsseldorf Verkehr, damit wir gemeinsam besser ankommen. Auf der Danziger Straße zwischen Kaiserswerth und Nordfriedhof dauert es 10 Minuten länger. Dann auf der Wautier- und Heinrichstraße bis zum Mörsenbrucher Ei 5 Minuten plus. Theodor-Heuss-Brücke statt einwärts ist auch gerade ein bisschen voller. Außerdem auf dem Lastring Dorotheen- und Kettwiger Straße in beiden Richtungen. Südring auch in beiden Richtungen bis zur Völklinger Straße mal 5 Minuten extra einplanen. Dann natürlich Münchener Straße bis zum Südring und auch die Wersener Straße vor der Uniklinik in Richtung Bilk. Jetzt die Autobahn, da sieht es ganz gut aus. Einmal die 46 haben wir da von Wuppertal nach Düsseldorf zwischen Faresbeck und Hahn-Ost. 4 Kilometer Stau, Viertelstunde plus. Und die A57 nehmen wegen Köln zwischen dem Kreuz Mörs und Kreuz Meerbusch 12 Kilometer stockender Verkehr. 20 Minuten kommen obendrauf. Das war's aber auch schon. Gute Fahrt. Es ist Herbstzeit. Es ist die beste Zeit, um ins Kino zu gehen. Zumal an diesem Wochenende ja auch noch Kinofest ist. Da kostet es in fast allen Kinos nur 5 Euro, um einen Film zu gucken. Samstag und Sonntag ist das so. Umso interessierter wahrscheinlich jetzt viele, wenn es um die Neustarts der Woche im Kino geht. Gucken wir in 6 Minuten drauf.
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4: Mit Kirsten Mebs. Schönen Donnerstag.

0: Liebe ist immer ein gutes Thema, sowohl in Songs als auch in Filmen. Und diese Woche starten einige Liebesgeschichten im Kino. Ungewöhnliche Liebesgeschichten sind das. Antenne Düsseldorf-Reporter Ronny Thorau schaut sich mal die Filmstarts der Woche an.
1: Bist du glücklich mit Audrey?
2: Ja.
3: Dieser Mann hat nur Gutes von seiner Frau zu berichten.
2: Ja, Audrey liebt mich, wie ich bin.
3: Einziger Haken, seine Frau ist eine Silikon-Sexpuppe, die allerdings irgendwann plötzlich die Augen aufmacht.
4: Guten Morgen, mein Schatz.
3: Frühstück bei Audrey ist eine sehr unterhaltsame französische Komödie, die sich um Fragen wie Einsamkeit und die Illusion von perfekten Partnern dreht. Im Zeitalter von KI-Ersatzpartnern hat das ja eine ganz neue Aktualität.
4: Hast du deshalb eine Puppe, damit sie dich nicht verlässt?
3: Nicht wirklich perfekte Partnerinnen sind die zwei zauberhaften Schwestern. Denn wer sich in sie verliebt, den trifft ein tödlicher Fluch.
5: Ist das real? Stimmt er jetzt?
6: Wir sind Hexen und der Fluch ist real.
3: Die Fortsetzung der kultigen Hexenkomödie aus den 90ern, wieder mit Sandra Bullock und Nicole Kidman, wirkt etwas weichgezeichneter, optisch und bei der Geschichte.
6: Die Liebe ist unser Untergang. Was, wenn ihr einfach aus allem immer viel zu viel Drama gemacht habt?
3: Aber es gibt viele gute, auch neue Nebendarsteller und ganz viel Nostalgie.
7: Keine Magie ist stärker als das Band zwischen Schwestern.
3: Was richtig Herzerwärmendes für die Herbsttage verspricht Finding Emily.
8: Gestern habe ich ein Mädchen namens Emily kennengelernt. Es war, als hätte die Zeit stillgestanden.
3: Ein junger Musiker verliebt sich in eine Emily, hat dann aber nur ihre unvollständige Telefonnummer.
8: Sie kommt nicht an.
9: Da fehlt doch eine Ziffer.
8: Da fehlt eine Ziffer. Gott. Jetzt? Das ist nicht lustig.
3: Er kennt zwar ihre Uni und ihren Vornamen, nur ist Emily als Vorname so beliebt, dass die Suche länger dauern kann. Aber wenigstens hilft ihm eine falsche Emily.
10: Dieser Kerl ist das lang ersehnte Fallbeispiel. Ich helfe dir dabei.
3: In der Romantikkomödie Finding Emily läuft durchaus einiges vorhersehbar ab. Aber die Story hat auch ein paar nette, moderne Einfälle. Die Darsteller sprühen vor Charme und der Soundtrack, der reißt richtig mit.
8: Schick eine E-Mail an jede Emily an der Universität und stell eine Frage, die nur sie beantworten kann.
11: Jetzt reden wir mal über diesen E-Mail-Typen.
12: Ist er ein Lustmolch oder ein Sittenstolch?
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0: Heute Vormittag wird es laut in Düsseldorf. Es gibt einen Probealarm, in ganz Deutschland übrigens. Dabei soll getestet werden, ob Handys, Apps und Sirenen wie vorgesehen funktionieren. Und es geht um die richtige Vorbereitung für mögliche Katastrophen. Antenne Düsseldorf-Reporter Ronny Thorau. Die Chance, den Warntag nicht mitzubekommen, würde ich mal sagen, liegt so bei 0%, oder? Das wäre ja auch das Ziel.
1: Ja, wer heute nichts hört, kein Handy piepen, keine Sirene, keine Info übers Radio, der ist ausdrücklich aufgefordert, sich zu melden. Denn solche Lücken, die sind natürlich besonders interessant. Eine Rolle kann zum Beispiel dabei spielen, dass Kommunen selber entscheiden, ob sie Sirenen anschmeißen. Und bei wem keine Sirene heult und wer dann noch vielleicht sein Handy irgendwo vermüllt hat, der kriegt vielleicht nichts mit um 11 Uhr vom Alarm bzw. um 11:45 vor der Entwarnung.
0: Und um es nochmal klar zu sagen, wenn man was mitkriegt, was ist dann zu tun?
1: Ja, also im Interesse der Mitmenschen vielleicht auf jeden Fall den Alarm auf dem Handy abschalten. Aber ansonsten ist jetzt keine Aktion erforderlich. Man kann allerdings die Chance nutzen und auf die Links in der Smartphone-Warnung klicken und sich informieren. Zum Beispiel, welche Warn-Apps es gibt, die man sich mal aufs Handy packen kann. Warum nicht heute? Und welche Vorsorge für Katastrophen dringend empfohlen wird. Auch dafür ist ja heute kein schlechter Tag, sich damit mal zu beschäftigen.
0: Man hört ja auch immer wieder, man soll Notvorräte anlegen. Das klingt immer so wahnsinnig umständlich. Was sind denn so die wichtigsten Maßnahmen, die man auch leicht umgesetzt kriegt?
1: Ja, in Empfehlungen stehen ja oft Dinge wie Vorrat für 10 Tage anlegen. Da kommen dann solche Mengen zusammen, die einen eher abschrecken. Tipp deshalb, mal überlegen, womit käme ich bei einem Stromausfall oder Ausfall von Trinkwasserversorgung 3 Tage durch. Kann man ja immer noch dann erweitern. Zum Dringlichsten gehört unter anderem Trinkwasser für 3 Tage, Essen, das kalt gegessen werden kann, Stichwort Konserven, ein Kurbel- oder Batterieradio, Lichtquellen, eine Notfallapotheke, Bargeld und die wichtigsten Dokumente kopiert oder digitalisiert an einem sicheren, schnell griffbereiten Ort.
0: Okay, heute Vormittag um 11 Uhr gibt es einen Warntag in Düsseldorf und ganz Deutschland. Nicht erschrecken, wenn dann Sirenen heulen und das Handy ein Warngeräusch macht. Wir waren hier auch und haben von 11 bis 12 eine Sondersendung. Alle Infos zum Warntag gibt es auch nochmal zum Nachlesen unter antennedüsseldorf.de. 8:50 haben wir es jetzt am Donnerstag. Ich bin Kirsten Mebs. Guten Morgen.
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1: Mit Malte Albrecht, guten Morgen. In größeren Städten sind sie kaum noch wegzudenken, E-Scooter. Die einen lieben sie, weil man damit unkompliziert und spontan von A nach B kommt. Die anderen sind genervt, weil sie oft im Weg rumstehen. Dazu kommt, dass es immer mehr Unfälle mit E-Scootern gibt. Mehr als 16.000 waren es im vergangenen Jahr. Der ADAC hat die jetzt mal ausgewertet. Danny Hopper aus den Nachrichten, was sind denn die Hauptursachen für die Unfälle?
2: Also da gibt es vor allem drei Gründe. Zum einen die falsche Nutzung von Fahrbahnen, eine zu hohe Geschwindigkeit oder fahren, obwohl man Alkohol getrunken hat. Dazu kommt noch, dass es immer mehr Unfälle gibt, weil sich Leute zu zweit auf den Roller stellen. Das ist gerade bei jungen Menschen häufiger der Fall. Hier gab es im letzten Jahr einen Anstieg bei den Unfällen um 60%. Was auch auffällt, wenn man sich mit dem E-Scooter lang macht, dann wird es oft schmerzhaft. Bei 15.000 der 16.000 Unfälle gab es Verletzte. Der ADAC rät deshalb, immer einen Helm zu tragen. Außerdem sagt er, dass gut ausgebaute Radwege das Unfallrisiko verringern.
1: Der ADAC hat auch ausgewertet, welche Körperteile bei E-Scooter-Unfällen am meisten was abbekommen.
2: Genau, in den meisten Fällen sind Arme, Schultern und Hände betroffen. Das passiert laut ADAC vor allem bei seitlichen Stürzen, wenn der Roller zum Beispiel wegrutscht. Dann kommt es aber häufiger auch zu Frontalunfällen, weil der E-Scooter etwa an der Bordsteinkante hängen bleibt und der Fahrer oder die Fahrerin über den Lenker fliegt. Auch das geht oft auf Hände und Arme, wenn versucht wird, sich reflexhaft noch abzufangen. Das klappt oft noch, wenn der Fahrer oder die Fahrerin nüchtern ist. Anders sieht es aus, wenn man betrunken fährt. Da kommt es laut ADAC häufiger auch zu schweren Kopf- und Gesichtsverletzungen, einfach weil die Reflexe nicht mehr so da sind.
1: Danke, Danny. Jetzt weitere Nachrichten. Auch nach der Landtagswahl in Sachsen-Anhalt bleibt Bundeskanzler Merz skeptisch, was ein mögliches AfD-Verbotsverfahren angeht. Man könne das immer wieder prüfen, aber die Hürde sei hoch und er glaube nicht, dass man mit einem Verbot das Problem löse, sagte er am Abend im Kanzleramt. Das Leben in Deutschland ist im August noch einmal teurer geworden. Die Verbraucherpreise lagen um 2,9% über dem Niveau des Vorjahresmonats, meldet das Statistische Bundesamt. Der Iran-Krieg treibe die Energiepreise in die Höhe, heißt es. US-Präsident Trump hat den Amerikanern eine Prämie versprochen, wenn seine Republikaner die Zwischenwahlen im November gewinnen. Jeder Erwachsene bekomme dann $5.000, sagte er auf einem Parteitag in Dallas. Sein Wahlversprechen gilt aber als sehr unrealistisch. Der August hat einen neuen Temperaturrekord aufgestellt. Er war der wärmste Monat, der je gemessen wurde. Das teilte der EU-Klimadienst Copernicus mit. Demnach lag die Temperatur weltweit im Schnitt bei knapp 17 Grad und damit 1,65 Grad über dem vorindustriellen Niveau. Auch die Meere waren so warm wie nie zuvor. Knapp 21 Grad betrug die durchschnittliche Wassertemperatur an der Oberfläche. Und das waren die Nachrichten mit Malte Albrecht.
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4: Ihr habt es gemerkt, falls ihr schon draußen wart oder zumindest mal gelüftet habt. Es ist frisch. 12 Grad in Lörrach. Dazu ist es auch erstmal bewölkt, aber die Sonne kommt heute auch immer mal wieder ganz gut durch. Und es wird auch noch wärmer. 20 Grad gibt es maximal. Die 20 Grad gibt es dann auch morgen wieder. Dazu am Freitag dann aber mehr Wolken und vielleicht auch mal hier und da ein bisschen Getröpfel. 3 nach 9, jetzt der Antenne Düsseldorf Verkehr, damit wir gemeinsam besser ankommen. Es ist überall so ein bisschen Gestocke, aber nichts richtig Großes in der Stadt. Bisschen Vorlauf auf Danziger Straße zwischen Kaiserswerth und Nordfriedhof, 10 Minuten. Südring stadteinwärts zwischen der Brücke und der Völklinger Straße braucht da auch mehr Zeit. Und auch von der Werstner über die Witzel bis zur Mikrumstraße, da ist recht voll tatsächlich im Moment. Jetzt zu den Autobahnen A46, Wuppertal Richtung Düsseldorf zwischen Fahrersberg und Tarnost. 4 Kilometer Stau, Viertelstunde plus. A57 Köln-Krefeld zwischen Bovard und Krefeld-Oppum, 4 Kilometer stocken plus 10 Minuten. Und auch 10 Minuten plus auf der 57 von Nimwegen nach Köln zwischen Mörskapellen und dem Kreuz Meerbusch. 5 Kilometer stocken da. Außerdem ist noch ein Blitzer rein telefoniert worden und zwar auf der Koblenzer Straße stadtauswärts. Da ist Tempo 30. Danke dafür. Seinen musikalischen Aufstieg an die Spitze der Welt konnten wir dieses Jahr im Kino sehen. Michael heißt der Film und gehört zu den erfolgreichsten Musik-Biopics und Filmbiografien. Unter anderem war der ja auch zweimal im Altos Open Air Kino zu sehen. Michael Jackson hören wir uns jetzt natürlich an mit Beat It.
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4: Schönen guten Morgen am Donnerstag.

0: 10 nach 9, Antenne Düsseldorf hier. Wenn wir mal aufs Datum gucken, stellen wir fest, es ist der 10. September. Also mit anderen Worten, morgen ist der 11. September. Und wenn man das Datum hört, dann denken die allermeisten direkt an die USA und die schrecklichen Terroranschläge von vor 25 Jahren. 25 Jahre ist das schon her. Trotzdem wissen die meisten noch, was sie damals gemacht haben, als sie davon erfahren haben. Jens zum Beispiel.
1: Ich stand in Dresden am Tiergarten mit meinem Auto und habe einen Radiobericht gehört. Hatte einen Termin bei einem Kunden, bin aus dem Auto nicht ausgestiegen, weil ich diesen Radiobericht einfach nicht abstellen konnte. Anschließend bin ich in dieses Gespräch hineingegangen. Die Leute waren so geschockt und ich kann mich auch noch ganz gut an den Abend erinnern. Wir hatten geplant, eine Reise nach New York zu machen, ein paar Wochen später. Die hat dann auch stattgefunden, aber das Ganze hat plötzlich alles geändert.
0: So war es auch bei Renate.
2: Das ist einer der Tage, die vergisst man nicht. Ich war zufällig im Wohnzimmer und habe gebügelt. Und nur wenn ich am Tag bügel, da mache ich den Fernseher an. Ja, und da kam das in den Nachrichten. Mit den entsprechenden Bildern schon. Und ja, eine Stunde später lief das Telefon heiß. Hinz und Kunz hat angerufen. Ja, prägend.
0: Zwei ganz unterschiedliche Situationen. Der 11. September ist eben ein Tag, der nicht in Vergessenheit gerät. Morgen sind die Anschläge 25 Jahre her.

0: 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Die kannst du easy auch online buchen.
1: Ja, klingt doch sehr gut. Also wer Lust auf Oliven und Strand hat, ab nach Kalamata.
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0: 9.22 Uhr, schönen guten Morgen, Antenne Düsseldorf ist hier. Jetzt hat es ja zuletzt immer mal geregnet. Da hat man diese ganzen Themen wie Niedrigwasser gar nicht mehr so richtig präsent, so als Normalo, oder? Aber der Rhein führt immer noch zu wenig Wasser und der Pegel soll sogar wieder weiter sinken. Warum? Das hören wir gleich bei Philipp Klees in den Antenne Düsseldorf Nachrichten um 9:30 Uhr.
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1: Mit Philipp Klees. Guten Tag. In Düsseldorf läuft heute der bundesweite Warntag mit einem großen Test aller verfügbaren Warnsysteme. Für die Menschen in der Stadt heißt das, ab 11 Uhr heulen die Sirenen. Außerdem sollen Warnmeldungen über Cell Broadcast auf dem Handy, über Warn-Apps und über digitale Anzeigen im Stadtgebiet ankommen. Das erste Sirenensignal ist um 11 Uhr die Entwarnung. 6 Minuten später folgt dann das eigentliche Warnsignal und um 11.12 Uhr dann noch einmal die Entwarnung. Die zentrale digitale Entwarnung des Bundes ist für 11.45 Uhr angekündigt. Auch Antenne Düsseldorf begleitet den Warntag im Programm. Während Stadt und Feuerwehr im Anschluss prüfen wollen, wie gut die Warnung in Düsseldorf tatsächlich funktioniert hat. Ausführliche Infos gibt es für euch auch im Netz auf antennedüsseldorf.de. Bei einem Polizeieinsatz in Meerbusch bei Düsseldorf ist ein 23 Jahre alter Mann durch einen Schuss verletzt worden. Nach Angaben eines Polizeisprechers soll er Beamte am Mittwochabend in der Nähe der Wache mit einem Messer bedroht haben. Der Mann kam ins Krankenhaus und wurde notoperiert. Lebensgefahr besteht demnach nicht. Die Ermittlungen in diesem Fall führt aus Neutralitätsgründen die Düsseldorfer Polizei. Der August 2026 ist weltweit der wärmste August seit Beginn der Messungen gewesen. Nach Angaben des EU-Klimadienstes Copernicus erreichten auch die Meere bei der Oberflächentemperatur einen neuen Rekordwert. Für Westeuropa war es demnach sogar der heißeste Sommer seit Beginn der Aufzeichnungen. Die Folgen zeigen sich laut Copernicus unter anderem in Trockenheit, Waldbränden und ungewöhnlich niedrigen Pegeln auch am Rhein. Und wir bleiben beim Thema, wer heute über den Rhein fährt oder am Wochenende dort spazieren geht, sieht es, im Fluss ist immer noch sehr wenig Wasser. Der Pegel liegt aktuell bei 24 Zentimetern und er soll noch etwas weiter sinken. Weitere Infos hat Antenne Düsseldorf-Reporter Joachim Bonn.
2: Nach der bisherigen Prognose geht der Rheinpegel in unserer Stadt am Samstag bis auf 16 Zentimeter zurück. Danach scheint er sich am Wochenende in diesem Bereich einzupendeln. Das hatte in der letzten Augustwoche und Anfang September schon etwas anders ausgesehen. Da war der Pegel in Düsseldorf nach mehreren Rekordtiefständen immerhin wieder auf über 70 Zentimeter angestiegen. Trotzdem können Schiffe schon länger nur noch mit weniger Ladung fahren als normalerweise. Wichtig ist, der Pegel bezieht sich auf einen künstlichen Nullpunkt. Die Fahrrinne ist etwa 1,59 Meter tiefer.
1: Schon vor einigen Wochen hatte die IHK vor den Folgen für die Wirtschaft gewarnt. Die Kammer fordert zum Beispiel weiter, den Rhein als Transportweg langfristig zu sichern und weiter auszubauen. Die Fortuna steht in der zweiten Runde des Niederrhein-Pokals. Am Abend gewann das Team beim Sechsligisten Biemenhorst aus Bocholt mit 5:0. Lange Zeit tat sich die Fortuna allerdings sehr schwer. Erst in der zweiten Hälfte wurde der Klassenunterschied so richtig sichtbar. Dazu Mittelfeldspieler Philipp Förster.
3: Der Underdog hat nichts zu verlieren und wir müssen auch heute an unsere Leistungsgrenze kommen. Und ja, ich glaube, es ist irgendwann dann eine Frage der Zeit, bis der Knoten platzt, bis das erste Tor fällt. Und dann, glaube ich, war es auch souverän am Ende des Tages. Von daher war eine Pflichtaufgabe und die haben wir sauber gelöst.
1: Für die Fortuna erzielten Lukas Bornscheid, Elias Aden, Erik Weghesser und zweimal Jomaine Kohnsbruch. In der zweiten Runde tritt die Fortuna beim Siebtligisten Altstaden in Oberhausen an. Der genaue Termin steht aber noch nicht fest. In der dritten Liga spielt die Fortuna jetzt am Samstag ab 14 Uhr im Heimderby gegen den MSV Duisburg. Auch dieses Spiel übertragen wir wieder live. Und das waren die Nachrichten mit Philipp Klees.
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4: Es sieht eigentlich ganz hübsch aus, wenn die Sonne scheint, aber es ist eben doch noch sehr frisch. 14 Grad jetzt erstmal in Flair, aber insgesamt heute ein ganz schöner Tag mit 20 Grad in der Spitze und auch immerhin 5 Stunden Sonnenschein. Ansonsten viele Wolken, bleibt aber meistens trocken. Morgen dann auch wieder um die 20 Grad, mehr Wolken, ein bisschen was an Regen kann darunter kommen. 9:55 Uhr, jetzt der Antenne Düsseldorf-Verkehr, damit wir gemeinsam besser ankommen. Auf dem Kennedy-Darmstadt einwärts dauert es gerade 5 Minuten länger. Und auf der A46, da haben wir 2 Staus von Wuppertal nach Düsseldorf. Einmal zwischen dem Sonnenborner Kreuz und Hahn-Ost, 2 Kilometer Stau plus 10 Minuten. Und auch zwischen dem Kreuz Hilden und dem Dreieck Düsseldorf-Süd, 3 Kilometer Stau, 10 Minuten plus ebenfalls. Außerdem eine Verspätung bei der Bahn, 9:40 Uhr. Der RE1 nach Aachen kommt eine halbe Stunde später. Gute Fahrt! Haben wir eigentlich heute Morgen schon die Toten Hosen gehört? Nee? Dann hat es ja auch noch kein Codewort für das exklusive Hosenkonzert Anfang Dezember gegeben, ne? Für Lichtblicke. Nur 1300 Fans dabei. Sollten wir mal so langsam damit rausrücken, oder? Mal sagen, so in den nächsten 10 bis 15 Minuten circa könnte es soweit sein.
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4: Mit Kirsten Mebs und jetzt unbedingt dranbleiben, ne, damit ihr eure Chance auf dieses einmalige Konzert nicht verpasst.

0: So, heute kümmern wir uns mal darum, dass ihr oder auch jemand aus eurem Freundeskreis endlich den Partner fürs Leben findet.
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0: Love at First Slide gibt es nämlich heute. Das ist keine Dating-App oder Speed-Dating oder irgendwie sowas. Da gibt es eine PowerPoint-Präsentation über den Single. Und zwar vorgestellt von Freunden. Pro Single dauert diese Präsi 6 Minuten und das Ganze ist natürlich auch ein bisschen witzig. Man lernt wahrscheinlich auch die Singles ganz gut kennen. Mit den Freunden, da hat man wahrscheinlich ja auch so einiges erlebt. Könnte ganz gut werden. Zwischen 18 und 35 solltet ihr sein, dann könnt ihr mitmachen oder zugucken. Um 19 Uhr ist Einlass in der Schleuse 2. Und je nachdem, ob ihr mitmacht oder zuguckt, kostet der Eintritt zwischen 10 und 20 Euro. Wenn ihr schon glücklich vergeben seid, dann seid ihr heute Abend statt in Bilk vielleicht eher am Rhein im 4-Linden-Open-Air. Da gibt es nämlich einen Trash-TV-Quiz-Abend. Wenn ihr euch mit dem Dschungelcamp, dem Sommerhaus, Ex on the Beach und so weiter gut auskennt, schaut da mal vorbei. Es gibt 6 Fragerunden. Ihr spielt in Teams von 2 bis 6 Leuten. 13 Euro kostet der Spaß und 18.30 Uhr ist der Einlass. Und wie immer gibt es mehr Tipps unter antennedüsseldorf.de/tipps.

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0: Die Hosen sind ja bekanntlich auf Abschiedstour und auf dieser Tour gibt es ein ganz besonderes Konzert. 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

0: Sprache, der erfolgreichste Versuch, dort irgendwo die Ideen der Toten Hosen zu vermitteln, war dieses Lied Pushed Again, das auch international ziemlich viel Anerkennung bekommen hat.
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0: 9:09. In einer guten Stunde startet der Warntag mit Sirenen und Warnungen auch auf dem Handy und auch hier bei Antenne Düsseldorf. In den Nachrichten, ich bin Kirsten Mefs. Wir hören uns in einer Stunde wieder. Dann gibt's nämlich hier unsere Sondersendung.
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1: Mit Philipp Klees. Guten Tag. Hier in Düsseldorf beginnt in einer halben Stunde der bundesweite Warntag. Ab 11 Uhr testet die Feuerwehr, wie gut die Menschen in der Stadt im Ernstfall über verschiedene Wege gewarnt werden können. Geplant sind Sirenensignale um 11 Uhr, 11 Uhr 6 und 11 Uhr 12. Dazu kommen Testwarnungen über Apps, Radio, Fernsehen, Cell-Broadcast und digitale Anzeigen von Stadt- und Rheinbahn. Wichtig ist für alle in Düsseldorf, es handelt sich nur um einen Probealarm. Nach dem Test bittet die Feuerwehr ausdrücklich um Rückmeldungen, damit ausgewertet werden kann, wie gut die Warnsysteme funktioniert haben. Wir begleiten den Test gleich auch ab 11 mit einer Sondersendung. Außerdem gibt es auf antennedüsseldorf.de ausführliche Infos und auch alle Kontakte für Rückmeldungen. Alte Strukturen zerstören und gesellschaftliche Veränderungen schaffen. Dafür hat Niki de Saint-Fall künstlerische Form gesucht. Einen Überblick über ihr Schaffen kann man ab heute im Düsseldorfer Kunstpalast erleben. Besonders bekannt sind die Nana-Figuren der Künstlerin geworden. In der Ausstellung werden aber auch Zeichnungen oder auch Videos gezeigt. So könne man die Vielfalt in der Arbeit von Niki de Saint-Fall sehen, sagte uns Felix Krämer, Direktor des Kunstpalastes.
2: Es gibt diese Schönheit, es gibt die Faszination, aber es gibt eben auch immer den Abgrund. Und auch bei den Nanas, die ja sehr selbstbewusst auftreten, gibt es diese dunkle Seite, gibt es diese Brüche. Auch dort lohnt der zweite Blick.
1: Über 100 Werke sind in der Ausstellung Dream Machine zu sehen, zum Teil auch von Kunstschaffenden aus dem Umfeld von Niki de Saint-Fall. Bis Anfang Februar bleiben die Exponate in Düsseldorf, danach wird die Ausstellung auch in Polen und Österreich gezeigt. Die kommende Saison der DEL 2 wirft ihre Schatten voraus. In 8 Tagen startet die DEG in Krimmitschau in die neue Saison, die deutlich besser werden soll als die alte. Da hatte die DEG als 9. die direkte Qualifikation für die Playoffs verpasst und war in den Pre-Playoffs ausgeschieden. DEG-Trainer Harry Lange sagt, in der kommenden Saison muss sich einiges verbessern.
3: Boah, ich glaube, wir müssen überall einen Sprung machen, vor allem in der Defensive. Wir haben zu viele Gegentore bekommen. Haben dann natürlich, wenn man so viel Gegentore bekommt, auch zu wenig geschossen, um dann überhaupt Punkte zu erreichen. Und das große Ding ist natürlich die Special Teams. In Unterzahl war die Quote schlecht, in Überzahl war es jetzt auch ja, ausbaufähig, sage ich jetzt einmal. Ich glaube, das war letztes Jahr eine Saison, wie wir sie nicht mehr haben wollen.
1: Deshalb hat die DEG auch 12 neue Spieler geholt. Die neu formierte Mannschaft soll die direkte Qualifikation für die Playoffs schaffen. Die DEG startet mit insgesamt 3 Auswärtsspielen in die Saison. Das erste Heimspiel ist erst am 27. September gegen Memmingen. Und das waren die Nachrichten mit Philipp Klees.
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4: Ja, und heute gibt's da Sonne und Wolken im Mix. In Richtung Nachmittag dreht die Sonne immer besser auf. Dann kommen wir auf angenehme 18 bis 22 Grad. Am Freitag geht's dann wolkig durch den Tag. Das bei 19 bis 23 Grad. Da kann auch mal leichter Regen mit dabei sein. Im Westen sind's dann auch mal stärkere Schauer.
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4: Und mindestens 8 Minuten plus im Moment auf diesen Strecken hier auf der A1 Köln-Euskirchen zwischen Hürth und Kreuz-Bliesheim. 5 Kilometer Stau da plus 9 Minuten. A4 Aachen nach Köln zwischen Kreuz-Köln-West und Köln-Eiffeltor. 5 Kilometer Stau plus 22. Die A4 Köln jetzt nach Aachen zwischen 3 Köln-Heumar und Köln-Eiffeltor. 6 Kilometer Stau plus 11 Minuten. Und die A46 nach Brilon nach Arnsberg-Neheim zwischen Arnsberg-Altstadt und Neheim-Süd. Da 3 Kilometer Stau und plus 21 Minuten. Und um diese Frage hier direkt mal zu beantworten, ja, es gibt noch Tickets für das Totenhosen-Radiokonzert im Dezember zugunsten von Lichtblicke. Wie ihr an die Karten kommt, das gehen wir gleich mal gemeinsam durch. Ich bin Andreas Grunwald, euch einen schönen Donnerstag.
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0: 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Natürlich haben wir noch Karten für dieses Konzert hier.
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0: Ja, da sagen wir nochmal ein ganz großes Dankeschön an euch für eure Spenden, auch im Namen von Campino und den Toten Hosen. 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Das nächste gibt es schon heute Nachmittag. Ich drücke euch die Daumen.
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1: Mit Malte Albrecht, schönen guten Tag. In Deutschland findet heute der Warntag 2026 mit einer bundesweiten Probewarnung statt. Es besteht keine Gefahr für die Bevölkerung. Jetzt gerade dürfte es überall im Land ziemlich laut sein. Auch in NRW läuft seit 11 Uhr der Warntag. Getestet werden alle möglichen Warnmittel, um für den Ernstfall vorbereitet zu sein. Lena Bauer hat die Infos dazu.
2: Ganz wichtig für alle, das ist ein Test. Ziel ist es, die Menschen auf diese speziellen Warnungen aufmerksam zu machen. Auslöser dieser Warnungen können zum Beispiel Unwetter, Großbrände oder auch größere Unfälle in einem Chemiebetrieb sein. Und das gesamte Warnsystem soll mit dem Probealarm überprüft werden, also ob es auch richtig funktioniert. Dazu heulen seit 11 Uhr jetzt mehrfach die Sirenen. Außerdem werden verschiedene Warnsysteme getestet. Die meisten werden das jetzt schon mitbekommen haben, weil höchstwahrscheinlich auch das Handy in der Hosentasche Alarm geschlagen hat.
1: Und jetzt weitere wichtige Nachrichten, kurz und kompakt. Die Generalsanierung wichtiger Bahnstrecken wird länger dauern als geplant. Das hat Bahnchefin Palla gesagt. Statt 4 Strecken pro Jahr sollen künftig nur noch 2, in Ausnahmefällen auch 3 saniert werden. Die Gründe: Erfahrungen aus den ersten Großbaustellen, begrenzte Finanzmittel des Bundes und die hohe Belastung für das übrige Streckennetz. Laut Palla wird das neue Konzept gerade mit dem Verkehrsministerium abgestimmt. Bundesbildungsministerin Prien fordert mehr Schutz für Lehrkräfte vor Gewalt an Schulen. Jeder Fall sei einer zu viel, sagte sie dem Kölner Stadtanzeiger. Laut dem neuen Lagebild zur Kinder- und Jugendkriminalität in Nordrhein-Westfalen sei die Gewalt gegen Lehrkräfte auf ein neues Rekordniveau gestiegen, heißt es in dem Bericht. Demnach wurden 865 Lehrerinnen und Lehrer in NRW letztes Jahr Opfer von Gewalt. Nach dem Massenandrang von Migranten in der spanischen Exklave Ceuta gerät die Regierung in Madrid unter Druck. Wie aus freigegebenen Dokumenten des spanischen Geheimdienstes und der Polizei hervorgeht, hatten die Behörden im Vorfeld vor den Aufrufen in Online-Netzwerken gewarnt. Ministerpräsident Sanchez sagte dagegen, niemand hätte die Krise vorhersehen können. Streaming gehört in Deutschland längst zum Alltag. Das zeigt die aktuelle Digitalstudie der Postbank. 72% der Haushalte nutzen demnach mindestens einen kostenpflichtigen Streamingdienst. Bei den 18- bis 39-Jährigen sind es sogar 90%. Viele haben mehrere Abos gleichzeitig. Für die Studie wurden rund 3000 Menschen befragt. Wer eine Wohnung mietet, muss sich auch den Stromanbieter frei aussuchen dürfen. Das hat nach Angaben des Deutschen Mieterbundes das Oberlandesgericht Hamm entschieden. Der Mieterbund hatte gegen 2 Tochtergesellschaften des Immobilienkonzerns Vonovia geklagt. Konkret ging es um Mietverträge, über denen Mieterinnen und Mieter gleichzeitig einen Stromvertrag mit Vonovia Energie abschließen sollten. Der Mieterbund sah darin eine unzulässige Verknüpfung von Miet- und Stromliefervertrag. Nach dem Urteil dürfen die Unternehmen die beanstandete Klausel künftig nicht mehr verwenden und sich auch nicht mehr darauf berufen. Betroffene Mieterinnen und Mieter können laut Mieterbund jetzt ihren Stromanbieter wechseln. Und das waren die Nachrichten mit Malte Albrecht.
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4: Wenn die Sonne da ist, dann ist es ja ganz schön, aber es ist jetzt nicht ganz so warm heute. 17 Grad jetzt im Moment in Wersten, 20 kriegen wir noch. Heute ziehen auch immer wieder Wolken vor die Sonne, es bleibt aber trocken. Morgen kann es mal etwas tröpfeln, aber jetzt auch nicht so viel. Bisschen Sonne gibt es auch und ähnliche Temperaturen wie heute. 3 Minuten nach 11, jetzt der Antenne Düsseldorf-Verkehr, damit wir gemeinsam besser ankommen. Die A57 Krefeld-Köln zwischen Neuss-Hafen und Neuss-Norf ist da der linke Fahrstreifen nach einem Unfall gesperrt. Ansonsten soweit aber alles gut. Gute Fahrt. Ja, es ist laut geworden. Der Warntag ist pünktlich um 11 Uhr gestartet. Wir haben es euch hier gerade in den Nachrichten auch gesagt und euch informiert. Und wir gucken in dieser Stunde mal, wie gut der Warntag denn in Düsseldorf funktioniert. Ob die 99 Sirenen funktionieren, die Handys bimmeln. Ich kann zumindest sagen, hier in der Redaktion war es gerade ordentlich laut. Wie sieht es mit den Anzeigetafeln der Stadt beispielsweise auch aus, die den Warntag ankündigen? Es gibt mehrere Warnungen und Endwarnungen innerhalb dieser Stunde. Das begleiten wir hier bei Antenne Düsseldorf.
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4: Wir hören gleich mal zum Kollegen Christopher Batschik, der ist bei der Feuerwehr in Oberbilk und da gucken wir mal, wie gut das da alles läuft. Ich bin Kirsten Mebs. Hallo zusammen.

0: 11.11 Uhr, Antenne Düsseldorf ist hier am Donnerstag. Ich muss mal gerade ganz kurz gucken, weil wir gerade etwas Leitungsprobleme hatten. Chris, kannst du mich hören?
1: Ich kann dich hören, Kirsten,
0: okay,
1: ja.
0: Super. Dann kommen wir jetzt mal zum Start. Wir haben gerade ja schon die Warnung in den Nachrichten um 11 hier bei Antenne Düsseldorf gehört. Das Handy schrillt, leuchtet mit rotem Display auf. Sirenen heulen in der Stadt. Es ist Warntag in Düsseldorf und ganz Deutschland, aber wie gut läuft das hier bei uns in der Stadt? Antenne Düsseldorf-Reporter Christopher Batschek ist gerade bei der Feuerwehr in Oberbilk. Sirenen habe ich hier gehört, Chris. Es müsste auch bald eigentlich wieder laut werden, ne?
1: Das ist richtig. Hier in Oberbilk wurde es auch schon zweimal laut. Einmal um 11 Uhr, da wurden die Sirenen ausgelöst mit dem Ton Entwarnung. Ist ja ein Warntag heute, das Ganze wird getestet. Und um 11.06 Uhr gab es dann den Warnton. Und jetzt gleich um 11.12 Uhr, also in wenigen Sekunden, gibt es dann nochmal den Ton Entwarnung. Dann wird es hier auch nochmal laut. Ich stehe hier mit Kai Breschet von der Feuerwehr Düsseldorf. Herr Breschet, ich habe es gerade schon gesagt, das Ganze ist ja ein Test heute. Aber wann würden die Sirenen denn dann im Ernstfall richtig auslösen?
2: Ja, wir haben verschiedene Möglichkeiten zu warnen, das heißt verschiedene Warnstufen. Jetzt hören wir die Sirenen auch wieder und im Ernstfall würden wir die verwenden, wenn tatsächlich eine konkrete Gefahr für Leib und Leben besteht. Das heißt, die Leute wirklich aufgeweckt werden müssen im Zweifel, um halt vor der Gefahr gewarnt zu werden.
1: Jetzt hoffen wir natürlich, dass das Ganze nie nötig sein wird, aber lassen Sie uns das trotzdem gerne mal durchspielen. Wie sollte man sich im Ernstfall verhalten, wenn die Sirenen auslösen?
2: Ja, die Sirenen können ja erstmal keine weiteren Informationen übermitteln. Das heißt, es ist einfach erstmal der Weckruf, dass eine Gefahr besteht. Und dann sollte man sich möglichst zeitnah auf weiteren Informationskanälen die Informationen holen. Beispielsweise auf den offiziellen Internet- und Social-Media-Kanälen von Feuerwehr und Rettungsdienst und der Stadt. Und natürlich auch das lokale Radioprogramm einschalten, um da weitere Informationen zu erhalten.
1: Zweimal im Jahr wird das ganze Warnsystem getestet, beim landesweiten und eben jetzt heute beim bundesweiten Warntag. Wie wichtig sind solche Tests für die Feuerwehr?
2: Ja, für uns sind die Tests in zweierlei Hinsicht besonders wichtig. Zum einen natürlich, um einfach die technische Funktionsfähigkeit unserer Warnsysteme zu überprüfen. Und gleichzeitig können wir dadurch auch die Leute für den Umgang sensibilisieren, nochmal ein paar Informationen geben. Und auch das hilft natürlich dann im Ernstfall.
1: Wir werden natürlich nicht nur über die Sirenen gewarnt, die wir jetzt gerade hier im Hintergrund gehört haben, sondern auch über viele andere Kanäle, über Warn-Apps wie Nina oder Katwarn, über Cell-Broadcast direkt aufs Handy, über die digitalen Verkehrstafeln der Stadt oder auch der Rheinbahn. Wie wichtig sind auch diese unterschiedlichen Kanäle?
2: Wir verwenden einen sogenannten Warnmittelmix, das heißt ganz unterschiedliche Warnmittel, um die Leute natürlich auch in möglichst allen Situationen und Lagen zu erreichen. Das heißt, unabhängig davon, ob man ein Handy dabei hat, ob man sich in der Bahn befindet, ob man zu Hause ist, sollen die Leute natürlich erreicht und gewarnt werden. Und um das sicherzustellen, ist dieser Mix ganz besonders wichtig.
1: So, jetzt haben wir gehört, die Entwarnung ist vorbei, der letzte Ton ist durch. Jetzt wird der ganze Test natürlich ausgewertet. Das heißt, die eigentliche Arbeit für die Feuerwehr startet ja jetzt wahrscheinlich erst. Und da sind Sie auch angewiesen auf Rückmeldungen von den Düsseldorferinnen und Düsseldorfern.
2: Ja, wir freuen uns immer über viele Rückmeldungen aus der Bevölkerung, denn nur so können wir natürlich auch sicherstellen, dass das, was wir vorher beplant haben, erprobt haben, auch tatsächlich in der Wirklichkeit funktioniert. Und deswegen besteht immer die Möglichkeit, Rückmeldungen zu geben über das Gefahrentelefon in der Stadt, aber auch über E-Mail oder Social-Media-Kanäle der Feuerwehr können gerne Rückmeldungen an uns gegeben werden.
1: Was mit diesen Rückmeldungen passiert, darüber sprechen wir dann in einer guten halben Stunde nochmal. Dann können wir vielleicht auch schon ein erstes Zwischenfazit ziehen, ob denn auch alle Sirenen zumindest technisch angesteuert werden konnten hier von der Feuerwehr Düsseldorf. Damit zurück zu dir, Kirsten.
0: Dankeschön, Chris. Ja, dann hören wir in einer halben Stunde bei euch in Oberbilk nochmal an der Feuerwehr nach, wie gut dann alles geklappt hat. Es ist Warntag in Düsseldorf und ganz Deutschland und wir begleiten das hier bei Antenne Düsseldorf mit unserer Sondersendung noch bis 12 Uhr. 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

0: Seit 21 Minuten läuft der bundesweite Warntag. Vielleicht habt ihr bei euch auch schon gesehen, das Handy hat rot geblinkt, hat Alarm geschlagen oder draußen habt ihr die Sirenen gehört. Antenne Düsseldorf ist hier. Bund, Länder und Kommunen testen heute, wie gut die Warnung im Ernstfall funktioniert. Robert Jans aus der Redaktion. Wir sagen es aber auch noch mal ganz deutlich, das Ganze ist nur ein Probealarm.
1: Genau, es besteht keine Gefahr. Zum einen soll heute getestet werden, ob die verschiedenen Warnwege zuverlässig funktionieren. Zum anderen geht es darum, dass wir mit solchen Warnungen vertraut sind und im Ernstfall wissen, was zu tun ist. Getestet werden unter anderem Warn-Apps, Cell Broadcast aufs Handy, digitale Anzeigetafeln und in vielen Städten und Gemeinden auch die Sirenen. Ein einminütiger Auf- und abschwellender Heulton bedeutet dabei Warnung vor einer Gefahr. Ein einminütiger Dauerton bedeutet Entwarnung. Gegen 11.45 Uhr folgt dann die bundesweite Entwarnung.
0: Der bundesweite Warntag soll uns also auf verschiedenen Warnmöglichkeiten zeigen, dass etwas los ist in der Stadt, damit im Ernstfall möglichst viele Menschen schnell erreicht werden. Wir haben das in unserer Sondersendung bis 12 im Blick, wie gut das in Düsseldorf funktioniert. Und Infos zum Warntag gibt es auch nochmal zum Nachlesen auf antennedüsseldorf.de.

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1: Mit Philipp Klees. Guten Tag. Seit 11 Uhr läuft in Düsseldorf der bundesweite Warntag und damit der große Test für Sirenen, Warn-Apps, Cell-Broadcast und digitale Anzeigen im Stadtgebiet. Für die Feuerwehr geht es heute darum, herauszufinden, ob im Ernstfall möglichst viele Menschen in Düsseldorf schnell und zuverlässig erreicht werden können. Wie der Test bislang gelaufen ist und was jetzt in der Leitzentrale der Feuerwehr auf der Hüttenstraße passiert, verfolgt unser Reporter Christopher Batschek. Okay, da scheint es gerade ein Problem zu geben.
2: Ja, er kommt gerade auf jeden Fall noch nicht an. Ach, guck mal, da.
3: Dreimal wurde es hier an der Feuerwache in Oberbilk schon richtig laut und auch in der ganzen Stadt. Um 11 Uhr gab es den Endwarnungston, um 11.06 Uhr dann den Warnton und um

0: 11.12 Uhr noch einmal den Entwarnungston. Und hier an der Leitstelle der Feuerwehr Düsseldorf konnten eben die Sirenen auch ganz genau beobachtet werden, zumindest ob sie technisch angesteuert werden konnten. Ich stehe hier mit Kai Bröschet von der Feuerwehr Düsseldorf, Sprecher der Feuerwehr Düsseldorf. Wie fällt denn das erste Fazit aus?
1: Ja, nach aktuellem Stand haben alle Systeme planmäßig ausgelöst. Das heißt, die Ansteuerung technisch hat erstmal einwandfrei funktioniert. Und jetzt sind wir natürlich noch auf die Rückmeldung aus der Bevölkerung gespannt und werden diese auswerten. Die ersten liegen bereits vor und sind auch überwiegend positiv. Das heißt, die Sirenen konnten gut wahrgenommen werden in der Stadt.
0: Und diese Rückmeldungen kann man unter anderem über das Gefahrentelefon der Feuerwehr Düsseldorf geben oder auch über die sozialen Netzwerke. Alle Infos dazu stehen auch bei uns im Netz, antennedüsseldorf.de/Nachrichten.
2: Dankeschön, Antenne Düsseldorf-Reporter Christopher Batschek. Eine Einladung zum Träumen und Erleben, das soll die Ausstellung Dream Machine im Kunstpalast sein. Ab heute werden in Düsseldorf für rund 5 Monate Werke der Künstlerin Niki de Saint-Phalle gezeigt. In 12 Themenräumen werden Grafiken, Skulpturen, Bilder oder Videos der Künstlerin gezeigt und auch Werke von Kunstschaffenden aus ihrem Umfeld. Der Traum als Grundlage für gesellschaftliche Veränderung tritt in vielen Arbeiten auf. Niki de Saint-Phalle hat sich zum Beispiel stark gemacht für das Recht auf Selbstbestimmung, vor allem für Frauen. In 8 Tagen startet die DEG in die neue Saison der DEL2. Das Team muss zu Beginn gleich 3-mal auswärts antreten. Zu Beginn tief im Osten und zwar...
3: Wir müssen unsere Zuschauer und Sponsoren ihre Vertrauen wieder gewinnen. Und der beste Weg, dass wir es machen können, ist bei guter Arbeit in der Geschäftsstelle, ehrlich miteinander sprechen und dementsprechend auf dem Eis ein gutes Produkt, eine gute Leistung bringen.
2: Ja, wenn der Wurm drin ist, dann ist er drin. Das war Rick Ammon, der DEG-Geschäftsführer. Ich fange die Meldung nochmal an. Den Ton habt ihr ja gerade schon gehört. Den müsst ihr euch dann vorstellen. In 8 Tagen startet die DEG in die neue Saison der DEL2. Das Team muss zu Beginn gleich 3-mal auswärts antreten. Zu Beginn, ich habe es eben schon gesagt, tief im Osten in Krimmitschau. Sportlich soll das deutlich besser laufen als in der abgelaufenen Saison, als die DEG nur 9. wurde und mit dem Aufstieg in die DEL nichts zu tun hatte. Dafür wurden gleich 12 neue Spieler geholt. Eben nicht nur sportlich will die DEG etwas gut machen, sondern auch in vielen anderen Bereichen. Ziel der DEG ist es, in dieser Saison die direkte Qualifikation für die Playoffs zu schaffen. Dafür muss das Team mindestens auf Platz 6 landen. Das erste Heimspiel der DEG ist am 27. September gegen Memmingen. Dafür wurden bereits über 5.000 Tickets verkauft. Ja, und das waren die Nachrichten mit Philipp Klees.
4: Weißt du, solange das ja hier nur unsere Technik ist und ansonsten am Warentag alles läuft,
2: richtig,
4: sind wir doch glücklich,
2: so
4: oder?
2: So kann es weitergehen, genau.
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4: Das ist schönes Wetter, wenn die Sonne scheint und so Jacke, ne, und Sonnenbrille und dann raus, fühlt sich nach einem guten herbstlichen Tag an. So können wir uns an die neue Jahreszeit dann auch gewöhnen. 17 Grad in Grafenberg jetzt, 20 kriegen wir noch. Morgen gibt es dann mehr Wolken, kann auch mal ein bisschen Regen dabei sein, die Temperaturen bleiben aber gleich. 4 Minuten nach 12 jetzt der Antenne Düsseldorf Verkehr, damit wir gemeinsam besser ankommen. Auf der A57 Krefeld-Köln hat es zwischen Neuss-Hafen und Neuss-Norf einen Unfall gegeben. Der linke Fahrstreifen ist gesperrt. Gute Fahrt ansonsten. Ja, wie sieht's denn bei euch aus? Seid ihr übers Handy gewarnt worden? Habt ihr Sirenen gehört? Wir sind ja noch mitten im Warntag. Um 11:45 gibt es dann noch die digitale Entwarnung des Bundes, so heißt es richtig. Aber wir sammeln auch schon mal. Wie gut läuft der Warntag bisher? Schickt gerne meine WhatsApp an die 0175 570 35 40. Die Angela hat sich schon reingemeldet aus deren Dorf. Da waren die Sirenen wohl gut zu hören, schreibt sie. Dankeschön für die Info.
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4: Mit der Sondersendung zum Warntag heute. Ich bin Kirsten Mevs. Hallo.

0: Im besten Fall hat das Handy schon rot geblinkt und geschrillt, genau wie die Sirenen hier in Düsseldorf. Es ist Warntag und wir begleiten den mit unserer Sondersendung. Antenne Düsseldorf-Reporter Christopher Batschek ist gerade bei der Feuerwehr in Oberbilk an der Hüttenstraße, also da, wo die Sirenen auch ausgelöst werden. Chris, es wird doch jetzt mal Zeit für ein kleines Fazit, würde ich sagen. Pusten da gerade alle um dich rum durch und sind froh, dass das jetzt vorbei ist, oder sind die jetzt nach dem Test erst recht angespannt?
1: Ja, also in Düsseldorf ist jetzt natürlich erstmal wieder Ruhe eingekehrt. Hier für die Feuerwehr beginnt die eigentliche Arbeit jetzt natürlich erstmal mit der Auswertung. Ich stehe hier weiter mit Feuerwehrsprecher Kai Bröschett und die gute Nachricht zuerst. Technisch hat von Seiten der Feuerwehr alles funktioniert.
2: Genau, alle Sirenen konnten planmäßig angesteuert werden. Wir haben es ja hier auf dem Hof auch gehört. Auch die Auslösung hier hat in jedem Fall funktioniert. Und jetzt gehen wir noch in die weitere Auswertung und warten auch weiter auf Rückmeldung.
1: Und darauf sind Sie angewiesen, auf Rückmeldungen aus der Bevölkerung. Wie können die sich bei Ihnen melden?
2: Noch bis 12 Uhr wird das Gefahrentelefon der Stadt Düsseldorf geschaltet sein. Da können Sie gerne anrufen und Rückmeldungen direkt loswerden. Ansonsten auch über die Social-Media-Kanäle von Stadt und Feuerwehr sowie per E-Mail nehmen wir gerne Rückmeldungen entgegen.
1: Und ganz wichtig, nicht die 112 wählen, weil dann sonst der Notruf blockiert wird.
2: Auch das ist richtig. Rückfragen gerne an das Gefahrentelefon, aber die 112 nur für Notrufe freihalten.
1: Dann vielleicht mal die Frage, wie sieht denn die ideale Rückmeldung aus? Also womit können Sie am besten arbeiten?
2: Wir brauchen natürlich einen möglichst präzisen Standort, damit wir auch das zuordnen können zu der nächstgelegenen Sirene beispielsweise. Das heißt, eine Straße idealerweise mit Hausnummer und der Stadtteil sind für uns schon sehr hilfreich. Weiterhin ist es für uns für die Einschätzung immer gut zu wissen, ob man sich draußen aufgehalten hat oder in einem Gebäude.
1: Und was machen Sie dann mit den Rückmeldungen?
2: Wir haben im Vorfeld schon einige Analysen gemacht, welche Sirenen wir haben, wie groß der Radius ist, den die planmäßig beschallen. Und das legen wir dann natürlich mit den Rückmeldungen übereinander und schauen, ob unsere Planungen auch tatsächlich so in die Praxis übertragbar sind oder ob gegebenenfalls noch Anpassungen an unserem Warnnetz erforderlich sind.
1: Jetzt haben Sie gerade eben schon gesagt, alle 99 Sirenen in Düsseldorf wurden angesteuert. 99 sind es mittlerweile, da sind auch einige dazugekommen in den letzten Jahren. Und es wird in Zukunft auch noch weiter in das Warnsystem in Düsseldorf investiert. Was steht noch so an?
2: Genau, einmal aufgrund der Analysen, andererseits auch aufgrund der Rückmeldungen aus der Bevölkerung wurden hier schon einige Anpassungen vorgenommen und bestehende Lücken geschlossen in der Beschallung. Und das wird natürlich auch in Zukunft weiter fortgesetzt, um Sirenen noch technisch aufzurüsten oder falls erforderlich auch weitere Standorte hinzuzunehmen.
1: Und mit diesem schönen Ausblick gebe ich wieder zurück zu dir nach Herd, Kirsten. Also das erste Fazit fällt auf jeden Fall positiv aus. Alle 99 Sirenen konnten von der Feuerwehr angesteuert werden.
0: Sehr schön, das klingt sehr gut. Das klingt aber auch noch nach einer Menge Arbeit, die da jetzt auf die Feuerwehr zukommt.
1: Ja, das stimmt.
0: Dankeschön, Chris, für die Infos aus Oberbilk und alle Infos zum Warntag gibt es auch nochmal auf antennedüsseldorf.de.
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0: über Ihre Erfahrungen gerne unter www.warntag-umfrage.de.
1: Damit ist also der bundesweite Warntag für heute beendet. Wichtig noch einmal die Info, es hat die ganze Zeit über keine Gefahr bestanden. Die Infos zum Warntag hier in der Stadt gibt es auch noch mal zusammengefasst auf antennedüsseldorf.de.

0: Um 11 Uhr ist der bundesweite Warntag in Düsseldorf und ganz Deutschland gestartet. Mittlerweile ist er durch. Jetzt geht es darum auszuwerten, wie gut alles geklappt hat. Antenne Düsseldorf ist hier. Haben alle 99 Sirenen in Düsseldorf geschrillt? Waren die überall auch zu hören? Hat die Warnung über die Handys geklappt? Und die Hinweise über die Anzeigetafeln in der Stadt. Da geht's jetzt an die Auswertung. Wir haben eben auch bei der Feuerwehr aus Oberbilk schon mal reingehört. Die kümmert sich jetzt darum, dass da alles zusammengetragen wird. Und wir fragen ja hier bei Antenne Düsseldorf auch, wie gut läuft's denn bei euch? Da kommt eine WhatsApp rein.
1: Guten Morgen, liebe Antenne-Team. Mein Name ist Jupp Beck aus Düsseldorf-Rath. Der Alarm, der Testlauf ist bei uns in Rath sehr gut angekommen über das Handy. Man konnte das in Rath sehr gut, eindeutig gut hören. Danke euch für die gute Unterstützung.
0: Ja, danke auch. Das war unsere Sondersendung zum Warntag hier bei Antenne Düsseldorf. Alle Infos auch nochmal auf antennedüsseldorf.de zum Warntag. Ich bin Kirsten Mefs. Schönen Donnerstag euch.
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1: Mit Malte Heilbricht. Guten Tag. Es war ein Sommer der Extreme, auch hier bei uns in Deutschland. Mehrere Hitzewellen, zu wenig Regen, niedrige Pegelstände und mehr als 16.000 Hitzetote. Von dieser Zahl geht das Robert-Koch-Institut aus. Und in anderen europäischen Ländern war die Lage zum Teil noch extremer. Ein internationales Forscherteam hat jetzt herausgefunden, dass der Klimawandel die Menschen in den europäischen Städten immer mehr zu schaffen macht. Danny Hoppe aus dem News-Team. Demnach hat die hitzebedingte Sterblichkeit in den Städten stark zugenommen.
2: Genau, die Forscher haben sich den Zeitraum von 2015 bis 2024 angeschaut und ihn dann mit den Jahren 1991 bis 2000 verglichen. Und da hat die Zahl der Hitzetoten klar zugenommen, vor allem in Südeuropa. Das ist eines der Ergebnisse, die jetzt in der Fachzeitschrift The Lancet veröffentlicht wurden. Dazu kommen aber weitere Entwicklungen, die die Forscher mit dem Klimawandel in Zusammenhang bringen. Die Menschen seien immer häufiger giftigem Rauch von Bränden ausgesetzt. Dazu tauchten auch in Europa inzwischen mehr Tropenkrankheiten auf, zum Beispiel Denguefieber, weil die übertragenden Mücken auch in Europa immer heimischer werden. Und in deutschen Städten sind laut Studie mehr Pollen unterwegs.
1: Passend zum Thema hat heute auch der europäische Klimawandeldienst Copernicus neue Daten vorgelegt.
2: Ja, der August war weltweit gesehen der heißeste aller Zeiten. Die Durchschnittstemperatur lag demnach bei knapp 17 Grad. Generell habe Westeuropa den wärmsten Sommer aller Zeiten erlebt und auch die Meere seien so warm gewesen wie noch nie. Copernicus spricht von gleich mehreren heftigen Hitzewellen, ausgetrockneter Vegetation, verheerenden Waldbränden und geschlossenen Schulen wegen der großen Hitze. Die Menschen hätten wohl seit mindestens 100.000 Jahren keine so hohen Temperaturen mehr erlebt wie heute, heißt es. Das alles seien unwiderlegbare Beweise für den Klimawandel, sagt Copernicus.
1: Danny, danke für die Infos. Und das sind weitere Nachrichten. Wer mit der Bahn fährt, muss sich länger als geplant auf Großbaustellen einstellen. Bahnchefin Paller sagte, die Sanierung wichtiger Strecken werde mehr Zeit brauchen. Konkrete Details nannte sie aber nicht. Das überarbeitete Konzept werde derzeit noch mit dem Verkehrsministerium abgestimmt. Im Bundestag ist über innere Sicherheit und Migration gestritten worden. Bundesinnenminister Dobrindt verteidigte seinen harten Kurs in der Migrationspolitik und mit Blick auf hybride Bedrohungen sprach er sich für einen Ausbau der Sicherheitsbehörden aus. Kritik kam unter anderem von Grünen und Linken. Sie bemängelten, dass die Ausgaben bei politischer Bildung und Integration gekürzt werden sollen. Etwa jedes fünfte Kind in Deutschland hat online schon einmal Cyber-Grooming erlebt. Also, dass Erwachsene im Netz gezielt sexuelle Kontakte zu Minderjährigen suchen. Das zeigt eine aktuelle Studie der Landesanstalt für Medien NRW. Besonders betroffen sind Jugendliche zwischen 14 und 17 Jahren. Sie wurden zum Beispiel aufgefordert, Bilder oder Videos zu schicken oder sich mit Erwachsenen zu treffen. Die gute Nachricht ist, im Vergleich zu den Vorjahren ist der Anteil der Betroffenen leicht gesunken. Außerdem kennen immer mehr Jugendliche das Thema und wissen genau, wie sie reagieren müssen, nämlich den Kontakt sofort abbrechen und die Person blockieren. Laut der Medienanstalt bleibt Aufklärung im Netz aber weiterhin eine Daueraufgabe. Und das waren die Nachrichten mit Malte Heilbricht.
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4: Ja, sieht ganz gut aus heute. Die Sonne kämpft sich da im Laufe des Tages immer besser durch. Die Hitze ist auch langsamer durch. Spätsommerliche 18 bis 22 Grad sind es noch heute. Morgen am Freitag dann wieder mehr Wolken und die bringen dann auch mal ein bisschen Regen mit. Und dazu messen wir dann maximal 23 Grad.
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4: Und da sind die Staus jetzt um kurz nach 12. Hier dauert es mindestens 8 Minuten länger. Und zwar auf der 1 Köln-Euskirchen zwischen Hürth und Kreuz-Bliesheim. 5 Kilometer Stau plus 8 Minuten. Dann die 4 Aachen nach Köln zwischen Kreuz-Köln-West und Köln-Eiffeltor. 5 Kilometer Stau plus eine Viertelstunde. Die A30 Amsterdam-Osnabrück zwischen Rheine-Nord und Rheine-Kanalhafen. 2 Kilometer Stau plus 16 Minuten. Und die A46 Brilon Richtung Arnsberg-Neheim zwischen Arnsberg-Altstadt und Neheim-Süd. 3 Kilometer Stau immer noch plus 17 Minuten. Oh, und ich sehe gerade hier, heute Abend ist es wieder soweit. Ein ganz wichtiger Radiotag heute. Heute wird in Hamburg wieder der Deutsche Radiopreis vergeben. Also an diejenigen, die ihren Job so richtig gut machen. Die werden dann heute Abend in Hamburg dafür mit einem Preis belohnt. Sag mal, wieso bin ich heute eigentlich...
5: Ach, Grunwald, jetzt mach weiter.
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0: Ja, das hier, Zoe Wees und Control. Heute ist ja ein ganz besonderer Tag, ein ganz besonderer Radiotag, denn heute Abend da wird der Deutsche Radiopreis verliehen an Macherinnen und Macher aus der Radiolandschaft und nominiert sind da auch Kolleginnen und Kollegen von den NRW-Lokalradios. Kollegin Ariana Lippo-Glawitz, wer sind denn da die Glücklichen?
1: Ja, unsere Kollegen Marlena Stöhler und Tino Tiede von Antenne Münster sind nominiert und zwar für die beste Programmaktion und das absolut zu Recht. Bei ihrer Aktion haben Hörer ihre Lieblingsorte in Münster gezeigt und erzählt, was sie so mit diesen Plätzen verbindet. Unterwegs gab es dann auch mal was ausgegeben. Also eine wirklich echt schöne, emotionale Aktion. Wir drücken natürlich alle Däumchen, dass die beiden den Preis heute Abend mit nach Hause bringen.
0: Ja, absolut. Und auch darüber hinaus ist heute Abend beim Deutschen Radiopreis ja einiges los. Also nicht nur wegen der Preise selbst, sondern auch musikalisch geht es da zur Sache. Wer bewegt sich denn da alles auf der Bühne?
1: Ja, da dürfen wir uns natürlich auch echt freuen. Unsere Lieblingskünstler aus dem besten Mix sind ebenfalls vor Ort und sorgen natürlich für coole Stimmung. Mit dabei ist unter anderem Tiffany Ayres, Ray Garvey und Fastboy. Und die zum Beispiel, die freuen sich auch schon riesig auf den Abend heute.
2: Ich freue mich richtig auch, also erstens freue ich mich für die ganzen noch mehr Gesichter zu sehen.
3: Sieht man ja so im Radio so schön.
2: Genau, ne, dann auch mal noch ein paar Leute kennenlernen, die wir vielleicht noch nicht kennengelernt haben, irgendwie, die Radio machen und Radio, das wir auch hören. Und ich glaube, also unsere Main-Mission ist auf jeden Fall, die Leute zum Tanzen zu bringen.
0: Ja, wir sind gespannt, ne, welche Highlights und Show-Elemente uns heute Abend da erwarten. Klar ist, wir halten euch da auf dem Laufenden und wir stimmen uns jetzt schon mal auf den Deutschen Radiopreis so ein bisschen ein. Jetzt mit Fastboy, haben wir gerade eben gehört, die sind heute Abend ebenfalls da am Start.
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1: Mit Philipp Klees. Guten Tag. Nach dem bundesweiten Warntag beginnt in Düsseldorf jetzt die Auswertung. Stadt und Feuerwehr prüfen, ob die 99 Sirenen im Stadtgebiet, die Warn-Apps, Cell Broadcast und die digitalen Anzeigen von Stadt und Rheinbahn wie geplant funktioniert haben. Für viele Menschen in Düsseldorf ist dabei vor allem wichtig, ob die Warnung im eigenen Stadtteil angekommen ist, also ob Sirenen zu hören waren und Warnmeldungen auf dem Handy erschienen sind. Genau dafür bittet die Feuerwehr weiter um Rückmeldungen aus der Bevölkerung. Eine erste Bilanz zum Warntag nehmen wir bei Antenne Düsseldorf auch im Laufe des Nachmittags im Programm und in den Nachrichten mit. Alte Strukturen zerstören und gesellschaftliche Veränderungen schaffen. Dafür hat Niki de Saint-Fall künstlerische Formen gesucht. Einen Überblick über ihr Schaffen kann man ab heute im Düsseldorfer Kunstpalast erleben. Besonders bekannt sind die Nana-Figuren der Künstlerin geworden. In der Ausstellung werden aber auch Zeichnungen oder auch Videos gezeigt. So könne man die Vielfalt in der Arbeit von Niki de Saint-Fall sehen, sagte uns Felix Krämer, Direktor des Kunstpalastes.
2: Es gibt diese Schönheit, es gibt die Faszination, aber es gibt eben auch immer den Abgrund. Und auch bei den Nanas, die ja sehr selbstbewusst auftreten, gibt es diese dunkle Seite, gibt es diese Brüche. Auch dort lohnt der zweite Blick.
1: Über 100 Werke sind in der Ausstellung Dream Machine zu sehen, zum Teil auch von Kunstschaffenden aus dem Umfeld von Niki de Saint-Fall. Bis Anfang Februar bleiben die Exponate in Düsseldorf, danach wird die Ausstellung auch in Polen und Österreich gezeigt. Die kommende Saison der DEL 2 wirft ihre Schatten voraus. In 8 Tagen startet die DEG in Krimmitschau in die neue Saison, die deutlich besser werden soll als die alte. Da hatte die DEG als 9. die direkte Qualifikation für die Playoffs verpasst und war in den Pre-Playoffs ausgeschieden. DEG-Trainer Harry Lange sagt, in der kommenden Saison muss sich einiges verbessern.
3: Ich glaube, wir müssen überall einen Sprung machen, vor allem in der Defensive. Wir haben zu viele Gegentore bekommen. Haben dann natürlich, wenn man so viel Gegentore bekommt, auch zu wenig geschossen, um dann überhaupt Punkte zu erreichen. Und das große Ding ist natürlich die Special Teams. In Unterzahl war die Quote schlecht, in Überzahl war es jetzt auch ausbaufähig, sage ich jetzt einmal. Ich glaube, das war letztes Jahr eine Saison, wie wir sie nicht mehr haben wollen.
1: Deshalb hat die DEG auch 12 neue Spieler geholt. Die neu formierte Mannschaft soll die direkte Qualifikation für die Playoffs schaffen. Die DEG startet mit insgesamt 3 Auswärtsspielen in die Saison. Das erste Heimspiel ist erst am 27. September gegen Memmingen. Und das waren die Nachrichten mit Philipp Klees.
0: Das Düsseldorf-Wetter.
4: Ja, und heute gibt es da Sonne und Wolken im Mix. In Richtung Nachmittag dreht die Sonne immer besser auf. Dann kommen wir auf angenehme 18 bis 22 Grad. Am Freitag geht es dann wolkig durch den Tag. Das bei 19 bis 23 Grad. Da kann auch mal leichter Regen mit dabei sein. Im Westen sind es dann auch mal stärkere Schauer.
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4: Und so sieht das im Moment auf den Autobahnen aus. Mindestens 5 Minuten plus hier auf diesen Strecken. Auf der 1 Köln-Euskirchen zwischen Hürth und Kreuz-Bliesheim. 3 Kilometer Stau plus 6 Minuten. A2 Hannover-Dortmund zwischen Feldheim und Kreuz-Bad Oeynhausen. 2 Kilometer Stau, 7 Minuten plus. Dann die 4 Aachen nach Köln zwischen Kreuz-Köln-West und Köln-Eiffeltor. 5 Kilometer Stau plus 23 Minuten. Die 30 Amsterdam-Osnabrück zwischen Salzbergen und Rheine-Kanalhafen. 6 Kilometer Stau und da plus 26 Minuten. A45 Hagen-Dortmund zwischen Kreuz-Hagen und Westhofener Kreuz, 2 Kilometer Stau plus 5. Und die 46 Brilon in Fahrtrichtung Arnsberg-Neheim zwischen Arnsberg-Altstadt und Neheim-Süd, 3 Kilometer Stau plus 24 Minuten. Guten Tag zusammen. Ja, gar keine Frage. Ne? Donnerstag ist und bleibt ja Kinotag und deswegen geht es hier gleich bei uns auch rein ins Kino und das mal direkt zusammen mit Hannes Höfer.
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0: ja Jennifer Lopez und David Guetta, ob die zusammen schon mal im Kino waren, ich wage es zu bezweifeln. Aber die Frage ist ja auch vielmehr, geht ihr gerne ins Kino? Also scheinbar ja, denn in den Kinos in Deutschland wurden im ersten Halbjahr so viele Tickets verkauft wie zuletzt vor der Corona-Pandemie. Und da gerät selbst er hier ins Schwärmen.
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2: Kino ist ein magischer Ort, ne? Wie viele Liebesgeschichten haben im Kino angefangen? Also auf der Leinwand und davor. Ein Date in der letzten Reihe, das hast du nur gemacht, wenn dir der Film egal war. Statt Snacks hattest du Labello dabei. Da wurde geknutscht, 90 Minuten lang. Teilweise wurden Weltrekorde im Apnoe-Tauchen aufgestellt. Ich war jetzt letztens im Kino, ohne Labello, ohne Knutschen. Dafür aber mit einem Eimer Popcorn und einer Regentonne Cola. Und das war nur das mittlere Menü. Für das große musst du, glaube ich, extra Plätze buchen. Natürlich war schon alles weggeputzt, bevor der Film angefangen hat. Ich habe mir also den Brennwert, den Radprofis sonst bei der Tour de France verbrauchen, mal eben in der Werbung reingeballert. Gerade als mein Sodbrenn abgeklungen war, habe ich diesen verhängnisvollen Satz gehört. Eis gibt's auch hier im Kino. Naja gut, für Eis gibt's ja bekanntlich einen Extramagen. Also Fazit des Abends. Ich verstehe jetzt, warum alle sagen, Kino ist Urlaub. Ich habe 3 Kilo zugenommen, saß mehrere Stunden in einem Sitz mit zu wenig Beinfreiheit, habe dafür allerdings Unmengen an Kohle rausgehauen.
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1: Mit Lena Bauer, guten Tag. Das Bahnfahren könnte bald etwas stressfreier sein, denn der Konzern ändert seine Strategie. In Zukunft sollen nicht mehr ganz so viele große Streckensperrungen auf einmal durchgeführt werden. Thorsten Adolfs aus dem News-Team, warum ändert die Bahn ihr Sanierungskonzept?
2: Bahnchefin Paller hat in Berlin angekündigt, dass in Zukunft wieder mehr Ruhe und Verlässlichkeit auf der Schiene einkehren muss. Und das ist natürlich schwierig, wenn zu viele wichtige Verbindungen für Sanierungen gleichzeitig gesperrt werden. Paller plant künftig nur noch mit 2 bis 3 großen Baustellen pro Jahr. 4 sind einfach zu viel, hat sie gesagt. Und je weniger Baustellen es gibt, desto weniger Chaos entsteht dadurch auch im Fahrplan. Also statt alle Projekte auf einmal durchzupeitschen, will sich die Bahn in Zukunft mehr Zeit nehmen. Davon würden nicht nur die Kunden profitieren, sondern auch die Firmen, die Sanierungen durchführen, heißt es aus Berlin.
1: Kritik gab es ja zuletzt auch an den Umleitungsstrecken, wenn komplette Bahnkorridore gesperrt sind. Ist da Verbesserung in Sicht?
2: Ja, da hat die Bahn ihre Lektion offenbar gelernt, vor allem nach dem Ärger auf der Strecke zwischen Hannover und Berlin. In Zukunft soll der Fokus viel stärker darauf gelegt werden, dass die Umleitungsstrecken auch wirklich fit sind, bevor die Hauptstrecke gesperrt wird. Außerdem will Paller das Erwartungsmanagement anpassen. Das heißt, die Bahn möchte ehrlicher kommunizieren, wie fit eine Strecke nach der Sanierung wirklich ist und welche Störungen eventuell trotzdem noch vorkommen können. Kurz gesagt, es soll Schluss sein mit zu großen Versprechungen. Dafür soll die Qualitätssicherung im Konzern deutlich besser werden als bisher.
1: Danke, Thorsten, und damit zu weiteren Meldungen im Überblick. Der Bundestag hat seine Beratungen über den Haushalt für das kommende Jahr fortgesetzt. Dabei ging es auch um Geld für das Bundesinnenministerium. So soll das Ministerium gut 950 Millionen Euro mehr bekommen, für unter anderem mehr Personal bei der Bundespolizei und im Bundeskriminalamt. Insgesamt wären es dann 16,7 Milliarden Euro. Am Vormittag standen die Warnsysteme für den Katastrophenfall auf dem Prüfstand. Am bundesweiten Warntag heute haben Bund, Länder und Kommunen unter anderem Warn-Apps, Cell Broadcast und Sirenen getestet. Vielerorts hat das nach ersten Eindrücken auch gut geklappt. Die genaue Auswertung läuft noch. $5.000 für jeden, wenn die Republikaner die Zwischenwahlen im November gewinnen. Diese Prämie hat US-Präsident Trump den Amerikanern jetzt auf einem Parteitag in Dallas versprochen. Sein Wahlversprechen gilt aber als sehr unrealistisch. Musik, Podcasts, Serien und Filme. Wir streamen davon scheinbar immer mehr. In vielen Haushalten in Deutschland gibt es dafür offenbar nicht nur ein Abo. Laut Postbank Digitalstudie 2026 zahlen inzwischen fast die Hälfte der Haushalte in Deutschland für 2 oder mehr Streamingdienste. Insgesamt nutzen über 70% der Deutschen mindestens einen kostenpflichtigen Streamingdienst, so das Studienergebnis. Besonders stark sei das bei den 18- bis 39-Jährigen. Interessant ist aber, beim Streaming oder Bingen gibt es kaum noch einen Altersunterschied. Studienangaben nach schauen oder hören jeweils 10% der Jüngeren und Älteren mehr als 15 Stunden pro Woche. Und das waren die Nachrichten mit Lena Bauer.
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4: Und da geht's heute trocken durch den Tag. Regen also kein Thema, dafür aber Sonne und Wolken, wobei sich die Sonne im Laufe des Nachmittags auch immer besser durchsetzt. Das bei 23 Grad. Morgen dann wieder mehr Wolken als Sonne. Am Nachmittag kann es auch mal nass werden. Das dann bei 19 bis 23 Grad. Und da können vor allem im Westen dann auch mal stärkere Schauer mit dabei sein.
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4: Kurz nach 1 jetzt eben noch der Blick auf die Autobahn. Hier dauert es mindestens 7 Minuten länger. Auf der A4 Aachen-Köln zwischen Kreuz Köln-West und Köln-Eifeltor 6 Kilometer Stau plus 28 Minuten. Dann die A44 Dortmund-Kassel zwischen Unna-Ost und Kreuz-Werl 5 Kilometer Stau plus 11. A45 Hagen nach Dortmund zwischen Kreuz-Hagen und Westhofener Kreuz 5 Kilometer Stau plus 7. Und die 46 Brilon Arnsberg-Neheim zwischen Arnsberg-Altstadt und Neheim-Süd 3 Kilometer Stau und immer noch plus 19 Minuten. Ja, und bei uns wird gleich im ganz großen Stil gezaubert. Ihr habt die Möglichkeit, die Ehrlich Brothers mal ganz hautnah zu erleben, wie das funktioniert, wie ihr an die Karten kommt für diese Magic Week. Darüber sprechen wir gleich hier. Ich bin Andreas Grunwald, euch einen schönen Donnerstag.
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0: das die Musik bei uns von Tampa City und Self Aware. So, jetzt greifen wir mal ganz tief in die Zauberkiste.
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1: Mit Philipp Klees. Guten Tag. Hier in Düsseldorf wird der Warntag seit dem Mittag Schritt für Schritt ausgewertet. Nachdem am Vormittag Sirenen, Cell Broadcast, Warn-App sowie digitale Anzeigen getestet worden sind, wollen Stadt und Feuerwehr jetzt wissen, wie zuverlässig die Warnung in der Praxis funktioniert hat. Entscheidend ist aus ihrer Sicht, ob möglichst viele Menschen in Düsseldorf erreicht wurden. Zu Hause, unterwegs, an Haltestellen oder auch im Auto. Die Feuerwehr sammelt dafür weiter Rückmeldungen aus der Bevölkerung. Wie die Bilanz des Tests ausfällt, hört ihr bei Antenne Düsseldorf im Laufe des Nachmittags im Programm und auch in den Nachrichten. Eine Einladung zum Träumen und Erleben, das soll die Ausstellung Dream Machine im Kunstpalast sein. Ab heute werden in Düsseldorf für rund 5 Monate Werke der Künstlerin Niki de Saint-Phalle gezeigt. In 12 Themenräumen werden Grafiken, Skulpturen, Bilder oder Videos der Künstlerin gezeigt und auch Werke von Kunstschaffenden aus ihrem Umfeld. Der Traum als Grundlage für gesellschaftliche Veränderungen tritt in vielen Arbeiten auf. Niki de Saint-Phalle hat sich zum Beispiel stark gemacht für das Recht auf Selbstbestimmung, vor allem für Frauen. In 8 Tagen startet die DEG in die neue Saison der DEL 2. Das Team muss zu Beginn gleich 3-mal auswärts antreten, zu Beginn tief im Osten in Krimitschau. Sportlich soll es deutlich besser laufen als in der abgelaufenen Saison, als die DEG nur 9. wurde und mit dem Aufstieg in die DEL nichts zu tun hatte. Dafür wurden gleich 12 neue Spieler geholt. Aber nicht nur sportlich will die DEG etwas gut machen, so Geschäftsführer Rick Ammon.
2: Wir müssen unsere Zuschauer und Sponsoren ihr Vertrauen wiedergewinnen. Und der beste Weg, dass wir es machen können, ist bei guter Arbeit in der Geschäftsstelle, ehrlich miteinander sprechen und dementsprechend auf dem Eis ein gutes Produkt und gute Leistung bringen.
1: Ziel der DEG ist in dieser Saison die direkte Qualifikation für die Playoffs. Dafür muss das Team mindestens auf Platz 6 landen. Das erste Heimspiel der DEG ist am 27. September gegen Memmingen. Dafür wurden bereits über 5000 Tickets verkauft. Und das waren die Nachrichten mit Philipp Klees.
0: Das Düsseldorf-Wetter.
3: Ja, heute also nochmal Spätsommer pur. Erst Sonne und Wolken im Mix. Im Tagesverlauf kämpft sich die Sonne dann aber immer besser durch. Dazu Werte um 22 Grad. Morgen am Freitag auch mal stark bewölkt und etwas Regen kommt dann auch mal runter. Und morgen messen wir dann dazu 23 Grad.
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3: Und eben nochmal der Blick auf die Autobahn. Hier dauert es mindestens 10 Minuten länger auf der A2 Dortmund-Hannover zwischen Kamener Kreuz und Böen. 4 Kilometer Stau plus 12 Minuten. Dann die A4 Aachen nach Köln zwischen Kreuz Köln-West und Köln-Eiffeltor. 6 Kilometer Stau plus 19. A45 Hagen-Dortmund zwischen Kreuz Hagen und Dortmund Süd. 9 Kilometer Stau plus 38. Dann die 45 Dortmund nach Hagen zwischen Kreuz Dortmund-Witten und Westhofener Kreuz. 3 Kilometer Stau plus 10 Minuten. A46 Brilon, Arnsberg Neheim zwischen Arnsberg-Altstadt und Neheim Süd 2 Kilometer Stau plus 13 und die 59 nach Duisburg-Dienstlaken zwischen Kreuz Duisburg und Kreuz Duisburg Nord 4 Kilometer Stau und plus 15 Minuten. Oh, ich sehe schon, ne? Wird nicht langweilig am Wochenende. Babylon Berlin, die 5. Staffel, die läuft an. Der Seriencheck dazu gleich hier bei uns. Ich bin Andreas Grunwald. Hallo zusammen.
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0: dran.
1: Ja, und bei uns geht der Griff jetzt wieder Richtung Fernbedienung.
2: Ich grill Sie am Spieß, wenn Sie mich auf den Arm nehmen.
3: Ich verfüge über Informationen von außerordentlicher Brisanz.
2: Brisant wegen, gegenüber, für
3: was oder wen? Den neuen Reichskanzler.
1: Ja, teuer ist nicht gleich gut. Der Satz, den ihr vielleicht schon von Oma und Opa kennt, gilt auch für Filme und Serien. Bestes Beispiel gerade Der Schwarm. Eine Serie, die 40 Millionen Euro verschlungen hat. Eine andere deutsche Serie hat dagegen bewiesen, dass teuer gut sein kann. Sogar sehr gut. Vor 9 Jahren ist Babylon Berlin gestartet. Und ab heute gibt es in der ARD-Mediathek die 5. und finale Staffel zu sehen. Und Jörg Albrecht, der macht hier mal für uns den Seriencheck.
4: Ich will wieder sehen.
5: Einem Ersten Weltkrieg erblindeter Soldat sucht 1918 die Hilfe eines Psychiaters. Edmund Forster heißt der Mann, der auf seinen Patienten einredet.
6: Ein Mensch mit herausragender Willenskraft, für den gibt es keine Grenzen. Trauen Sie sich diesen Willen zu.
5: 1918 ist dieser Soldat noch ein Nobody. Aber 15 Jahre später sieht die Sache schon anders aus.
7: Eilmeldung, der Reichspräsident.
8: Generalfeldmarschall Hindenburg hat soeben Adolf Hitler zum Reichskanzler Deutschlands ernannt.
5: Forsters Patient war also niemand anderer als der junge Hitler. Das ist der Auftakt zur 5. Staffel von Babylon Berlin. Ein Auftakt nicht nur spektakulär, sondern auch spekulativ. Denn ob der Führer wirklich von Forster behandelt wurde, kann nicht belegt werden. Für die Geschichte erneut ist die Vorlage ein Gerion-Rad-Roman von Volker Kutscher. Ist sie jedenfalls Dreh- und Angelpunkt.
9: Forster, er war nicht da.
10: Und die Akte?
9: Wir haben die ganze Praxis auf den Kopf gestellt.
10: Wir finden ihn.
5: Nach der Machtergreifung will Hitler verhindern, dass brisante Informationen aus seinem frühen Leben an die Öffentlichkeit geraten. Jetzt müssen nur noch die beiden Hauptfiguren aus Babylon Berlin, nämlich das Ermittlerpaar Gerion Rath und Charlotte Ritter, ins Spiel kommen. Das tun sie, als in Forsters Wohnung eine Frauenleiche entdeckt wird.
10: Wo habt ihr sie gefunden?
11: Im Bett. Nur mit einem Nachthemd bekleidet.
10: Ach.
11: Der Arzt wurde dabei beobachtet, wie er überstürzt das Haus verlassen hat.
5: Und nicht nur Forster ist verschwunden. Bald fehlt auch von Kommissar Rath jede Spur. Wie sich in Babylon Berlin Krimi und Politik zu einem packenden Historienthriller verdichten, ist auch beim 5. Mal wieder klasse. Aber was besonders fasziniert und unheimlich ist an dieser finalen Staffel, das sind die Bezüge zur Gegenwart.
2: Jeder von uns kann sich entscheiden. Und denen, die jetzt nach der Macht greifen, niemals auch nur den kleinen Finger reichen.

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1: Mit Lena Bauer. Guten Tag. Der Bundestag hat kontrovers über die innere Sicherheit und die Zuwanderungspolitik in Deutschland gestritten. Es ging vor allem um die Frage, wie viel Geld der Staat in Zukunft für die Sicherheitsbehörden ausgeben soll. Thorsten Adolfs aus der Nachrichtenredaktion, Innenminister Dobrindt, hat in den Haushaltsberatungen gesagt, dafür sei viel Geld nötig.
2: Genau. Insgesamt sind nächstes Jahr über 16 Milliarden Euro dafür eingeplant. Dobrindt hat gesagt, dass Deutschland massiv durch Cyberangriffe, Spionage und gezielte Desinformation bedroht wird. Er spricht von einer Art hybrider Kriegsführung, die die Gesellschaft destabilisieren soll. Deshalb will er die Sicherheitsarchitektur spürbar ausbauen. Das heißt, es soll deutlich mehr Geld als bisher zum Beispiel in die Bundespolizei, das Bundeskriminalamt und den Verfassungsschutz investiert werden.
1: Ich habe schon gesagt, auch die Migrationspolitik war Thema. Da gab es ja fast schon traditionell viel Kritik von der AfD am Innenminister.
2: Ja, die AfD wirft der Regierung vor, trotz vollmundiger Ankündigungen bei der Migrationswende faktisch nichts zu verändern und weiterhin Milliarden in diesem Bereich auszugeben. Dabei fährt der Innenminister ja eigentlich schon einen harten Kurs beim Thema Zuwanderung, Stichwort Grenzkontrollen. Von Grünen und Linken gab es zu diesem Thema wenig zu hören, aber auch sie sind mit Dobrindts Arbeit an einigen Stellen nicht einverstanden. Sie kritisieren, dass die Regierung bei der politischen Bildung und der Integration den Rotstift ansetzen will, und sie befürchten auch, dass Teile von dem, was als Investitionen in die innere Sicherheit angekündigt wurde, in Wahrheit nur umdeklarierte Verwaltungskosten sind.
1: Danke, Thorsten, und damit zu weiteren Meldungen in Kürze. Die Blockade der Straße von Hormuz treibt die Nachfrage nach Kohle in die Höhe. Laut der Internationalen Energieagentur gehen die Flüssiggaslieferungen stark zurück. Deswegen produzieren demnach Länder mit freien Kohlekraftwerken wieder mehr Strom aus Kohle. Die Energieagentur rechnet mit einem Kohlerekord. Nach dem Wurf eines brennenden Gegenstands von einer Brücke auf der A2 bei Herford ermittelt jetzt der Staatsschutz. Laut Polizei Bielefeld landete der Gegenstand gestern Abend auf dem Seitenstreifen. An der Brücke fand die Polizei außerdem ein Hakenkreuz-Graffiti. Bahnfahren soll wieder verlässlicher sein. In Zukunft sollen große Sperrungen gleichzeitig seltener stattfinden. Das hat Bahnchefin Paller angekündigt, und Umleitungsstrecken wolle das Unternehmen besser vorbereiten und Erwartungen ehrlicher kommunizieren. Wenn das Smartphone kaputt geht, stellt das scheinbar vor allem junge Erwachsene schnell vor Probleme. Zu dem Ergebnis kommt eine aktuelle Studie des Spezialversicherers Wertgarantie. Demnach wusste fast jede zweite Person unter 30 im Schadenfall nicht, was zu tun ist. Mehr als die Hälfte der 18- bis 29-Jährigen mache sich Sorgen vor hohen Reparaturkosten. Aber auch der mögliche Verlust von Daten und Einstellungen beschäftige die Befragten. Eine Reparatur komme für viele eher nicht in Frage, sie wirke oft zu aufwendig. Bei den über 60-Jährigen sei das deutlich weniger ein Thema, so die Studie. Das Handy scheine hier eine weniger starke Rolle oder Funktion im Alltag der Befragten zu haben. Und das waren die Nachrichten mit Lena Bauer.
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3: Der Donnerstagnachmittag ist teils bewölkt, teils setzt sich aber auch die Sonne mal durch und es bleibt meistens trocken. Die Höchsttemperaturen, die liegen heute so zwischen 18 und 22 Grad. Der Tag morgen bringt dann viele Wolken und auch immer wieder Regen und Werte von 19 bis 23 Grad.
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3: Kurz nach zwei, wir gucken auf die Straßen. Los geht's mit der A4 Aachen Richtung Köln. Zwischen Kreuz Köln-West und Köln-Eifeltor 6 Kilometer. Ihr braucht 18 Minuten mehr. A45 Hagen Richtung Dortmund. Zwischen Kreuz Hagen und Dortmund Süd 8 Kilometer. Knappe 40 Minuten kommen hier oben drauf. Und A46 Brilon Richtung Arnsberg-Neheim. Zwischen Arnsberg-Altstadt und Neheim Süd 3 Kilometer. 17 Minuten plus. Gute Fahrt euch. Guten Tag zusammen. Johanna Tänzer ist hier wieder für euch. Wir verbringen diesen Donnerstagnachmittag zusammen. Und los geht's mit der fantastischen Holly Humberstone. Ich meine, wie kann man so heißen? Die Frau heißt nicht nur als Künstlerin so, sondern sie heißt in echt so. Holly Humberstone mit To Love Somebody gibt's jetzt für euch.
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0: Ärzte am Donnerstag. Hi zusammen. Ich habe jetzt hier Musik für euch von den Aufzugjungs. Ja, genau. Von den Elevator Boys. Kennt ihr vermutlich von TikTok? Da sind sie mit ihren Aufzugvideos viral gegangen und berühmt geworden. Und jetzt machen sie nicht nur einen Film, also den gab es ja jetzt vor kurzem bei Prime, glaube ich, war das. Und jetzt machen sie aber auch noch Musik. Und die neue Single heißt Love Me Better. Und dieser Song liefert eine sehr wichtige Message. Und die Inspo dazu kam von einem ganz bestimmten Song.
1: Eine Inspiration zu dem Song war Flowers von Miley Cyrus. Dieses I Can Buy Myself Flowers. Also, dass man sich besser lieben kann und genau.
0: Ja, das ist eine sehr gute Message. Die befolge ich auch regelmäßig. Blumen kaufen, beste Investition in einen selbst. Der Song ist aber auch für alle da, die gerade irgendwie durch einen Heartbreak gehen, weil die Jungs singen von der Erkenntnis, dass man sich doch eigentlich am besten selbst lieben kann und sollte.
2: Man verliebt sich auch oft in eine Illusion oder wie man sich wünschen würde, dass jemand gerne wäre, aber diese Realisation, dass es eben gar nicht so ist und der Song soll einfach aufbauen, die Leute motivieren und einem zur Selbstliebe auch helfen.
0: Word. Ne? Also die Beziehung zu sich selbst, die bleibt ja auch am Ende die wichtigste. Hier sind sie für euch, die Elevator Boys, mit ihrer neuen Single. Das ist Love Me Better.
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1: Mit Oliver Bend. Guten Tag. Die Düsseldorfer Polizei ermittelt in einem mysteriösen Fall, der sich am Abend in unserer Nachbarstadt Meerbusch ereignet hat. Dort war ein junger Mann in eine Polizeiwache gekommen, um zunächst den Fund von zwei vermeintlichen Molotow-Cocktails zu melden. Kurze Zeit später hat ein Polizist dann nach einem Messerangriff auf den 23-Jährigen geschossen. Antenne Düsseldorf-Reporter Philipp Klichs.
2: Gegen 20.30 Uhr war der Mann in die Wache gekommen. Nachdem er dort den Hinweis auf die Molotow-Cocktails gegeben hatte, folgten Beamte ihm zum nahegelegenen Fundort. Dort soll der 23-Jährige plötzlich ein Messer gezogen und die Polizisten angegriffen haben. Einer der Beamten hat dann auf den Mann geschossen. Dieser wurde schwer verletzt und anschließend in einem Krankenhaus notoperiert. Laut der deutschen Presseagentur haben sich die vermeintlichen Waffen als Verbierflaschen herausgestellt. Aus Neutralitätsgründen ermittelt jetzt die Düsseldorfer Polizei in diesem Fall.
1: Auf der Bezirkssportanlage an der Karl-Hohmann-Straße in Benrath wird ein stark abgenutzter Ascheplatz in ein Kunstrasen-Großspielfeld umgebaut. Nach Angaben der Stadt soll das vor allem dem VfL Benrath helfen, damit Training und Spiele, gerade bei den Junioren, verlässlicher stattfinden können. Neben dem Platz werden auch Zäune, Wege und Tribünen erneuert. Die Stadt rechnet mit Kosten von rund 1,3 Millionen Euro. Das Projekt ist eines von 5 ausgewählten Nachhaltigkeitsvorhaben im Zusammenhang mit der UEFA Euro 2024 und soll 2028 starten. Hier in Düsseldorf wird Ende September wieder Geld für Hilfe in der Ukraine und für den Katastrophenschutz vor Ort gesammelt. Das zweite DRK-Konzert für Menschlichkeit steigt am 26. September um 19.30 Uhr in der Turnhalle. Mit dabei ist erneut das Kiew Symphony Orchestra, das schon 2024 Partner des ersten Konzerts war und seit August 2024 seine Heimat in Monheim am Rhein hat. Nach Angaben des DRK soll der Reinerlös möglichst wieder 100.000 Euro erreichen. Je 50.000 Euro für das ukrainische Rote Kreuz und für den Katastrophenschutz in Düsseldorf. Ticketshop und weitere Infos haben wir im Artikel auf antennedüsseldorf.de/Nachrichten verlinkt. Und das waren die Nachrichten mit Oliver Bend.
0: Das Düsseldorf-Wetter.
1: Heute gibt's Sonne und Wolken im Wechsel, dazu bis 20 Grad. Es bleibt aber meist trocken. Morgen gibt's dann mehr Wolken. Es kann auch mal etwas tröpfeln, aber nicht viel. An den Temperaturen ändert sich in den kommenden Tagen nichts.
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1: Mit einer Meldung von der A57 Köln Richtung Krefeld zwischen Kreuz Meerbusch und Krefeld-Oppum. 3 Kilometer stockender Verkehr, etwa 5 Minuten Zeitverlust. Allen unterwegs eine gute und vor allen Dingen sichere Fahrt.
3: Okay, was passiert da bitte gerade bei den Spice Girls? Tag, Johanna Tänzer ist hier. Leute, die haben ein Video auf Instagram gepostet. Da sieht man nur eine Treppe mit buntem Teppich und auf dieser Treppe liegt eine Zeitung mit einer Anzeige zu den Spice Girls. So ganz schlau wird man daraus aber nicht, was da genau passiert. Unter diesem Post steht aber 10.09., also heute, 14 Uhr britische Zeit. Also bei uns, sie sind eine Stunde vor uns, ne? Also bei uns ist 15 Uhr und irgendwas passiert dann. Irgendwas wird da released. So, jetzt rasten die Fans in den Kommentaren natürlich alle aus und schreiben, oh my God, what's going on und so. Und mutmaßen, ob es vielleicht wirklich eine Spice Girls Reunion gibt und ob die Spice Girls auf Tour gehen. Ich behalte das hier für euch ganz akribisch im Blick und halte euch auf dem Laufenden. Aber Leute, eine Spice Girls Reunion, es wäre schon gut, oder?
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1: Und habt ihr schon benutzt? Das neue ChatGPT. Die Tage habt ihr uns hier ja noch verraten, wofür ihr KI eigentlich so am meisten nutzt. Für ja, Kochrezepte, fürs E-Mails schreiben, Texte zusammenfassen, sowas halt, so alltägliche Dinge. Jetzt könnte aber die KI noch viel mehr für uns erledigen, weil jetzt wurde das neue Modell von OpenAI, also von der Firma ChatGPT, vorgestellt. Das heißt GPT-6 Astra. So, und der Chef von OpenAI, der spricht da wirklich von einer KI-Revolution. Wir haben bei Christian Kersting mal angerufen. Der ist Professor für Künstliche Intelligenz an der Technischen Uni Darmstadt. Und wir haben ihn mal gefragt, hey, was kommt denn da jetzt eigentlich auf uns zu?
2: Ich glaube, das bedeutet eigentlich erstmal gar nicht so viel, weil man einfach wahrscheinlich ein etwas besseres Modell zur Benutzung hat. Natürlich kann das Modell jetzt so eigenständige Dokumente, Tabellen, Präsentationen, was auch immer hinbekommen. So ein bisschen wie so ein Praktikant, ne? Man kann eine Frage geben und dann kann der Praktikant, die Praktikantin loslegen, ein bisschen recherchieren, vielleicht selber eigenständige Kalkulationen durchführen, vielleicht die Ergebnisse besser zusammenfassen und dann ein fertiges Dokument liefern.
1: So, und wenn ihr jetzt denkt, Mist, der ersetzt mich ja mit meiner Arbeit. Aber der Professor gibt da Entwarnung. So einfach ist der Mensch dann doch nicht zu ersetzen, auch wenn die KI jetzt immer krasser wird.
2: Wir haben ja ganz viele Aufgaben, auch Schreinerei, Bau, Kochen, alles. Ne? Also da braucht man die Interaktion mit der Welt. Ich glaube, selbst zu sagen, hol mir mal eine Tiefkühlpizza, öffne die und back sie auf, da sind wir halt noch nicht.
1: Ja, leider noch nicht. Aber also, ne, dass sie wirklich alle Aufgaben des Menschen erfüllen kann, ne, dass die KI das macht, davon sind wir noch weit entfernt. Die Frage ist halt nur, wie weit?

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1: Mit Lena Bauer, guten Tag. Die Behörden haben nach dem bundesweiten Warntag eine erste Bilanz gezogen und die fällt positiv aus. Es heißt, die Systeme hätten reibungslos funktioniert. Thorsten Adolfs aus dem News-Team.
2: Ja, egal ob über die offiziellen Warn-Apps wie Nina und Katwarn oder direkt als Textnachricht per Cell-Broadcast auf Smartphone. Der Alarm ist bei den meisten von uns um 11 Uhr schnell und zuverlässig und vor allen Dingen laut angekommen. Auch Bundesinnenminister Dobrindt ist zufrieden. Er hat gesagt, dass wir uns auf diese verschiedenen Kanäle im Ernstfall wirklich verlassen können. Das ist schon ein Fortschritt, wenn man bedenkt, wie holprig der erste Testlauf war. Da hat vor 6 Jahren nämlich noch nicht alles so zuverlässig geklappt wie heute.
1: Und warum machen die Behörden diesen Aufwand überhaupt jedes Jahr?
2: Der Warntag ist für uns alle eine wichtige Übung, um im Katastrophenfall genau zu wissen, was wir tun sollen. Gerade weil die sicherheitspolitische Lage im Moment angespannt ist, wird der Schutz der Bevölkerung immer wichtiger. Es geht darum, dass die Abläufe zwischen Bund, Ländern und den Kommunen funktionieren, damit im Notfall keine Zeit verloren geht. Jeder, der ein persönliches Feedback zum Warntag geben will, der kann das bis nächsten Donnerstag im Internet tun, unter warntagumfrage.de. Die Ergebnisse werden dann wissenschaftlich ausgewertet, damit die Warnsysteme weiter optimiert werden können.
1: Danke, Thorsten, und damit zu weiteren Meldungen in der Zusammenfassung. Der August war weltweit der heißeste seit Beginn der Wetteraufzeichnungen. Das meldet das EU-Erdbeobachtungsprogramm Copernicus. Auch Westeuropa erlebte demnach den wärmsten Sommer aller Zeiten. Fachleute sehen den menschengemachten Klimawandel als Grund dafür. Der Bundestag hat über den Haushalt des Innenministeriums beraten. Im kommenden Jahr sind dafür mehr als 16 Milliarden Euro angedacht. Innenminister Dobrindt will damit vor allem die Sicherheitsbehörden stärken. Er verwies auf Bedrohungen durch Cyberangriffe, Spionage und Desinformationen. Bahnfahren soll wieder verlässlicher sein. In Zukunft sollen große Streckensperrungen gleichzeitig seltener stattfinden. Das hat Bahnchefin Paller in Berlin angekündigt. Umleitungsstrecken wolle das Unternehmen besser vorbereiten und Erwartungen ehrlicher kommunizieren. Bochum bekommt die erste denkmalgeschützte U-Bahn-Station in ganz NRW. Das hat die Stadt jetzt mitgeteilt. Die Haltestelle Deutsches Bergbaumuseum der Linie U35 soll dauerhaft als technisches Baudenkmal erhalten bleiben, so die Stadt. Seit der Eröffnung 1989 ist die Station laut Bochumer Denkmalbehörde fast noch in Originalzustand. In der Gestaltung der Station stecke viel Bergbaugeschichte. Die Wände erinnern an Kohleflöze und die Fliesen an eine Waschkaue. Für Fahrgäste ändere sich durch den Schutzstatus nichts. Und das waren die Nachrichten mit Lena Bauer.
3: Das Düsseldorf-Wetter.
4: Jetzt am Nachmittag kann immer mal wieder die Sonne rausgucken. Es können aber auch dicke Wolken durchziehen, aber es bleibt meistens trocken. Dazu 18 bis 23 Grad. Morgen wird es relativ wechselhaft. Ja, da haben wir viele Wolken und es kann auch immer mal wieder ein Schauer runterkommen bei maximal 23 Grad.
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4: Hier kommt alles ab 10 Minuten Wartezeit. A3 Köln Richtung Oberhausen. Zwischen Duisburg-Weder und Oberhausen-Lierich 4 Kilometer, 12 Minuten plus. A4 Aachen Richtung Köln. Zwischen Kreuz-Köln-West und Köln-Eiffeltor 5 Kilometer, 19 Minuten plus. A45 Hagen Richtung Dortmund. Zwischen Kreuzhagen und Westhofener Kreuz 6 Kilometer, 23 Minuten kommen da on top. Und A46 Brilon Richtung Arnsberg-Neheim. Zwischen Arnsberg-Altstadt und Neheim-Süd 3 Kilometer stockender Verkehr, Viertelstunde plus. Gute Fahrt. Tag zusammen, Johanna Tänzer hier für euch. Ich hoffe, ihr kommt alle einigermaßen gut und entspannt durch diesen Donnerstagnachmittag. Ich meine, wir arbeiten hier ja alle auf ein Ziel hin, ne? Und das heißt Wochenende. Und das ist gar nicht mehr so weit weg.
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0: noch. Dank Shakira und Burna Boy mit Die Die, offizieller Sommerhit des Jahres 2026. 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
1: Mit Oliver Bend. Guten Tag. Die Düsseldorfer Polizei ermittelt nach einem Schusswaffeneinsatz in Meerbusch. Nach bisherigen Angaben war dort am Abend ein 23-Jähriger in eine Polizeiwache gegangen und hatte den Fund von zwei vermeintlichen Molotow-Cocktails gemeldet. Als Beamte dem Hinweis gegen 20.30 Uhr zu einem nahegelegenen Fundort folgten, soll der Mann plötzlich ein Messer gezogen und die Polizisten angegriffen haben. Daraufhin schoss einer der Beamten auf den 23-Jährigen. Der Mann wurde schwer verletzt und in ein Krankenhaus gebracht und dort notoperiert. Lebensgefahr besteht nach bisherigem Stand nicht. Laut deutscher Presseagentur stellten sich die vermeintlichen Molotow-Cocktails später als zwei Bierflaschen heraus. Aus Neutralitätsgründen hat das Polizeipräsidium Düsseldorf die Ermittlung übernommen. In Benrath soll ein alter Ascheplatz auf der Bezirkssportanlage Karl-Hohmann-Straße durch ein Kunstrasenspielfeld ersetzt werden. Der Sportausschuss hat den Umbau jetzt beschlossen. Für den VfL Benrath heißt das vor allem bessere Bedingungen für Training und Spielbetrieb, besonders im Jugendbereich, weil der Platz bisher stark verschlissen ist und bei schlechtem Wetter oft gesperrt werden muss. Insgesamt sind gut 1,3 Millionen Euro eingeplant. Die Anlage gehört zu 5 Sportstätten, die im Rahmen der Nachhaltigkeitsprojekte zur UEFA Euro 2024 für eine Qualifizierung ausgewählt wurden. Baubeginn ist nach aktuellem Stand Anfang 2028. In der Turnhalle wird Ende September nicht nur musiziert, sondern auch Hilfe organisiert. In Düsseldorf läuft wieder das DRK-Konzert für Menschlichkeit. Mit Unterstützung für die Ukraine und mit direktem Nutzen auch für den Katastrophenschutz hier in der Stadt. Weitere Infos hat Antenne Düsseldorf-Reporter Philipp Klees.
2: Das zweite DRK-Konzert für Menschlichkeit ist für den 26. September um 19.30 Uhr in der Turnhalle geplant. Mit dabei ist erneut das Kiew Symphony Orchestra, das schon beim ersten Konzert 2024 gespielt hat und inzwischen in Monheim am Rhein beheimatet ist. Das DRK in Düsseldorf hofft wie beim letzten Mal auf 100.000 Euro Rheinerlös. Je 50.000 Euro sollen an das ukrainische Rote Kreuz und an den Katastrophenschutz in Düsseldorf gehen. Infos zum Ticketvorverkauf und weitere Infos gibt es auf antennedüsseldorf.de/Nachrichten.
1: Und das waren die Nachrichten mit Oliver Bend.
0: Das Düsseldorf-Wetter.
1: Heute gibt es den Wechsel zwischen Sonne und Wolken. Dazu bis 20 Grad maximal. Die 20 Grad gibt es dann auch morgen wieder. Dazu gibt es am Freitag aber mehr Wolken und vielleicht auch mal ein bisschen Regen.
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1: Es gibt derzeit auf den Autobahnen rund um Düsseldorf keine größeren Staus. Allen unterwegs eine gute und vor allen Dingen sichere Fahrt.
3: Zusammen. Hallo, am Donnerstag, Johanna Tänzer hier und Leute, ich bin maximal enttäuscht, wirklich. Also die Spice Girls hatten für heute ja ein großes Announcement angekündigt und viele Fans haben vermutet, dass es wirklich vielleicht endlich eine Reunion gibt mit Tour. Und was ist jetzt? Ja, was ist? Es wird eine Schallplatten-Collection mit allen Singles drauf geben. Heißt The Singles Collection, na. Ja, herzlichen Glückwunsch. Das sind die Dinge, die wir alle brauchen. Nicht. So, deswegen spiele ich hier jetzt auch nicht die Spice Girls, sondern Alanis Morissette. Das habt ihr jetzt davon, Spice Girls.
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0: Miley Cyrus, die ja jetzt nur noch Miley heißt, mit Midnight Sky. Hi zusammen, schönen Donnerstag. Habt ihr eigentlich schon mitbekommen, dass jetzt am kommenden Wochenende in den meisten Kinos nur 5 Euro Eintritt verlangt werden? Also überall, sogar Samstag und Sonntag und für jeden Film und jeden Sitzplatz. Richtig gut. Also, ich glaube, da gehe ich auch nochmal. Und Kinoexperte Jörg Albrecht, das gilt natürlich auch für die neuen Filme, die in dieser Woche starten, wie zum Beispiel die Fortsetzung von Zauberhafte Schwestern, ne?
1: Ja, eine späte Fortsetzung, sogar eine sehr späte. Zauberhafte Schwestern kam 1998 in die Kinos.
2: Darauf habe ich so lange gewartet.
3: Allerdings.
1: Vielleicht haben Sandra Bullock und Nicole Kidman darauf gewartet, noch einmal in ihre Rollen als Hexen Sally und Gillian zu schlüpfen. Ansonsten aber habe ich noch niemanden gehört, der gesagt hätte, Mensch, wäre das super, wenn es von Zauberhafte Schwestern einen zweiten Teil geben würde.
4: Ihr seid die Owens-Schwestern.
2: Ja, jeder, den wir lieben, stirbt.
4: Ach wirklich?
2: Und zwar eines grauenvollen Todes.
1: Kurz nochmal zur Auffrischung. Über den Frauen der Owens-Familie liegt ein Fluch. Nämlich, dass jedermann, in den sich Sally und Gillian verlieben, sterben muss.
0: Ja, und lass mich raten, dieser Liebesfluch, der existiert natürlich immer noch.
1: Na klar, er droht jetzt auch auf die nächste Generation überzuspringen. Und zwar auf Sallys 2 längst erwachsene Töchter.
5: Ist das real? Stirbt er jetzt?
2: Es ist wahr. Wir sind Hexen und der Fluch ist real.
5: Ich werde dir nie wieder vertrauen.
1: Herzschmerz, Familiendrama und Comedy. Die Zutaten in der Fortsetzung sind exakt dieselben wie im ersten Film. Und auch genau wie damals fehlt immer noch die Magie. Das heißt, einen Zauber gibt's. Bullock und Kidman sehen, oh Wunder, noch genauso aus wie vor 30 Jahren. Also fast.
0: Ja, jetzt von den zauberhaften Schwestern mal zu den zerstrittenen, mittlerweile aber ja wieder vereinigten Brüdern. Eine Oasis-Doku kommt ja ebenfalls ins Kino, ne?
1: Ja, und im Mittelpunkt des Films die Reunion-Tour von Liam und Noel Gallagher. Oasis Live 25. Ein Comeback, das im Gegensatz zu den Wiedervereinigungen anderer Bands gefeiert worden ist.
6: The way it finished, unacceptable.
1: Wie es damals auseinanderging, war unverzeihlich, war nicht in Ordnung, erzählt Liam. Und Noel noch vor der Tour. Ich kann mir nicht vorstellen, mit Liam auf der Bühne zu stehen. Wird es wieder auseinanderbrechen?
6: Will it fall apart again?
1: Ist es nicht, es ist, wie wir ja wissen, gut gegangen, aber die Herren sind ja auch älter und ruhiger geworden. Oasis, Don't Look Back in Anger, eine starke Doku und nicht nur interessant für Fans der Gruppe.
0: Oh, herrlich. Also wir stellen fest, es gibt Geschichten von Schwestern und auch von Brüdern. Diese Woche im Kino, dank dir Jörg.

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1: Mit Lena Bauer, guten Tag. Das sogenannte Cyber-Grooming bleibt Thema. Dabei nehmen Erwachsene über das Internet gezielt Kontakt zu Kindern und Jugendlichen auf, um sie sexuell zu manipulieren oder zu missbrauchen. Thorsten Adolfs aus dem News-Team. Es gibt dazu jetzt aktuelle Zahlen der NRW-Landesanstalt für Medien.
2: Ja, eine neue Studie zeigt, dass der Anteil der betroffenen Kinder und Jugendlichen im Vergleich zu den letzten Jahren glücklicherweise gesunken ist. Trotzdem hat fast jeder fünfte Befragte schon einmal Erfahrungen mit Leuten gemacht, die im Netz sexuelle Kontakte anbahnen wollten. Besonders oft trifft es dabei die Gruppe der 14- bis 17-Jährigen. Jüngere Kinder sind davon seltener betroffen. Oft läuft das dann so ab, dass die Täter private Bilder oder Videos von ihren Opfern fordern oder dass sie sich im echten Leben mit ihnen treffen wollen.
1: Und was können Kinder oder Jugendliche tun, wenn sie im Netz solche unangemessenen Nachrichten bekommen? Wie sieht es denn zum Beispiel mit Aufklärung aus?
2: Also das Wissen darüber, wie man sich wehrt, ist mittlerweile bei vielen vorhanden. Sie kennen den Begriff Cyber-Grooming und sie wissen dann auch, was zu tun ist. Und die Studienmacher sagen auch, die meisten Betroffenen reagieren absolut richtig. Sie brechen den Kontakt sofort ab, blockieren die Person und sprechen mit jemandem darüber, dem sie vertrauen. Das ist auch extrem wichtig, heißt es von der Landesanstalt für Medien, denn Kinder sollten sich nicht allein gegen solche manipulativen Erwachsenen wehren müssen. Aufklärung bleibe bei dem Thema eine Daueraufgabe.
1: Danke, Thorsten, und das sind weitere Meldungen in Kürze. Seit Beginn der Wetteraufzeichnungen war in Europa und auch weltweit kein August so heiß wie der in diesem Jahr. Das sagt das Erdbeobachtungsprogramm Copernicus. Fachleute sehen den menschengemachten Klimawandel als einen ausschlaggebenden Grund dafür. Die Blockade der Straße von Hormuz treibt weltweit die Nachfrage nach Kohle in die Höhe. Laut der Internationalen Energieagentur produzieren Länder mit freien Kohlekraftwerken wieder mehr Strom aus Kohle. Die Energieagentur rechnet mit einem neuen Rekord. Der Grund: Gas wird teurer. Die erste Bilanz zum bundesweiten Warntag fällt positiv aus. Nach Angaben der Behörden liefen die Warnungen über Apps und der Broadcast reibungslos. Bundesinnenminister Dobrindt zeigte sich zufrieden. Feedback ist noch bis nächsten Donnerstag online unter warntag-umfrage.de möglich. Ab morgen ziehen die Regeln für Software- und Technikhersteller in der EU an, insbesondere beim Thema Hacking. Hackerangriffe müssen dann innerhalb von 24 Stunden gemeldet werden, so eine neue EU-Vorgabe. 3 Tage später müssen die Unternehmen demnach dann genauer erklären, warum Schwachstellen Ziel der Hacker waren. In Deutschland landen die Meldungen beim Bundesamt für Sicherheit in der Informationstechnik. Ziel ist, dass Behörden in Europa schneller reagieren und andere Länder warnen können. Der Digitalverband Bitkom kritisiert das Vorgehen der EU und äußert Bedenken, ob zum Start auch alles klappt. Denn Unternehmen hätten sich vorher nicht registrieren und die Plattform auch nicht vorab testen können. Und das waren die Nachrichten mit Lena Bauer.
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4: Der Donnerstagnachmittag ist teils bewölkt, teils setzt sich aber auch die Sonne mal durch und es bleibt meistens trocken. Die Höchsttemperaturen, die liegen heute so zwischen 18 und 22 Grad. Der Tag morgen bringt dann viele Wolken und auch immer wieder Regen und Werte von 19 bis 23 Grad.
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4: Donnerstagnachmittag, hier kommt alles ab 20 Minuten Wartezeit. A1 Euskirchen Richtung Dortmund zwischen Köln-Löwenich und Kreuz-Leverkusen West. 8 Kilometer Stau, ihr braucht 33 Minuten mehr. A4 Aachen Richtung Köln zwischen Kreuz-Köln West und Köln-Eiffeltor. 6 Kilometer, knappe 25 Minuten mehr. A44 Dortmund Richtung Kassel zwischen Kreuz-Dortmund-Unna und Unna-Ost. 2 Kilometer, 20 Minuten plus. A45 Hagen Richtung Dortmund zwischen Kreuz-Hagen und Westhofener Kreuz. 6 Kilometer, hier kommen 24 Minuten obendrauf. Und A46 Brilon Richtung Arnsberg-Neheim. Zwischen Arnsberg-Altstadt und Neheim Süd, 4 Kilometer stockender Verkehr, 20 Minuten plus. Gute Fahrt. Tag zusammen, Johanna Tänzer ist hier. Hoffe, ihr kommt gut durch diesen Donnerstag. Ich spiele euch hier jetzt 3 Hits am Stück. Los geht's mit Michael Schulte und 5 AM.
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0: Ist ein Classic, dieser Song, ne? Liquido, Narcotic. Hallo, schönen Donnerstag. Gestern Abend hat Doro Pesch wieder das Studio unseres DAB Plus Senders Radio Mixtape übernommen. Mittlerweile hat sie es schon zum 9. Mal gemacht. Also ist jetzt schon ist ein kleiner alter Hase jetzt hier bei uns bei Radio Mixtape. Bei Doros Masters of Ballads gab es wieder ganz viele tolle Balladen, natürlich von ihr selbst ausgesucht. Und die komplette Show könnt ihr euch online bei Radio Mixtape und in der App nochmal anhören. Wir hören da auch nochmal rein jetzt.
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2: Ich bin Doro Pesch, ja, hier bei den Masters of Ballads bei Radio Mixtape. Wir haben so schöne Balladen für euch rausgesucht.
3: Alles wird gut. Es wird schon immer irgendwie weitergehen.
2: ZZ Top, oh Gott, zwei Leute leben schon nicht mehr. Der Chef lebt noch und die machen auch weiter, aber ja. Die Originalbesetzung war natürlich grandios. Und auch immer die ganzen tollen Videos, das war ja manchmal total lustig und schräg. Ach, ich liebe es immer, die Songs zu hören. Es gibt einem doch so viel. Ich wünsche euch alles, alles Gute, alles Liebe. Keep on rocking. Bis zum nächsten Mal. Eure Doro Pesch.
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1: Mit Oliver Bend. Guten Tag. Die Feuerwehr Düsseldorf zieht nach dem heutigen Warntag eine positive Bilanz. Alle 99 Sirenen im Stadtgebiet wurden am Vormittag planmäßig ausgelöst. Zusätzlich wurde auch über Warn-Apps, Cell-Broadcast und digitale Verkehrstafeln informiert. Bis zum Mittag gab es rund 50 Rückmeldungen aus der Bevölkerung. Die meisten davon waren positiv. Vereinzelt berichteten Anwohner in sozialen Netzwerken, dass die Sirenen bei geschlossenem Fenster nur schlecht zu hören waren. Für die Feuerwehr sind solche Warntage besonders wichtig, sagt Feuerwehrsprecher Kai Bröschett.
2: Für uns hat der Warntag zwei wesentliche Bestandteile. Zum einen ist es für uns natürlich eine gute Möglichkeit, die Warnmittel in der Praxis zu testen. Das heißt, funktionieren die technisch einwandfrei? Funktioniert die Auslösung so, wie sie vorgesehen ist? Und das andere ist natürlich auch die Wahrnehmung in der Bevölkerung. Das heißt, die Leute werden sensibilisiert für das Thema und wissen dann im Ernstfall auch besser, wie sie sich zu verhalten haben.
1: Die Rückmeldungen der Düsseldorferinnen und Düsseldorfer werden von der Feuerwehr jetzt ausgewertet, um mögliche Lücken im Warnsystem zu schließen. Der nächste Warntag ist am 11. März 2027. Die Düsseldorfer Polizei ermittelt in einem mysteriösen Fall, der sich am Abend in unserer Nachbarstadt Meerbusch ereignet hat. Dort war ein junger Mann in eine Polizeiwache gekommen, um zunächst den Fund von zwei vermeintlichen Molotow-Cocktails zu melden. Kurze Zeit später hat ein Polizist dann nach einem Messerangriff auf den 23-Jährigen geschossen. Antenne Düsseldorf-Reporter Philipp Klichs.
3: Gegen 20.30 Uhr war der Mann in die Wache gekommen. Nachdem er dort den Hinweis auf die Molotow-Cocktails gegeben hatte, folgten Beamte ihm zum nahegelegenen Fundort. Dort soll der 23-Jährige plötzlich ein Messer gezogen und die Polizisten angegriffen haben. Einer der Beamten hat dann auf den Mann geschossen. Dieser wurde schwer verletzt und anschließend in einem Krankenhaus notoperiert. Laut der deutschen Presseagentur haben sich die vermeintlichen Waffen als zwei Bierflaschen herausgestellt. Aus Neutralitätsgründen ermittelt jetzt die Düsseldorfer Polizei in diesem Fall.
1: Auf der Bezirkssportanlage an der Karl-Hohmann-Straße in Benrath wird ein stark abgenutzter Ascheplatz in ein Kunstrasen-Großspielfeld umgebaut. Nach Angaben der Stadt soll das vor allem dem VfL Benrath helfen, damit Training und Spiele, gerade bei den Junioren, verlässlicher stattfinden können. Neben dem Platz werden auch Zäune, Wege und Tribünen erneuert. Die Stadt rechnet mit Kosten von rund 1,3 Millionen Euro. Das Projekt ist eines von fünf ausgewählten Nachhaltigkeitsvorhaben im Zusammenhang mit der UEFA Euro 2024 und soll 2028 starten. Und das waren die Nachrichten mit Oliver Bend.
0: Das Düsseldorf-Wetter.
1: Heute gibt's Sonne und Wolken im Wechsel, dazu bis 20 Grad. Es bleibt aber meist trocken. Morgen gibt's dann mehr Wolken. Es kann auch mal etwas tröpfeln, aber nicht viel. An den Temperaturen ändert sich in den kommenden Tagen nichts.
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1: Mit einer Meldung von der A57 Köln in Richtung Nimwegen zwischen Bovert und Krefeld-Gartenstadt 6 Kilometer stockender Verkehr, etwa 10 Minuten Zeitverlust. Allen unterwegs eine gute und vor allen Dingen sichere Fahrt.
4: Johanna Tänzer ist hier. Hi zusammen. Ist es eigentlich eine Ehre, wenn eine Wanze nach dir benannt wird? Ich weiß es ja nicht, aber Taylor Swift gibt es jetzt auch als Insekt. Forschende haben nämlich gleich vier neue Insektenarten nach der Frau benannt. Die Tiere gehören alle zur neu genannten Gattung Swiftiphyllos. Und Leute, das sind halt Wanzen, ne? Und die sehen angeblich eben ein bisschen aus wie ihr Look. Blonde Haare und roter Lippenstift, das sind ja so die Taylor Swift-Markenzeichen. Und diese Tiere, die sind blassgelb mit roten Akzenten. Ich habe ein Foto gesehen, ich hätte jetzt nicht auf Anhieb an Taylor Swift gedacht, aber gut. Irgendwie glaube ich, jedes Tier wäre cooler gewesen als so eine Wanze, oder?
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2: Ich glaube, das Lied Lass man nicht machen ist der Song, bei dem wir am meisten gelacht haben in der Zeit, wo wir das fertiggestellt haben. Da geht es um lauter Peinlichkeiten im Leben. Dinge, die man gerne machen möchte, aber sich nicht traut, weil man weiß, dass man dafür gedisst wird. Und es ist letztendlich eigentlich nur als ein großer Spaß zu verstehen.
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1: Mit Lena Bauer, guten Tag. Im Fall des mutmaßlichen Stromsaboteurs in NRW gibt es neue Erkenntnisse. Die Ermittler haben wohl in seinem Wohnmobil ein Notizbuch mit über 160 möglichen Sabotagezielen gefunden. Innenminister Reul geht deshalb davon aus, dass weitere Anschläge geplant gewesen sein könnten. Reul hat am Mittag im Innenausschuss des NRW-Landtags den neuen Stand der Dinge vorgestellt. Für uns aus dem Landtagsstudio berichtet dazu José Nasyandi.
2: Der 48-Jährige soll den Ermittlern 7 weitere Orte genannt haben, die er als Verstecke oder Lager genutzt haben soll. An 3 dieser Orte hat die Polizei schon etwas gefunden. Insgesamt waren mehr als 1.700 Polizisten an der Fahndung und auch an den Ermittlungen beteiligt. Der Verdächtige war vorgestern bei Weißweiler entdeckt worden. 2 Autobahnpolizisten hatten plattgetretenes Gras gesehen, das von einem Feldweg in ein Gebüsch führte. Dort versteckte sich der Mann in einem gut getarnten Zelt. In NRW wurden bisher mehr als 40 Abschussvorrichtungen für Raketen entdeckt. Reul sagt, die Ermittler hätten bisher keine Hinweise auf Komplizen oder eine Steuerung aus dem Ausland. Der Verdächtige wollte, danach sieht es aus, mit seinen Angriffen die Stromnetze destabilisieren und einen Blackout verursachen. Zu einem Stromausfall kam es aber zu keinem Zeitpunkt.
1: Und damit vom Landtagsstudio zurück zu uns in die Nachrichtenredaktion. Hier ist gerade eben auch noch eine Meldung zum Thema reingekommen. Die Bundesanwaltschaft hat die Ermittlungen gegen den Verdächtigen übernommen. Wegen der besonderen Bedeutung habe die Karlsruher Behörde den Fall übernommen, sagte eine Sprecherin. Und damit jetzt zu weiteren Meldungen in Kürze. Die Europäische Zentralbank macht Kredite wieder teurer. Sie hat den wichtigen Zinssatz für Banken und Sparer zum 2. Mal in diesem Jahr angehoben auf 2,5%. Damit reagiert die EZB auf steigende Preise in Europa. Ziel sei es, die Inflation auf Dauer wieder näher an 2% zu drücken. Am Vormittag standen die Warnsysteme für den Katastrophenfall auf dem Prüfstand. Am bundesweiten Warntag heute haben Bund, Länder und Kommunen unter anderem Warn-Apps, Cell Broadcast und Sirenen getestet. Vielerorts hat das nach ersten Eindrücken auch gut geklappt. Die genaue Auswertung läuft noch. Mit dem neuen Auto Umstieg auf E-Mobilität. Das ist für viele in Deutschland laut einer aktuellen Studie gar nicht so unrealistisch. Über jede 4. Person sagt demnach, mein nächstes Auto ist wahrscheinlich ein Elektrofahrzeug. Über die Hälfte der Befragten gab hierzulande an, sich mehr mit dem Kauf eines E-Autos zu beschäftigen als noch vor einem Jahr. Wichtigste Gründe sind Fortschritte bei Reichweite und Ladegeschwindigkeit, aber auch steigende Spritpreise und das verbesserte Ladenetz. Und beim Laden kann Deutschland offenbar punkten. Laut Studie gibt es hierzulande mittlerweile mehr als 210.000 reguläre öffentliche Ladestationen. Dazu kommen über 55.000 Schnellladepunkte. Und das waren die Nachrichten mit Lena Bauer.
3: Das Düsseldorf-Wetter.
4: Jetzt am Nachmittag kann immer mal wieder die Sonne rausgucken. Es können aber auch dicke Wolken durchziehen, aber es bleibt meistens trocken. Dazu 18 bis 23 Grad. Morgen wird es relativ wechselhaft. Ja, da haben wir viele Wolken und es kann auch immer mal wieder ein Schauer runterkommen bei maximal 23 Grad.
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4: Kurz nach 5 hier kommen die längsten Staus A4 Aachen Richtung Köln zwischen Kreuz Köln-West und Köln-Eiffeltor. 5 Kilometer, 22 Minuten plus. A40 Dortmund Richtung Essen zwischen Dortmund-Dorstfeld und Dortmund-Klei. 2 Kilometer, rechnet mal mit so 35 Minuten mehr. Und A46 Brilon Richtung Arnsberg-Neheim zwischen Arnsberg-Altstadt und Neheim-Süd. 3 Kilometer Stau, 22 Minuten plus. Gute und sichere Fahrt mit uns. So, ab in den Feierabend mit euch. Ja, so langsam ist Zeit, ne? Johanna Tänzer ist hier, bin bei euch an diesem Donnerstagnachmittag und spiele euch hier jetzt eine ganz schöne Ballade von den Goo Goo Dolls, das ist Iris.
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1: Mit Oliver Bend. Guten Tag. Der heutige Warntag in Düsseldorf ist aus Sicht der Feuerwehr gut gelaufen. Alle 99 Sirenen im Stadtgebiet wurden am Vormittag planmäßig ausgelöst. Zusätzlich gab es Warnungen über Apps, Cell Broadcast und digitale Verkehrstafeln. Bis zum Mittag kamen nach Angaben der Feuerwehr rund 50 Rückmeldungen aus der Bevölkerung. Die meisten davon waren positiv. Einzelne Anwohner meldeten in sozialen Netzwerken, dass die Sirenen bei geschlossenem Fenster teils schlecht zu hören waren. Die Feuerwehr wertet die Rückmeldung jetzt aus und wird an den betroffenen Stellen gegebenenfalls nachbessern. Der nächste Warntag steht auch schon fest. Er ist am 11. März 2027. Das sind gute Nachrichten für Autofahrer in Düsseldorf. Die Theodor-Heuss-Brücke muss nachts nicht mehr gesperrt werden. Die geplanten Arbeiten konnten laut der Stadt früher als erwartet abgeschlossen werden. Grund dafür sei das stabile Wetter und eine gute Abstimmung vor Ort gewesen. Eigentlich sollte die Brücke noch bis nächste Woche Freitag in den Nächten komplett gesperrt werden. Während der Sperrung wurden unter anderem Rostschutzarbeiten an den Tragkabeln erledigt. Ab Ende des Jahres wird die Theodor-Heuss-Brücke dann umfassend saniert. Dann steht pro Richtung nur jeweils eine Spur zur Verfügung. Außerdem gilt rund um die Uhr Tempo 30. Die Suche nach einer besseren Welt. Das ist der Titel einer neuen Ausstellung in Düsseldorf zu dem Maler Franz Marc. Die Kunstsammlung NRW am Grabeplatz zeigt gut 120 seiner Gemälde und Arbeiten auf Papier und damit ein besonders großes Spektrum der Arbeit des Künstlers. Franz Marc wurde nur 36 Jahre alt und vor allem durch seine ikonischen Tierbilder wie dem blauen Pferd berühmt. Kuratorin Susanne Meyer-Büser freut sich, dass eine so umfassende Ausstellung ermöglicht wurde.
2: Der Tiermaler Franz Marc, der existierte in dieser Form, wie wir ihn lieben, nur von 1911 bis Mitte 1912. Und die Ausstellung zeigt auch, wie er dahin gekommen ist, aber auch, wie es dann mit ihm weiterging.
1: Im K20 kann man also Bilder aus allen Schaffensphasen des Expressionisten sehen. Sie startet offiziell morgen Abend und läuft bis Ende Januar. Und das waren die Nachrichten mit Oliver Bend.
0: Das Düsseldorf-Wetter.
1: Heute gibt es den Wechsel zwischen Sonne und Wolken. Dazu bis 20 Grad maximal. Die 20 Grad gibt es dann auch morgen wieder. Dazu gibt es am Freitag aber mehr Wolken und vielleicht auch mal ein bisschen Regen.
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1: A57 Köln Richtung Nimwegen. Zwischen Bovert und Mörskapellen 5 Kilometer stockender Verkehr, etwa 7 Minuten Zeitverlust. Und die A57 Krefeld-Köln zwischen Köln-Worringen und Kreuz-Köln-Nord 5 Kilometer stockend. Hier sind es auch etwa 7 Minuten Zeitverlust. Allen unterwegs eine gute und vor allen Dingen sichere Fahrt.
3: Gestern erst gab es die große Schlagzeile: Die deutschen Schüler sind so schlecht wie nie bei der aktuellen PISA-Studie. Und das finden die Schülerinnen und Schüler natürlich auch selbst nicht so toll. Aber auch viele Eltern und Lehrer sagen jetzt, also das System funktioniert so einfach nicht gut in Deutschland. Und deswegen wollen sie auf die Straße gehen, gemeinsam. Thema gleich hier bei mir, Johanna Tänzer hier. Hi!
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0: Der PISA-Test war natürlich kein gutes Zeugnis für unsere Schülerinnen und Schüler. Die haben ja diesmal so schlecht wie nie abgeschlossen. Und viele sagen jetzt, hey, unser Schulsystem, das ist einfach nicht mehr so gut, wie es ist. Deswegen wollen Schüler, Lehrer und Eltern am 19. September, also nächste Woche Samstag, gemeinsam auf die Straße gehen, denn sie alle sagen, das deutsche Schulsystem steckt in einer Krise. Und da geht es längst nicht mehr nur um fehlende Lehrer oder marode Schulen. In Köln, Bochum und Bielefeld sind diese Bildungsproteste geplant. Da werden echt tausende Teilnehmer erwartet. Das Ganze wird sogar unterstützt von der Lehrergewerkschaft GEW. Hussein Asyandi aus dem Landtagsstudio. Bildungsproteste, worüber wird denn sich da am meisten beschwert?
1: Oh, da kommen sehr viele Dinge zusammen. Die Lehrergewerkschaft GEW spricht von einem massiven Personalmangel und von einer Überlastung der Schulen. Gleichzeitig sei das Schulsystem selbst einfach zu starr. Und ich habe mit der Schülerin Elül Özdürk gesprochen. Sie sagt, auch beim Unterricht müsse sich dringend was ändern. Sie kritisiert, dass die Schulen teilweise Inhalte vermitteln, die mit dem Alltag junger Menschen einfach sehr wenig zu tun haben.
2: In Deutsch wird ja sehr oft über das Gedichtenanalysieren diskutiert. Und ich kenne genug Schüler, die mir sagen können, wie man ein Gedicht analysiert, aber nicht genug Schüler, die mir Fake News von richtigen News unterscheiden können.
0: Na okay. Und was fordern Schüler und Lehrer da jetzt ganz konkret?
1: Ja, sie fordern vor allem mehr Personal und bessere Bedingungen, aber auch eine grundlegende Reform des Systems. Lehrpläne müssten entrümpelt werden, damit mehr Raum für aktuelle Themen bleibt, zum Beispiel. Elül, die Schülerin von vorhin, sagte mir außerdem, Schüler könnten sich viel stärker für den Unterricht begeistern, wenn sie auch eigene Interessen mitbringen dürften, zum Beispiel digitale Projekte oder einen eigenen News-Kanal. Und was die Frage Social Media und Handys angeht, da sind sich viele einig, Handys zu verbieten ist der falsche Weg. Die Jugendlichen müssen lernen, sich in der digitalen Welt sicher zu bewegen und zum Beispiel Fakten von Falschinformationen zu unterscheiden.
0: Also Schüler, Eltern und Lehrer wollen am 19. September zusammen Druck machen für mehr Personal, weniger übervolle Lehrpläne und ein Schulsystem, das einfach besser zum Leben junger Menschen passt. Infos gab es dazu von Hussein Asyandi. Danke dir.
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1: Mit Lena Bauer, guten Tag. Durch riskante Immobiliengeschäfte haben Krankenkassen offenbar hohe Verluste eingefahren. Sie seien noch deutlich höher als bisher gedacht, sagte die Bundesregierung. Thorsten Adolfs aus dem News-Team, was ist da schiefgelaufen und wie viel Geld von uns, den Versicherten, ist dadurch in Gefahr?
2: Ja, es geht vor allem um Investitionen in bestimmte Immobilienfonds. Da rechnen Experten mit einem Totalverlust des Geldes. Der Schaden beläuft sich nach dem, was unter anderem die Süddeutsche Zeitung recherchiert hat, allein bei den bundesweit tätigen Krankenkassen auf über 1 Milliarde Euro. Es könnte aber sein, dass noch weitere Fehlinvestitionen in den Bilanzen schlummern. Das alles ist deshalb problematisch, weil Kassen ihr Geld eigentlich so anlegen müssen, dass Verluste ausgeschlossen sind. Einige Krankenkassen haben schon angekündigt, ihre Jahresrechnungen für 2026 weiter nach unten zu korrigieren. Um vielleicht doch noch was zu retten, laufen auch schon einige Gerichtsverfahren.
1: Und was bedeuten die riskanten Immobilieninvestments für uns Versicherte?
2: Also es ist tatsächlich so, dass es sich bei dem Geld um Beiträge der Versicherten handelt, die ja eigentlich für eine sichere Gesundheitsversorgung gedacht sind. Und das Gesetz schreibt vor, dass Sozialversicherungsbeiträge so sicher wie möglich angelegt werden müssen, mit einer breiten Streuung, um genau solche Risiken, wie sie jetzt entstanden sind, zu minimieren. Es ist also fraglich, ob die Verantwortlichen hier wirklich pflichtbewusst gehandelt haben. Beitragserhöhungen in der gesetzlichen Krankenkasse sind im Moment nicht geplant. Ob das so bleibt, ist aber unklar, denn die Ausgaben der Kassen sind seit Anfang des Jahres deutlich gestiegen und sie liegen deutlich über den Einnahmen.
1: Danke, Thorsten. Und das sind weitere Meldungen im Überblick. Nach der Reihe von Sabotageangriffen auf das deutsche Stromnetz hat die Bundesanwaltschaft die Ermittlungen gegen den Verdächtigen übernommen. Wegen der besonderen Bedeutung habe die Karlsruher Behörde den Fall übernommen, sagte eine Sprecherin. Seit Beginn der Wetteraufzeichnungen war weltweit kein August so heiß wie der in diesem Jahr. Das sagt das Erdbeobachtungsprogramm Copernicus. Fachleute sehen den menschengemachten Klimawandel als einen ausschlaggebenden Grund dafür. Cybergrooming betrifft laut einer neuen Studie der Landesanstalt für Medien weiter viele Kinder und Jugendliche. Zwar ist der Anteil laut Studie gesunken, trotzdem habe fast jede fünfte befragte Person schon sexuelle Kontaktanbahnung im Netz erlebt. Musik, Podcasts, Serien und Filme. Wir streamen davon scheinbar immer mehr. In vielen Haushalten in Deutschland gibt es dafür nicht nur ein Abo. Laut Postbank Digitalstudie 2026 zahlen inzwischen fast die Hälfte der Haushalte in Deutschland für zwei oder mehr Streamingdienste. Insgesamt nutzen über 70% der Deutschen mindestens einen kostenpflichtigen Streamingdienst, so das Studienergebnis. Interessant ist außerdem, bei viel Streaming oder Bingen gibt es kaum noch einen Altersunterschied. Und das waren die Nachrichten mit Lena Bauer.
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3: Heiter bis wolkig. Ich habe irgendwie gerade eine Störung im... So, jetzt müsste es, glaube ich, besser sein. Olli, kann man mich jetzt vernünftig hören?
4: Hat sich gerade auch schon gehört, hat nur doppelt.
3: Ah ja, guck mal. Oh Gott, da fällt mir eine Geschichte ein. Egal. Also, Wetter wollte ich machen. Mach, ne? Also ich sag euch, was los ist. Also später in der Nacht, erstmal der Abend ist ganz freundlich, eigentlich seht ihr ja, später in der Nacht zum Freitag ist es meist gering bewölkt. Zum Morgen hin dann teils wolkig, aber trocken, das ist die gute Nachricht. Tiefsttemperaturen dann so zwischen 12 und 6 Grad, aber am Freitag selbst, da wird es dann eher grau, immerhin bis 23 Grad. Vereinzelt ist aber auch etwas Regen möglich.
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3: Innerstädtisch läuft eigentlich alles entspannt, bis auf die Kruppstraße. Da ist stadtauswärts noch ein bisschen Stau. Und auf der Kettwiger Straße, da in dem Bereich staut es sich auch ein bisschen. Schauen wir mal auf die Autobahn. Da die Meldungen ab 5 Minuten Zeitverlust. Einmal die A46, Wuppertal-Düsseldorf zwischen dem Sonnborner Kreuz und Hahn-Ost. 1 Kilometer Stau, 12 Minuten plus. Und dann die A52, Düsseldorf-Essen zwischen Tiefenbruch und Breitscheid. 1 Kilometer Stau, 10 Minuten Zeitverlust. Und die A57 Köln-Krefeld zwischen Bovert und Krefeld-Oppum. 2 Kilometer Stau, nochmal da 5 Minuten on top. Allen unterwegs, eine gute Fahrt, kommt gut an. Da sind wir wieder bei 95 um 6. Das jetzt genau. Auch alle technischen Probleme behoben hier von meiner Seite. Mal zur Erklärung, wir haben ja Kopfhörer auf und irgendwie war es so, dass es kam alles zeitversetzt bei mir an. Darum habe ich gedacht.
4: Das ist mal eine Kollegin ganz großartig, mal was passiert.
3: Ganz großartig.
4: Bringt jetzt nichts. Ja. Erzähl mal weiter.
3: Ja, wir sprechen über die letzten Spiele der Fortuna. Es gab ja zwei.
4: Genau.
3: Ne, einmal in der Liga und einmal im Niederrhein-Pokal.
4: da hast du recht, ganz genau. Und unser Hauptthema ist heute natürlich das anstehende Derby gegen den MSV Duisburg. Und da wollen wir von euch wissen, ist das für euch eigentlich schon so der Höhepunkt der Saison? Oder gibt es dann doch Spiele oder Gegner, auf die ihr euch sogar noch ein bisschen mehr freut?
3: Genau, darüber sprechen wir heute bei 95 um 6.
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0: Hausia war das mit Too Sweet hier bei 95 um 6. Das ist die Fortuna-Sendung bei Antenne Düsseldorf. Und bevor wir gleich ein bisschen grundsätzlicher mal auf die Lage bei der Fortuna schauen, schauen wir erstmal zurück auf die vergangenen Tage. Am Sonntag gab es ja dieses 0:0 im, ich sag mal, Fortuna-Duell bei Fortuna Köln. Und gestern Abend dann ein ganz anderes Spiel. Erste Runde im Niederrhein-Pokal beim SV Biemenhorst. Wer den Verein vorher noch nie gehört hat, hat den Fußball nie geliebt. Da hat die Fortuna beim 5:0 ja nichts anbrennen lassen. Das zumindest die Vermutung, wenn man den Spielstand so hört. Wie blickst du erstmal so auf die Spiele zurück, Olli?
1: Fangen wir mit dem Fortuna Köln-Spiel an. Das war schon echt zähe Kost über weite Strecken. Also die Fortuna hatte das Spiel eigentlich, ich sag mal, so zwischen der 5. und der 30. Minute gut im Griff. Dann haben sie irgendwie den Faden verloren. Dann hatte Köln auch die beste Torchance des Spiels. Da kann man sich bei Luis Dort bedanken, der den da ganz fantastisch gehalten hat, den Ball. Dann wurde es wieder ein bisschen ausgeglichener, ohne dass es wirklich Torchancen gab. Aber dann in den letzten 20, 25 Minuten war die Fortuna halt die wirklich ganz klar bessere Mannschaft und da musste das Spiel dann auch zumachen. Aber sie machen dann viel zu wenig aus ihren ganzen Vorteilen, die sie da haben. Die Flanken waren viel zu ungenau, die Standards schlecht ausgespielt und deswegen, gut, nimmst halt am Ende den Punkt mit, ist dann halt einfach so, ne? Du spielst halt 0-0, wenn es vorne nicht rein will, dann besser, als wenn du noch in so einem blöden Konter läufst, ne? So, das Spiel ist im Niederrhein-Pokal, das war eine Pflichtaufgabe, ganz einfach. Das haben sie im Endeffekt, du hast schon gesagt, vom Ergebnis her vernünftig gelöst.
0: Du sprachst jetzt gerade von der Pflichtaufgabe. Hat denn dir die Fortuna in den letzten Tagen zumindest so ein bisschen Hoffnung gemacht, mal, dass es jetzt so in die richtige Richtung geht? Weil ich höre raus, dieses 5:0 hat für dich jetzt nicht so viel Aussagekraft.
1: Ja, also die erste Hälfte da in Biemenhorst, die war nicht gut. Ne? Das muss man also ganz klar sagen, auch wenn sie zur Pause 2:0 geführt haben, aber das war kein guter Auftritt, weil es alles viel zu langsam, zu ungenau, zu unsauber auch gewesen ist mit der Einwechslung dann. Und jetzt kommen wir zu dem, was uns ein bisschen Mut macht. Einwechslung von Philipp Förster und Andreas Müller. Das hat sehr gut getan. Vor allen Dingen auf Philipp Förster schauen die Fans ja schon sehr gespannt, weil das ja schon einer ist, der die Offensive der Fortuna halt so ein bisschen beleben soll mit seinen Ideen, der aber nicht ganz fit gewesen ist. So, der kam halt aus einer Vorbereitung, die er eben nicht hatte, sondern er hat nur für sich selber was gemacht. Das ist aber was anderes, als wenn du eben fußballspezifische Übungen machst. Und deswegen war es wichtig mal zu sehen, dass er jetzt schon deutlich besser drauf ist, deutlich fitter ist und dass eben der Mannschaft was geben kann. So, eine generelle Bewertung aber zum Beispiel hat uns der Kapitän hat gegeben.
2: Wir sind in Entwicklung. Den Weg nach oben ist da, aber ja, wir sind noch nicht, wo wir sein wollen. Ich glaube, das weiß jeder. Da ist noch Luft nach oben, auf jeden Fall.
1: Ja, das war Jorrit Hendricks und hat er recht. Es ist schon noch Luft nach oben, gar keine Frage.
0: Und gleich sprechen wir dann hier nochmal ausführlich drüber, wo die Fortuna jetzt so steht in Liga 3 hier bei 95.6. Jetzt erstmal Musik von Somber Homebreaker.

0: 95 um 6 ist hier die Fortuna, Sendung bei Antenne Düsseldorf. 4 Spiele, 4 Punkte, Platz 16. Also hatte sich die Fortuna den Start in die dritte Liga wahrscheinlich auch nicht vorgestellt. 2 Niederlagen zum Auftakt, dann der erste Sieg gegen Stuttgart 2 und zuletzt ja dann das 0:0 bei Fortuna Köln. Also Olli, vor allem offensiv läuft es nicht so richtig, ne?
1: Nee, das muss man ganz klar so sagen. Also du hast ja jetzt erst 2 Tore geschossen in der dritten Liga. Also das hat schon sehr, sehr mau.
0: Schlecht.
1: Schlecht, ja, ganz genau. Das ist halt alles noch ein bisschen zu langsam und zu statisch, was da gespielt wird in der Offensive. Und dann auch nicht konsequent genug, wenn du dann doch mal in diesen Bereich bekommst. Das hat der Trainer vor allen Dingen bei Fortuna Köln bei dem 0:0 bemängelt, dass du eben, wenn du gute Schussposition hattest, dass du den Schuss dann nicht genommen hast, sondern dass du dann nochmal einen Pass gespielt hast und nochmal ein Schleifchen drum binden wolltest um den Ball. Und da fehlt halt so ein bisschen die Konsequenz. Wenn wir was Positives sagen wollen, sie haben jetzt auch, wenn man jetzt noch das Pokalspiel nimmt, sogar 3-mal in Folge 0:0 gespielt. Okay, war jetzt nur ein Sechstligist, aber eben, wenn du die 2 Ligaspiele vornimmst, auch eben 2-mal 0:0. Also zumindest eine gewisse Stabilität haben sie sich erarbeitet.
0: Weiter brodelt ja auch die Diskussion um Trainer Alexander Ende. Wie angespannt, sagst du, ist die Lage da gerade?
1: Boah, das ist ganz, ganz schwer einzuschätzen. Natürlich hat ihm das jetzt ein bisschen gut getan, dass er da eben jetzt diese Punkte geholt hat. Wenn du natürlich jetzt gegen Duisburg richtig einen auf die Mappe bekommst, wird die Diskussion ganz schnell wieder da sein. Ne? Natürlich hast du danach direkt eine englische Woche. Also da wird dann auch personell nichts passieren, weil du spielst dann gegen Regensburg und dann direkt danach wieder gegen Aachen. Aber danach hättest du eine längere Pause. Mhm. So, und da ist dann halt die Frage, wo stehst du nach diesem Aachen-Spiel? Dann wird das, denke ich mal, schon analysiert werden. Wie ist es bis dahin gelaufen? Glaubt man noch daran, dass der Trainer das schafft? Oder ist dann der Zeitpunkt gekommen, da was zu tun? Also ich glaube, die nächsten Spiele sind schon sehr, sehr wichtig für Alexander Ende.
0: Danke, Olli, für deine Einschätzung. Über 95 um 6 und gleich hören wir uns wieder.

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0: Antenne des Zulauf ist hier mit der 95 um 6 der Fortuna-Sendung. Und wir wollen ja heute von euch wissen, auf welches Spiel freut ihr euch in dieser Drittligasaison am meisten? Und klar, da bietet sich natürlich das nächste schon ziemlich an. Ne? Am Samstag kommt der MSV Duisburg nach Düsseldorf, ein Gegner ja, mit viel Tradition, jede Menge Fans. Und aktuell ist er auch noch Tabellenführer. Olli, wenn du dir den kompletten Spielplan mal so anschaust, ist Duisburg für dich das Highlight?
1: Nein, ich freue mich auf das Spiel in Meppen am meisten.
0: Warum?
1: Weil ich da noch nicht war. Tatsächlich, das fehlt mir noch, das Stadion. Und ich glaube, dass das stimmungsmäßig noch so richtig ehrlich ist. Also, das ist, glaube ich, so ein Fußballstadion. Und das wird richtig Spaß machen. Da freue ich mich drauf.
0: Dann Sonntag war ja hier das Spiel gegen Fortuna Köln. Habe ich dann die Fachpresse durchgeblättert. Mhm. Überall war die Rede vom Derby in der Sendungsvorbereitung. Ich sage ja hier, lass doch mal über das Derby gegen Köln sprechen. Da könnt ihr euch gar nicht vorstellen, was da über mich hineingebrochen ist. Das ist doch kein Derby. Warum ist das für dich kein Derby?
1: Das Derby ist nur das Spiel gegen den FC. Wenn du von Kölner Mannschaften redest, so fertig aus. Vielleicht noch gegen Gladbach.
0: Aber
1: okay.
0: Warum?
1: Das ist, du kannst Fortuna Köln nicht ernsthaft als Derby bezeichnen. Entschuldigung, das ist so ein kleiner Popelsclub und das ist Viktoria Köln
0: bald auch
1: und so. Das mag jetzt vielleicht auch überheblich und arrogant sein. Das ist mir auch völlig egal, muss ich ganz ehrlich sagen. Aber das ist nicht der Maßstab, den ich ansetze, wenn ich von einem Derby spreche.
0: Und damit bist du ja nicht alleine tatsächlich,
1: wie ich jetzt auch gelernt habe. Also ganz mit Sicherheit nicht. Schreibt uns doch mal schnell noch. Wer Bock hat,
0: gerne.
1: Ist aber Fortuna auch Köln für euch ein Derby? Das würde mich jetzt mal wirklich interessieren, ob da jetzt mal Antworten kommen. Ich sag dir, die meisten sind
0: meiner Meinung. Du bestichst die Leute doch.

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1: Mit Oliver Bend. Guten Abend. Die Feuerwehr Düsseldorf zieht nach dem heutigen Warntag eine positive Bilanz. Alle 99 Sirenen im Stadtgebiet wurden am Vormittag planmäßig ausgelöst. Zusätzlich wurde auch über Warn-Apps, Cell-Broadcast und digitale Verkehrstafeln informiert. Bis zum Mittag gab es rund 50 Rückmeldungen aus der Bevölkerung. Die meisten davon waren positiv. Vereinzelt berichteten Anwohner in sozialen Netzwerken, dass die Sirenen bei geschlossenem Fenster nur schlecht zu hören waren. Für die Feuerwehr sind solche Warntage besonders wichtig, sagt Feuerwehrsprecher Kai Bröschett. Sollte eigentlich, macht aber nicht. Gut, die Rückmeldungen der Düsseldorferinnen und Düsseldorfer werden von der Feuerwehr jetzt ausgewertet, um mögliche Lücken im Warnsystem zu schließen. Der nächste Warntag ist am 11. März. Das sind gute Nachrichten für Autofahrer in Düsseldorf. Die Theodor-Heuss-Brücke muss nachts nicht mehr gesperrt werden. Die geplanten Arbeiten konnten laut der Stadt früher als erwartet abgeschlossen werden. Grund dafür sei das stabile Wetter und eine gute Abstimmung vor Ort gewesen. Eigentlich sollte die Brücke noch bis nächste Woche Freitag in den Nächten komplett gesperrt werden. Während der Sperrung wurden unter anderem Rostschutzarbeiten an den Tragkabeln erledigt. Ab Ende des Jahres wird die Theodor-Heuss-Brücke dann umfassend saniert. Dann steht pro Richtung nur jeweils eine Spur zur Verfügung. Außerdem gilt rund um die Uhr Tempo 30. Die Suche nach einer besseren Welt. Das ist der Titel einer neuen Ausstellung in Düsseldorf zu dem Maler Franz Marc. Die Kunstsammlung NRW am Grabeplatz zeigt gut 120 seiner Gemälde und Arbeiten auf Papier und damit ein besonders großes Spektrum der Arbeit des Künstlers. Franz Marc wurde nur 36 Jahre alt und vor allem durch seine ikonischen Tierbilder wie Blaues Pferd berühmt. Im K20 kann man Bilder aus allen Schaffensphasen des Expressionisten sehen. Sie startet offiziell morgen Abend und läuft bis Ende Januar. Und das waren die Nachrichten mit Oliver Bend.
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3: Das ist jetzt eigentlich noch ganz freundlich. Später dann in der Nacht zum Freitag sind auch nur wenige Wolken unterwegs. Aber der Morgen in den Morgenstunden, da zieht es sich dann langsam zu. Immerhin bleibt es da erstmal trocken. Aber der Freitag selbst, der wird dann eher grau. Zumindest der Start im Tagesverlauf kommt auch mal ein bisschen die Sonne durch. Aber die Wolken haben die Oberhand, vereinzelt auch etwas Regen. Höchsttemperaturen dann zwischen 19 und 23 Grad. Und aktuell messen wir 19.
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3: Innerstädtisch läuft da eigentlich alles rund. Keine größeren Staus auf den Autobahnen. Ab 5 Minuten Zeitverlust, die A46, Wuppertal-Düsseldorf, zwischen dem Sonnenbonner Kreuz und Hahn-Ost. 1 Kilometer Stau, 12 Minuten plus. Und eine Viertelstunde obendrauf auf der A52 Düsseldorf-Essen, zwischen Tiefenbruch und Breitscheid. 1 Kilometer Stau. Eil unterwegs, eine gute Fahrt und kommt gut an. Und da sind wir wieder hier bei 95 und 6 der Fortuna-Sendung bei Antenne Düsseldorf. Und Olli, wir sammeln gleich weitere Hörermeinungen mal ein zu unserer heutigen Frage.
1: Ja, haben sich einige gemeldet, haben wieder fleißig mitgemacht. Und natürlich kommen auch unsere Experten zu Wort, ne? Bernd Jolitz und auch Axel Bellinghausen und später in der Sendung auch der Opa.
3: Genau, wir fragen euch, was ist so euer Saison-Highlight-Gegner in der dritten Liga? Ja, das machen wir gleich hier bei 95 und 6. Bis nachher.
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0: Michael Schulte und Rehab waren das mit Waterfall hier bei der 95 um 6. Das ist die Fortuna-Sendung bei Antenne Düsseldorf. Und wir haben euch ja heute gefragt, welches Spiel ist denn für euch so das Highlight in dieser Drittligasaison? Und dazu haben uns wirklich einige Nachrichten erreicht. Und jetzt haben wir auch einen Hörer am Start. Und jetzt kommt nämlich die Meinung von René.
1: Ja, Duisburg ist natürlich unser bekanntes Straßenbahn-Derby, ne? Aber für mich ist das kein Drittliga-Spieltag, sondern eigentlich gehört beide Teams in die zweite Liga und da wäre mit einem ausverkauften Haus das besser angebracht wie jetzt in der dritten Liga. Aber da müssen wir jetzt alle durch und das Beste daraus machen, dass wir da schnellstmöglich aus dieser Misere rauskommen.
0: Mein Gott, alle sind jetzt, ja. Ich sag's nochmal, Stimmung ist schlecht.
2: Ja, was willst du denn auch sagen? Ja, ne? Also ja, ich meine, das wirkt halt immer noch nach, ne, was da letztes Jahr passiert ist. Aber dieses, beide Teams gehören eigentlich da und dahin, das ist halt immer so gefährlich. Ne? Ja. Also, du gehörst halt dahin, wo du gerade spielst, ganz einfach, weil du dir es halt wohl verdient hast, da zu spielen, wo du spielst. Das ist jetzt ein Drittligaspiel, das ist jetzt auch ein cooles Drittligaspiel, das wird sehr, sehr stimmungsvoll werden. Da bin ich sehr, sehr sicher. Trotz alledem, für mich ist es nicht der Höhepunkt der Saison. Nochmal, ich freue mich da echt mehr auf so Spiele wie zum Beispiel in Meppen.
0: Weitere Meinung dann gleich hier bei uns bei 95 um 6.

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0: Um 6 ist hier und wir hören direkt mal noch eine Meinung. Als nächstes kommt die jetzt vom Andi und auch für ihn ist Duisburg das Saisonhighlight.
1: Natürlich ist es so ein schönes Derby, aber mit der jetzigen Mannschaft glaube ich nicht, dass wir was gegen Duisburg reißen, weil die haben sich gestern schon einen abgebrochen. Ich sehe da relativ schwarz bei. Ich habe ja auch früher schon gute Duells gegen Duisburg. Aber da haben wir ja auch noch eine andere Mannschaft gehabt und andere Zeiten.
2: Ja, abwarten. Das ist Derby. Da das ist egal, wer Erster und Letzter ist und welchem Platz du bist. Völlig egal. Das läuft immer anders, als man denkt. Das ist einfach
0: also
2: so.
0: Also du gehst gar nicht so pessimistisch. Wir sprechen natürlich auch nochmal ausführlich drüber.
2: Nein.
0: Aber du, kurz und knapp, du sagst gar nicht.
2: Ja, ganz ehrlich, ey, die Duisburger kochen auch nur mit Wasser. Meine Güte, ja, jetzt haben sie 4 Spiele, 4 Siege. Können sich ein Eis backen, sind man früher gesagt. Ja.
0: So. Weitere
2: und jetzt
0: Meinung.
2: Schauen wir mal einfach.
0: Dann
2: so.
0: Gleich.
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1: Mit Lena Bauer, guten Abend. Das Bahnfahren könnte bald etwas stressfreier sein, denn der Konzern ändert seine Strategie. In Zukunft sollen nicht mehr ganz so viele große Streckensperrungen auf einmal durchgeführt werden. Thorsten Adolfs aus dem News-Team, warum ändert die Bahn ihr Sanierungskonzept?
2: Bahnchefin Palla hat in Berlin angekündigt, dass in Zukunft wieder mehr Ruhe und Verlässlichkeit auf der Schiene einkehren muss. Und das ist natürlich schwierig, wenn zu viele wichtige Verbindungen für Sanierungen gleichzeitig gesperrt werden. Palla plant künftig nur noch mit 2 bis 3 großen Baustellen pro Jahr. 4 sind einfach zu viel, hat sie gesagt. Und je weniger Baustellen es gibt, desto weniger Chaos entsteht dadurch auch im Fahrplan. Also statt alle Projekte auf einmal durchzupeitschen, will sich die Bahn in Zukunft mehr Zeit nehmen. Davon würden nicht nur die Kunden profitieren, sondern auch die Firmen, die Sanierungen durchführen, heißt es aus Berlin.
1: Kritik gab es ja zuletzt auch an den Umleitungsstrecken. Wenn komplette Bahnkorridore gesperrt sind, ist da Verbesserung in Sicht?
2: Ja, da hat die Bahn ihre Lektion offenbar gelernt, vor allem nach dem Ärger auf der Strecke zwischen Hannover und Berlin. In Zukunft soll der Fokus viel stärker darauf gelegt werden, dass die Umleitungsstrecken auch wirklich fit sind, bevor die Hauptstrecke gesperrt wird. Außerdem will Palla das Erwartungsmanagement anpassen. Das heißt, die Bahn möchte ehrlicher kommunizieren, wie fit eine Strecke nach der Sanierung wirklich ist und welche Störungen eventuell trotzdem noch vorkommen können. Kurz gesagt, es soll Schluss sein mit zu großen Versprechungen. Dafür soll die Qualitätssicherung im Konzern deutlich besser werden als bisher.
1: Danke, Thorsten, und damit zu weiteren Meldungen im Überblick. In der Region Mannheim-Worms hat am frühen Abend die Erde gebebt. Nach ersten Angaben von Erdbebendiensten hatte das Beben eine Stärke von etwa 3,3 bis 3,4 und war im Umkreis von rund 20 Kilometern spürbar. Bei Polizei und Feuerwehr gingen mehrere Anrufe ein. Hinweise auf Verletzte oder Schäden gibt es bisher nicht. Die Vereinigten Arabischen Emirate wollen 40 Milliarden Euro in Deutschland investieren. Das haben Bundesregierung und die emiratische Seite in Berlin mitgeteilt. Dort ist der Präsident der Vereinigten Arabischen Emirate für einen Staatsbesuch zu Gast. Das Geld soll unter anderem in Industrie, Technologie und Arbeitsplätze fließen. In der Champions League geht heute der erste Spieltag zu Ende. Auch 2 deutsche Vereine müssen zum Abschluss nochmal ran. Die Bayern empfangen die Norweger vom Bodø Glimt und Leipzig muss nach Italien und spielt in Como. Mehr Infos hat Danny Hoppe.
3: Die Bayern wollen in dieser Saison unbedingt den Henkelpott holen und neben Titelverteidiger Paris Saint-Germain und dem FC Arsenal gehören die Münchner auch diesmal wieder zu den Topfavoriten. Ein Sieg gegen Bodø Glimt ist da natürlich fest eingeplant, aber Vorsicht, die Norweger haben in der letzten Saison mal eben Inter Mailand aus dem Wettbewerb geworfen, in der Ligaphase Man City und Atletico Madrid geschlagen und auch der BVB musste sich mit einem Unentschieden begnügen. Ein Selbstläufer wird das also nicht für die Bayern. Leipzigs Gegner Como ist zum ersten Mal dabei in der Champions League und damit auch so ein bisschen eine Wundertüte. In Leipzig erwartet man nach der überraschenden Ligapleite gegen Bremen heute eine Reaktion, sonst könnte es direkt wieder etwas unruhig werden.
1: Und das waren die Nachrichten mit Lena Bauer.
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4: Da geht der Tag eigentlich ganz freundlich zu Ende. Auch in der Nacht ist kein Regen in Sicht. Erst morgen, wenn es dann eher so grau losgeht am Freitag, ist dann später am Freitag auch vereinzelt etwas Regen möglich. Höchsttemperaturen bekommen wir 19 bis 23 Grad und aktuell messen wir 19.
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4: Innerstädtisch läuft da gerade alles rund auf den Autobahnen. Aktuell noch 2 Meldungen. Einmal die A46 Wuppertal-Düsseldorf zwischen Wuppertal-Sonnenborn und Hahn-Ost. 1 Kilometer Stau, 6 Minuten plus. Und dann noch die A52 Düsseldorf-Essen zwischen dem Dreieck Breitscheid und Breitscheid. 1 Kilometer Stau, 10 Minuten Zeitverlust. Allen unterwegs, eine gute Fahrt und kommt gut an. Da sind wir wieder, hier bei 95 um 6, der Fortuna-Sendung bei Antenne Düsseldorf. Und ja, unser Thema heute, was ist so für euch das Saison-Highlight?
5: Genau, von den Spielen her, ne? Darum geht's also, welchem Gegner, auf welchen freut ihr euch am meisten? Ich habe schon gesagt, ich freue mich am meisten auf das Auswärtsspiel in Meppen. Hast du eigentlich auch einen Gegner, wo du sagst, boah, auf das Spiel freue ich mich? Ist es jetzt wirklich Duisburg?
4: Duisburg, ja, und Essen natürlich auch, ne?
5: Ist auch... Ja, ja, aber du magst es schon, wenn es ein bisschen Zinnober auch geben kann.
4: Ja, ja, genau. Ich weiß, wenn ich esse, weiß ich gar nicht, ob man da hinfahren kann oder ob man dann direkt gut Deutsch aufs Maul bekommt.
5: Ja, ja, man muss halt vorsichtig sein. Ne?
4: Ja. Das bin ich ja. Ich bin ja bekannt für mein unauffälliges
5: Verhalten. Absolut, ja. Auch immer
4: deeskalierendes Verhalten.
5: Ja, zurückhaltend auch immer. Ne? So bist du halt.
4: Ja, genau. Da würde ich sagen, starten wir rein in die zweite Stunde unserer schönen Sendung.
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4: Und zum Start jetzt Sido mit 1000 Tattoos. Du hast eins, Olli, ne?
5: Ja, noch gar nicht so lang. Und ja. Du?
4: Keins.
5: Wird Zeit.

0: 95 und 6 ist hier und jetzt kommt einer, ja, kann man so sagen, der die Fortuna seit Jahrzehnten verfolgt und wahrscheinlich schon so ziemlich jedes mögliche Fortuna-Duell erlebt hat. Ich rede von Bernd Jolitz, der langjährige Fortuna-Experte der Rheinischen Post.
1: Und auch Bernie haben wir unsere Frage der Woche gestellt. Ist das Duell gegen den MSV Duisburg für euch, also in dem Fall für ihn, der Höhepunkt der Drittligasaison? Hier kommt Bernies Blick.
2: Das alte Westderby gegen den MSV Duisburg steht an. Wahrscheinlich das Spiel, auf das ich mich am meisten gefreut habe vor Beginn der Saison. Zusammen mit dem Knaller bei Sonnenhof Groß Asbach, das gebe ich zu. Ja, aber mit dieser Vorfreude auf Duisburg ist es nicht mehr so weit her seit dem Sonntagabend, das gebe ich zu. Mir steckt immer noch das Erlebnis in den Knochen, dieses Spiel bei Fortuna Köln mir ansehen zu müssen. Ja, anders kann man es nicht sagen, ansehen zu müssen, denn ich fand es schlichtweg ernüchternd. Ja, das ist fast noch zu wenig. Das war phasenweise deprimierend zu sehen, wie einfallslos Fortuna gegen diesen wirklich schwachen Gegner agierte. Das ist ja eine Mannschaft, da muss man wirklich, ohne den Kölnern zu nahe zu treten, sagen, dass sie als Aufsteiger auch gleich zu den Mannschaften gehören, die einen ganz, ganz harten Abstiegskampf vor sich haben. Allein schon, weil da auch keine Mittel da waren, den Kader entscheidend zu verstärken. Und einen solchen Gegner hätte Fortuna einfach bei allen eigenen Schwierigkeiten erstmal reinzukommen in die Saison sicher beherrschen müssen. Das war absolut nicht der Fall. Im Gegenteil, die klarste Chance des Spiels hatte sogar die Kölner Fortuna. Und das gibt mir arg zu denken. Also ich kann mir momentan nicht vorstellen, mit welchen Mitteln Fortuna den MSV am Wochenende schlagen will. Eine Mannschaft, die mit sehr viel Selbstbewusstsein kommt nach dem starken Saisonstart. Und Fortuna hat ihm diesen Start vollkommen in den Sand gesetzt. Das muss man ganz klar sagen. Und tja, ich muss sagen, Vorfreude aktuell bei mir nicht mehr, aber ich lasse mich natürlich gern überraschen.
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0: 95 um 6 ist hier die Fortuna-Sendung bei Antenne Düsseldorf. Und bevor wir gleich noch die Sicht einer echten Fortuna-Legende hören, kommt erst einmal wieder einer von euch zu Wort. Unsere Frage bleibt, welches Spiel in dieser Saison willst du auf keinen Fall verpassen? Ist das Highlight?
1: So, und da kommt jetzt einfach mal ein Antenne Düsseldorf-Kollege von uns zu Wort. Mhm. Der Kollege Stefan Rejek kennt ihr aus dem Programm. Und er ist auch ein riesen Fortuna-Fan.
2: So.
1: Und für ihn ist die Frage nach dem Saison-Highlight echt klar.
2: Ja, also vor Saisonbeginn hätte ich das auf jeden Fall so unterschrieben, dass das der Höhepunkt der Saison wird. Auch so Stichwort Derby. Aber jetzt mit den Vorzeichen 1. gegen 16. ein bisschen kritisch. Dann kommen die auch noch mit 10.000, 15.000 Fans oder so. Und die nach einem frühen 0:1 jubeln zu hören, freue ich mich jetzt nicht so drauf. Aber ich glaube, es gibt trotzdem eine geile Choreo. Es gibt geile Stimmung. Es werden unfassbar viele Leute da sein. Vielleicht gibt es sogar einen Zuschauerrekord für die dritte Liga. Das wäre natürlich schon allein deswegen ziemlich geil. Und ja, vielleicht gibt es ja auch noch ein Wunder, wäre auch auf jeden Fall ein Wunder für unseren Trainer. Deswegen mal schauen. Ich hoffe auf das Beste und ich freue mich natürlich auch allein mal wieder gegen Duisburg zu spielen.
0: Ja, das hat also der gute Stefan. Also ich glaube, Duisburg, der ist ja auch nicht alleine. Ich glaube, das ist so auch der, wenn man sich mal so die Kommentare bei uns in Social Media angeschaut hat, in dem Instagram- und Facebook-Post. Ich glaube, Duisburg ist da einfach ganz weit vorne.
1: Ja, viele sehen die als Favoriten. Ne? Das ist so. Also eins kann ich schon mal sagen, Zuschauerrekord wird es nicht geben oder kann allerhöchstens eingestellt werden, weil den hält die Fortuna noch für die dritte Liga. Dafür muss die Arena einfach ausverkauft sein. Damals, als wir aufgestiegen sind, gegen Werder Bremen 2 wurde dieser Rekord aufgestellt. Da war die Arena pickepacke voll, wie man so schön sagt. Also bis auf den letzten Platz.
0: Ich war auch da.
1: Ausverkauft, genau.
0: Ja.
1: Und das war das
0: mir.
1: Maximum,
0: wäre ich nicht da gewesen,
1: dann wäre der Rekord noch brechbar.
0: Da sagt mal so einer, ich wäre nicht wichtig. Gleich dann jemand, der mindestens genauso wichtig ist wie ich, Axel Bellinghausen.
1: Genau.
0: Da achselt sich der Dinge hier bei 95. Oder wolltest du noch was sagen?
1: Nein, das passt schon so für mich.
0: Alles gut. Okay, wer keinen Stress anfangen.

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0: Mit Musik von Taylor Swift geht's hier durch diesen Abend bei 95 um 6. Das ist die Fortuna-Sendung bei Antenne Düsseldorf. Und wir haben ja schon eure Meinungen gehört. Bernie hat schon seinen Blick drauf geworfen. Und jetzt fehlt noch einer, der Fortuna nicht nur beobachtet, sondern selbst jahrelang dieses Trikot getragen hat.
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2: Die Rede ist von Fortuna-Legende Axel Bellinghausen und ich habe vor der Sendung wieder mit ihm telefoniert und ihm natürlich auch unsere Frage gestellt. Also ist Duisburg für dich der Höhepunkt der Saison? Freust du dich da so richtig drauf oder gibt es Spiele, auf die du dich vielleicht noch ein bisschen mehr freust? Ich habe auch gesagt, bei mir ist es Meppen. Mhm. Dazu hat er sich geäußert.
3: Ich muss schon sagen, ich habe schon richtig Bock. Also ich habe schon richtig, richtig Bock. Weil es ist natürlich, ja, ich kann dich verstehen. Ich habe auch richtig Bock auf Meppen. Und freue mich auch, dass ich da hinfahren werde, aber jetzt ist halt einfach so, ja, das ist nochmal ein Spiel, weil es halt einfach auch etwas länger nicht mehr gab, deswegen freue ich mich einfach so dermaßen darüber. Ja, es ist so wieder alles so ein Stück weit zusammen, ne? Die kurzen Wege, du wirst jetzt auch in der dritten Liga, wirst du wieder für Furore sorgen, was die Zuschaueranzahl anbelangt. Das sind alles so Dinge, die gerade irgendwie richtig cool sind und wo ich mich in meinem Kopf halt eben auch schon komplett mit auseinandergesetzt habe, dass ich mich mehr als auf vielleicht jetzt auch auf die ersten Spiele ehrlicherweise freue. Na, das muss ich zugeben. So, pass auf, jetzt haben wir aber über Duisburg gesprochen und jetzt gucken wir mal ein bisschen im Kalender. Olli, ich muss los, weil ich werde jetzt gleich noch vermessen. Ich muss noch zum Fitting. Bräuchte bald eine Lederhose, habe ich gehört. Ne? Hier in Düsseldorf wird ja auch Oktoberfest gefeiert. Also, Marit.
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0: Roxette und Bruno Mars waren das mit Apatit. Da gucken wir mal ganz kurz auf die Straße um 19:30. Da haben wir die A52 Düsseldorf-Essen zwischen dem Dreieck Breitscheid und Breitscheid. 1 Kilometer Stau, 10 Minuten kommt da oben drauf. Alle unterwegs, eine gute Fahrt, kommt gut an. Und wir machen weiter hier bei 95 um 6 der Fortuna-Sendung bei Antenne Düsseldorf. Und zwei ganz große Highlights unserer Sendung haben wir noch. Einmal Opas kleiner Plattentipp. Wie immer gibt es da auch ein paar warme Worte vorher.
1: Und ein sehr, sehr geiles Lied, wie ich finde. Also ich bin ein großer Fan von dem Musikstück, was wir gleich hören werden.
0: Und dann schauen wir natürlich nochmal, ja, sportlich nochmal auf das, was uns dann da gegen Duisburg erwartet. Wenn du einverstanden bist.
1: Bin ich Samstag 14 Uhr gegen den MSV. Ich bin heiß.
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0: Und hören wir ein bisschen Musik und dann hören wir uns gleich wieder.

0: 95 um 6 ist hier die Fortuna-Sendung bei Antenne Düsseldorf. Wir haben viel über Fußball gesprochen. Jetzt wird es, na, ich sag mal, musikalisch. Denn natürlich fehlt auch heute einer nicht. Fortunas langjähriger Stadion-DJ, unser DJ Opa.
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2: Jawohl, der DJ Opa. Unser DJ der Herzen, ja. Nennen wir ihn einfach mal.
0: Unser Haus- und Hof-DJ, wie ich so immer zu sagen
2: finde. Ja, ja, absolut. Der bringt uns jede Woche einen Song mit. Wie gesagt, heute, den finde ich richtig gut. Vorher gibt es aber wie immer noch ein paar warme Worte auch vom DJ Opa.
3: Hallo, liebe Fortünchen, Fortunesen. Hier ist er wieder, euer DJ der Herzen. Mit Musik für rot-weiße Beamenhorst-Besiegerinnen und Beamenhorst-Besieger. Unter uns, als ich diesen Beitrag gerade fertig mache, steht es 2:0 für die Fortuna beim SV Beamenhorst. Und ich habe den Stream abgeschaltet. Mir gefiel ganz und gar nicht, was ich in den ersten 48 Minuten zu sehen bekommen hatte. Aber immerhin steht es 2:0. Nun, heute war ja die Frage, ob das Spiel gegen die Streifenesel, also den MSV Duisburg, unser Höhepunkt ist. Oder ob wir uns auf andere Mannschaften mehr freuen. Nun, mal ehrlich, meine Höhepunkte habe ich schon länger nicht mehr mit der Fortuna. Es wäre mir einfach zu wenig. Aber ansonsten für die Spiele gegen Essen, Aachen, Münster, Saarbrücken, ja, Meppen, auch für Auswärtsfahrten ganz spannend. Immerhin sind das Stadion, wo ich schon ewig nicht mehr gewesen bin. Und da fällt gerade auch das 3:0 für Fortuna. Scheint ja ein souveräner Sieg zu werden, ohne großes Zittern. Wie auch immer, nach Ingolstadt bekomme ich keine 20 Olli Benz mehr und die anderen Städte mögen wirklich schön sein. Aber Provinz hatte ich mit Fortuna oft genug und schaue mir diese lieber auf Postkarten oder bei einer Urlaubsfahrt an. Wobei, in den 80er Jahren war die Provinz echt spannend, denn dort fanden oft wirklich tolle Punkkonzerte statt. So habe ich durch Bands wie die Toten Hosen, Stunde X, Family Five, die Public Toys und The Lurkers Ortschaften kennengelernt, die zwar klein, aber oft sehr aktive Szenen hatten. So bin ich mal mit meiner damaligen Freundin von der Polizei in Bayern in einen Zug geprügelt worden, dessen nächste Station Lörrach an der Schweizer Grenze war. Dort wollten wir aber nun wirklich nicht hin. Und da wir keine Kohle hatten, hat sie für 4 Tage in einer Kneipe und ich in einem der dortigen gefühlt 1000 Pornoläden gearbeitet, um das Geld wieder aufzutreiben. Das war wirklich schräg. Und Erinnerung an diese Zeiten, heute mal eine alte Band, der wir auch oft hinterher gefahren sind und die große Fortuna-Fans waren, nämlich Family Five. Und als Gruß nach oben in den Himmel an den Grandler Xaros Sevcek, einem absoluten Fortuna-Kenner. Hier sind also Family Five und Stein des Anstoßes. Übrigens, jetzt wird wieder angestoßen, denn es steht 5:0 für Fortuna. Immerhin.

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0: 95 um 6 ist hier und wir sind am Ende dieser Sendung angekommen und da schauen wir ja wie immer zum Schluss nochmal nach vorne. Ja? Ich meine, viel größer könnte die Aufgabe für die Fortuna im Moment ja kaum sein. Am Samstag kommt, wir haben es heute schon mehrfach gesagt, der MSV Duisburg in die Arena. Die Zebras haben bisher alle 4 Ligaspiele gewonnen und stehen mit 12 Punkten an der Tabellenspitze. Klingt alles nicht so einfach, Olli.
1: Nö, das mit Sicherheit nicht, zumal die auch mit sehr viel Selbstvertrauen ankommen werden. Aber jetzt mal ganz ehrlich, das waren jetzt auch nur 4 Spiele. Ne? Also ja. Wir reden jetzt nicht davon, dass sie schon 10 Spiele gespielt haben und alle 10 gewonnen haben. Sowas kann immer mal passieren und das hat es auch in der Vergangenheit schon häufiger gegeben. Witzigerweise, kein Team, was die ersten 4 Spiele gewonnen hat, ist am Ende auch aufgestiegen. So. Hat noch bisher noch kein Drittligist geschafft. Und ich sag mal, ne, Binsenweisheit, irgendwann verlierst du das erste Mal. Und warum denn nicht jetzt gerne am Samstag? Genau. Also von daher, bitte da jetzt nicht irgendwie Bange machen lassen. Die Mannschaft ist erfahren genug, die hat genügend Leute drin, die wissen, wie man mit so einer Situation umgeht. Also an Erfahrung mangelt es der Fortuna nun wirklich nicht. Und sich da nicht ins Hemd machen, nur weil da eine Mannschaft kommt, die in der dritten Liga 4 Spiele in Folge gewonnen hat.
0: Und andererseits, du sagst, ist ein bisschen das, was du gerade sagst, kann das ja auch eigentlich eine Chance sein. Vor so großer Kulisse die Stimmung mal... Na, ich sag mal, wir haben ja auch heute gehört, die Leute, alles ein bisschen gedrückt, ne, natürlich, dass man wieder entwickelt, so ein anderes Fahrwasser zu bringen.
1: Ja, absolut. Klar, wenn du das Ding gewinnst, ne, dann, man kennt ja den Rheinländer, sag ich mal, dann ist erstmal alles eitel Sonnenschein. Ne? Also wenn du das Ding gewinnst, dann wird sich die Stimmung drehen, das ist so. Vielleicht schaffst du es ja sogar, eine überzeugende Leistung hinzulegen und dann diesen Schwung mitzunehmen. Spielst dann am Dienstag direkt in Regensburg, das ist auch jetzt nichts, wovor man schlottrige Knie bekommen muss. Das kann sich alles in die Richtung drehen, aber es kann eben auch richtig hässlich werden, wenn du eben da auf die Mappe bekommst in dem Spiel. Ja, dann bist du halt wieder emotional am Tiefpunkt.
0: Anpfiff ist am Samstag um 14 Uhr. Wir von Antenne Düsseldorf oder du, ne, sind natürlich wie immer live dabei. Jetzt sagen wir erstmal Tschüss. Mein Name ist Robert Jans.
1: Und meiner ist Olli Bendt.
0: So sieht's aus.
1: Schönen Abend.
0: Macht euch einen schönen Abend.

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1: Ich bin Babette Büchner. Bei den Haushaltsberatungen im Parlament hat Bundesinnenminister Alexander Dobrindt heute seinen politischen Kurs verteidigt. Er sprach zum Auftakt weniger übers Geld als über Migration und die russische Bedrohung.
2: Die hybride Kriegsführung ziele auf die Köpfe unserer Menschen. Das sei der Frontverlauf unserer Zeit, sagte Dobrindt im Bundestag. Die auf dem Flughafen Halle Leipzig gefundene Sprengstoffdrohne sei kein singuläres Ereignis. Einen Persilschein für Putin dürfe es daher nicht geben. Kritik an der geplanten Ausweitung der Befugnisse von Sicherheitsbehörden in Deutschland wies er zurück. Denn diese seien nicht die Gefahr, sondern schützten unsere Freiheit. Auch sei Deutschland nicht mehr das Zielland Nummer 1 für illegale Migration in Europa, betonte Dobrindt. Das sei das Ergebnis von Kontrolle, Kurs und klarer Kante. Tanja Wagner, Nachrichtenredaktion.
1: Die Vereinigten Arabischen Emirate wollen weitere 40 Milliarden Euro in Deutschland investieren. Das teilten die emiratische Seite und die Bundesregierung während des Staatsbesuchs von Präsident Mohammed bin Zayed in Deutschland mit. Damit wird die bisherige Investitionssumme des Golfstaats in die deutsche Wirtschaft mehr als verdoppelt. Der frühere Unionsfraktionschef Jens Spahn hat sich bei den CDU-Mitgliedern seines Wahlkreises für seinen Umgang mit der Leihmutterschaft seines Sohnes entschuldigt. Er räumte ein, seine veränderte Haltung zu dem Thema nicht rechtzeitig öffentlich gemacht zu haben. Spahn war deshalb als Fraktionsvorsitzender zurückgetreten.
3: Spahn schreibt, er sei zu feige gewesen, bei dem sensiblen Thema offen Farbe zu bekennen. Mit seinem Mann habe er über Jahre verschiedene Wege zur Familiengründung abgewogen. Dabei habe sich seine Haltung zur Leihmutterschaft verändert. Diesen Prozess habe er aber nicht erklärt. Er habe eine schwierige Debatte vermeiden wollen und dadurch am Ende eine noch schwierigere ausgelöst. Das bedauere er zutiefst. Thomas Pleskin, Nachrichtenredaktion.
1: Nach den Sabotageangriffen auf das deutsche Stromnetz hat die Bundesanwaltschaft die Ermittlungen übernommen. Der Grund sei die besondere Bedeutung des Falls, sagte eine Sprecherin. Im Wohnmobil des Verdächtigen ist unterdessen ein Notizbuch mit mehr als 160 möglichen Sabotagezielen entdeckt worden. Die Ermittler vermuten deshalb, dass die Anschlagsserie weitergegangen wäre. Und das waren die Nachrichten mit Babette Büchner.
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5: Letztes Mal kalte Füße ist ja auch was her, ne? Heute Nacht gibt's endlich wieder die Chance. Tiefstwerte in NRW teilweise bei 6 Grad heute Nacht. Morgen dafür wieder ähnlich warm wie heute, 23 Grad maximal. Mal Sonne, mal Wolken, aber gerade im späteren Tagesverlauf kann es dann auch öfter mal Regen geben.
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5: Halleluja, die A30 ist wieder frei, Bad Oeynhausen Richtung Osnabrück, aber noch Stau zwischen Löhne und Kirchlengern, 2 Kilometer, 7 Minuten seid ihr durch. Dann haben wir noch die A45 Hagen Richtung Gießen, aktuell zwischen Kreuz Olpe Süd und Freudenberg, 1 Kilometer, 3 Minuten. Nochmal A45 Hagen Gießen zwischen Siegen und Siegen Süd, 1 Kilometer, 6 Minuten obendrauf. Und A52 Düsseldorf Essen, da aktuell zwischen Dreieck Breitscheid und Breitscheid, 1 Kilometer, 7 Minuten. Kommt gut an. Sebastian Pulli hier und jetzt kommt was, das lässt sich nur mit einem Wort beschreiben. Dafür würde man am Stammtisch vermutlich verprügelt werden, aber es geht leider keine Nummer kleiner. Das Wort ist ikonisch, das Lied ist ikonisch, also absolut unvergleichlich, stilprägend, ist wieder so ein Wort. Sagen wir, wenn man es einmal gehört bzw. gesehen hat, vergisst man es nicht mehr. Depeche Mode. Enjoy the Silence. Klingt einfach wie nichts anderes. Und das Musikvideo mit Dave Gahan als kleinem König, der mit seiner Klappliege durch leere Landschaften zieht, absolut ikonisch. Bitte nicht schlagen.
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0: Es ist ein großer Abend für die Radiowelt.
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0: Aktuell läuft nämlich in Hamburg der Deutsche Radiopreis und auch wir könnten was mitnehmen, die NRW-Lokalradios. Antenne Münster ist nominiert, bestes Programmformat ist die Kategorie. Die Kollegen freuen sich, sind aber verständlicherweise auch ein bisschen flatterig.
2: Ja, wir sind auf jeden Fall nervös, aber noch nervöser sind natürlich unsere beiden Morgenmoderatoren, Kino und Marlena, weil die nachher auf der Bühne sitzen und darauf warten, ob sie den Preis gewonnen haben. Die sind sehr nervös, also mit Tino haben wir gerade noch beim Essen gesessen, hat keinen Bissen runtergekriegt.
0: Och Gott, der Arme. Ja, besser, bevor es wieder rauskommt, wenn er auf der Bühne den Preis entgegennimmt, im besten Fall, ne?
2: Ja, erstmal freuen wir uns natürlich auf die Preisverleihung. Das wird ein sehr, sehr spannender Abend. Aber es gibt ja auch einige Stars noch hier, die auftreten. Ray Garvey, mit dem sind Kollegen gerade im Zug gefahren hier nach Hamburg. Johannes Oerding, der übrigens auch aus Münster kommt, also aus unserer Heimat. Dann treten Johannes Oerding und Peter Maffay zusammen auf. Also das wird ein schöner, spannender Abend.
0: Das wird es und wir drücken sowas von die Daumen, dass der Deutsche Radiopreis nach NRW kommt. Musik jetzt eben aus Münster, die soll Glück bringen. Johannes Oerding auch nochmal vielleicht zur Beruhigung für den armen Timo.

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1: Geht morgen erstmal ähnlich entspannt los wie heute. Mal Sonne, mal Wolken, aber vor allem hinten raus kann es dann ab und zu auch immer mal wieder regnen. Temperatur, kleines Eckchen wärmer als heute, 23 Grad maximal. Aber erstmal wird es sehr viel frischer in der Nacht, da dann später Tiefstemperaturen, je nach Region, sogar um 6 Grad.
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1: Nur noch kleinere Staus, davon aber so einige hier, die ab 5 Minuten Wartezeit. A4 Aachen Richtung Köln zwischen Eschweiler West und Eschweiler Ost, 1 Kilometer, 5 Minuten. A4 Köln-Olpe zwischen Bielstein und Gummersbach, 1 Kilometer, 6 Minuten. A45 Hagen-Dortmund zwischen Schwerte-Ärgste und Westhofener Kreuz, 1 Kilometer, 7 Minuten. Nochmal A45 Hagen Richtung Gießen, diesmal zwischen Siegen und Siegen-Süd, 1 Kilometer, 5 Minuten. Und A59 Köln Richtung Bonn zwischen Flughafen Köln Bonn und Köln waren. 1 Kilometer da, 6 Minuten plus. Gute Fahrt, kommt gut durch. Hallo, Sebastian Pulli hier und jetzt eine Künstlerin, die voll verkörpert, was sie singt, nämlich Lieder irgendwo zwischen Liebe und tiefster Depression. Holly Humberstone hat neulich einen Auftritt gegeben von ihr, da wirkte sie so zerbrechlich, so fragil, riesengroße Augen im Panikmodus, zittrig, also sie war Bambi in Menschengestalt und wollte sie einfach nur von der Bühne direkt ins Bett bringen und ihr eine warme Suppe servieren. Aber das macht ihre Musik eben sehr, sehr echt. Holly Humberstone, das hier tatsächlich noch eins ihrer fröhlichsten Lieder, To Love Somebody.
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0: Weil man im Vergleich zu englischer Musik alles versteht. Und da einen guten, stilvollen Text zu schreiben, ohne direkt zu klingen wie die größten Schlagerhits aus Omas Frikadellenkeller, es ist wahnsinnig schwierig. Holen wir ein gutes Gegenbeispiel raus, und zwar Lea. Lea ist eine richtig gute Songwriterin, die Texte schreibt, die das wirklich schaffen zu berühren. Plus, sie hat auch noch eine Art zu singen, also sie würde einen vermutlich auch kriegen, wenn sie eine Waschanleitung für Thermounterwäsche singen würde. Lea, mit dir alleine sein, gibt's jetzt hier bei uns. Öffnet die Herzen.
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1: Ich bin Babette Büchner. Bei den Haushaltsberatungen im Parlament hat Bundesinnenminister Alexander Dobrindt heute seinen politischen Kurs verteidigt. Er sprach zum Auftakt weniger übers Geld als über Migration und die russische Bedrohung. Nach einer Sondersitzung des Innenausschusses zur sogenannten hybriden Bedrohungslage warnte Dobrindt außerdem, dass man in Deutschland jeden Tag mit einem Anschlagsszenario rechnen müsse. Per Gesetz sind Krankenkassen verpflichtet, bei Finanzanlagen Verluste möglichst auszuschließen. Zuletzt hatten sich etliche Kassen aber erheblich verzockt. Neue Zahlen der Bundesregierung zeigen, dass das Ausmaß der Verluste noch viel größer ist als bisher bekannt.
2: Kassen und kassenärztliche Vereinigungen haben sich verspekuliert. Schon bis Ende letzten Jahres mussten Wertberichtigungen von rund 400 Millionen Euro vorgenommen werden, heißt es von der Bundesregierung. Das Geld von versicherten und einzahlenden Medizinern durch unsichere Investments, vor allem in Immobilienfonds, futsch. Und auch für dieses Jahr haben einige Kassen weitere Verluste angekündigt. Wie hoch diese ausfallen können, ist derzeit nicht bekannt. In Medienberichten war von über 1,1 Milliarde Euro die Rede. Tanja Wagner, Nachrichtenredaktion.
1: In Deutschland hat etwa ein Fünftel der Kinder und Jugendlichen schon einmal Cybergrooming erlebt. Das zeigt eine neue Studie der Landesanstalt für Medien NRW.
3: Beim Cybergrooming versuchen Erwachsene gezielt, Kinder und Jugendliche im Netz zu manipulieren. In den meisten Fällen werden Minderjährige in Chats aufgefordert, Bilder oder Videos von sich zu schicken, sich vor der Kamera auszuziehen oder sich im echten Leben zu treffen. Vor allem 14- bis 17-Jährige machen diese Erfahrungen, aber ihre Zahl ist laut der Studie gesunken. Das liegt auch daran, dass Kinder und Jugendliche inzwischen aufmerksamer sind und unbekannte oder dubiose Kontakte blockieren. Diana Kramer, Nachrichtenredaktion.
1: Deutschland und die Vereinigten Arabischen Emirate sind seit langem enge Partner. Jetzt wollen sie ihre Beziehungen nochmals deutlich ausbauen, auch mit einer hohen Investitionssumme des Golfstaats. Die Vereinigten Arabischen Emirate planen, weitere 40 Milliarden Euro in Deutschland zu investieren. Damit wird die bisherige Investitionssumme in die deutsche Wirtschaft mehr als verdoppelt. Und das waren die Nachrichten mit Babette Büchner.
4: Das Düsseldorf-Wetter.
5: Freitag fängt freundlich an, morgen mit einem Sonne-Wolken-Mix. Hinten raus verliert er sich ein bisschen, da zieht es sich mehr zu. Dann kann es auch immer mal wieder regnen. Aber es bleibt angenehm warm, bis 23 Grad in der Spitze. Jetzt in der Nacht, da wird es erstmal deutlich, deutlich kälter. Stellenweise Tiefstwerte tatsächlich um 6 Grad.
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5: Noch ein bisschen was los hier und da, einmal die Staus ab 3 Minuten Wartezeit. A2 Dortmund-Hannover, da haben wir zwischen Gütersloh und Kreuz Bielefeld 1 Kilometer Stau, sind 4 Minuten. A4 Aachen-Köln zwischen Eschweiler West und Eschweiler Ost, 2 Kilometer, eine Viertelstunde. A45 Hagen-Dortmund zwischen Schwerte-Ärgste und Westhofener Kreuz, 1 Kilometer, 5 Minuten obendrauf. Und A59 Köln-Bonn, da aktuell zwischen Flughafen Köln-Bonn und Köln-Wahn, 1 Kilometer, sind 10 Minuten mehr. Gute Fahrt, kommt gut durch. Sebastian Pulli hier am Abend des Deutschen Radiopreises. Der läuft ja aktuell in Hamburg. Auch wir von den NRW-Lokalradios nominiert. So, und da passieren die wirklich spannenden Geschichten, weil man auch nach der Veranstaltung mit den Künstlern noch feiern geht danach unter Umständen. Ist uns damals passiert mit einem gewissen, wir halten ihn mal anonym, nennen wir ihn Gax Miesinger, und mit dem waren wir dann Karaoke singen. Der Besitzer der Karaoke-Bar hat ihn erstmal gar nicht erkannt, hat ihn einfach unsanft ans Ende der Schlange geschickt. Hat ihm Gax aber nichts ausgemacht, der sehr bodenständig. Dann hat er leider keinen seiner eigenen Songs Karaoke gesungen, das wäre wahnsinnig witzig gewesen. Wir spielen jetzt auch keinen Song von ihm, sonst wissen ja alle, wer es ist. Schönen Abend.
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0: 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Etliche Kinofilme für nur 5 Euro.
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0: Das ist eine richtig schöne Aktion, das große Kinofest. Etliche Kinos machen mit, jetzt Samstag und Sonntag. Wie gesagt, 5 Euro pro Film. Kann man nichts sagen. Kaufst du Popcorn und Cola dazu, bist du trotzdem arm.
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3: Kino ist ein magischer Ort. Ne? Wie viele Liebesgeschichten haben im Kino angefangen? Also auf der Leinwand und davor. Ein Date in der letzten Reihe, das hast du nur gemacht, wenn dir der Film egal war. Statt Snacks hattest du Labello dabei. Da wurde geknutscht, 90 Minuten lang. Teilweise wurden Weltrekorde im Apnoe-Tauchen aufgestellt. Ich war jetzt letztens im Kino, ohne Labello, ohne Knutschen. Dafür aber mit einem Eimer Popcorn und einer Regentonne Cola. Und das war nur das mittlere Menü. Für das große musste, glaube ich, extra Plätze buchen. Natürlich war schon alles weggeputzt, bevor der Film angefangen hat. Ich habe mir also den Brennwert, den Radprofis sonst bei der Tour de France verbrauchen, mal eben in der Werbung reingeballert. Gerade als mein Sodbrenn abgeklungen war, habe ich diesen verhängnisvollen Satz gehört. Eis gibt's auch hier im Kino. Naja gut, für Eis gibt's ja bekanntlich einen Extramagen. Also Fazit des Abends, ich verstehe jetzt, warum alle sagen, Kino ist Urlaub. Ich habe 3 Kilo zugenommen, saß mehrere Stunden in einem Sitz mit zu wenig Beinfreiheit, habe dafür allerdings Unmengen an Kohle rausgehauen.
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1: Das Düsseldorf-Wetter.
2: Vor dem Einschlafen heute einmal die Füße gut in die Decke einrollen wie einen kleinen Burrito, sonst sind die morgen früh gefroren. Heute Nacht, je nach Region, tatsächlich Tiefstwerte von 6 Grad. Morgen wieder was entspannter, ähnlich warm wie heute, 23 Grad maximal. Mal Sonne, mal Wolken, aber vor allem so ab Nachmittag kann es dann auch immer wieder Regen geben.
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2: Bisschen was los, A2 Dortmund-Hannover zwischen Gütersloh und Kreuz Bielefeld, 1 Kilometer Stau, 6 Minuten plus. A4 Aachen-Köln zwischen Eschweiler West und Eschweiler Ost, 2 Kilometer, knappe 20 Minuten. Und A59 Köln Richtung Bonn, da haben wir zwischen Flughafen Köln-Bonn und Köln-Wahn 1 Kilometer Stau, knappe 10 Minuten. Gute Fahrt, kommt gut durch. Sebastian Pulli hier und jetzt der offizielle WM-Song von Shakira und Burna Boy. Auch lange nach der WM immer noch Platz 1 der deutschen Charts. Vielleicht zitieren wir einfach mal die ersten zwei Zeilen des Textes. O-E-O-E, E-O-E, E-O-E, O-E-O-E, E-O-E. Ist nicht Goethe, aber der war auch noch nie im Fußballstadion.
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1: Großes Kino heute in Hamburg, beziehungsweise großes Radio. Nach dem Deutschen Filmpreis gestern, ja heute der Deutsche Radiopreis, läuft gerade live und wir NRW-Lokalradios sind auch nominiert mit Antenne Münster. Wup, wup, Ariane, wup, wup. So, vielen Dank, das ist die Euphorie, die wir brauchen. Ariane Lepo-Glawetz aus der Musikredaktion. Was war denn da los an Highlights bisher?
2: Ja, es wurden natürlich auch schon einige Preise verliehen. Aber das Coole heute Abend sind natürlich auch die Auftritte der Künstler. Peter Maffay und Johannes Oerding standen eben tatsächlich gemeinsam auf der Bühne und haben zum ersten Mal live ihre Single »Dir gehört die Welt« gesungen.

0: und die beiden bringen auch bald ein gemeinsames Album raus.
1: Nashville heißt das Album. In Nashville habt ihr es auch aufgenommen. Und zwar, das hat mich sehr beeindruckt, in nur 5 Tagen. Das heißt, da wollte auch wirklich alles zügig raus, ne?
2: Wir beide, Johannes und ich, haben irgendwann mal entdeckt, dass es eine hohe Affinität gibt zu dieser Stilistik, zu dieser Musik. Es hat sich dann einfach ergeben, dass in 5 Tagen eigentlich das Ding rund war.
3: Ob das Ding rund wird für uns, ob Antenne Münster den Preis holt, hast du weiter ein Auge drauf, Ariane?
0: Yes, hab ich.
3: So sollte es sein. Ansonsten mehr Musik da heute Abend auch von unseren Nasen aus dem besten Mix. Die hier gleich noch live in Hamburg und jetzt schon mal bei uns. Fastboy.

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1: Ich bin Katrin Müller. Bundesinnenminister Dobrindt warnt vor weiteren möglichen Anschlägen in Deutschland. Nach Einschätzung der Bundesregierung geht dabei auch von Russland eine hybride Bedrohung aus, etwa durch Sabotage, Cyberangriffe und Einflussnahme. Dobrindt rechnet zudem mit dem Einsatz sogenannter Wegwerfagenten, die für einzelne Aktionen angeworben werden.
2: Deutschland muss jeden Tag weiter mit Anschlagsszenarien rechnen, sagt Dobrindt. Als Beispiel nennt er einen versuchten Brandanschlag in München, bei dem zwei Tatverdächtige Brandsätze in Richtung von Gebäuden mit Rüstungsbezug geworfen haben sollen. Auch hinter dem versuchten Drohnenangriff am Flughafen Leipzig-Halle sollen solche angeworbenen Helfer stecken. Laut der Bundesregierung übernehmen sogenannte Wegwerfagenten einfache Spionage-, Sabotage- oder Propagandaaufgaben und können im Fall einer Enttarnung den eigentlichen Auftraggeber oft gar nicht benennen. Babette Büchner, Nachrichtenredaktion.
1: Der frühere Unionsfraktionschef Spahn hat sich bei den CDU-Mitgliedern seines Wahlkreises für seinen Umgang mit der Leihmutterschaft seines Sohnes entschuldigt. Er räumte ein, seine veränderte Haltung zu dem Thema nicht rechtzeitig öffentlich gemacht zu haben. Ende Juli war Spahn deshalb als Fraktionsvorsitzender zurückgetreten.
3: Spahn schreibt, er sei zu feige gewesen, bei dem sensiblen Thema offen Farbe zu bekennen. Mit seinem Mann habe er über Jahre verschiedene Wege zur Familiengründung abgewogen, dabei habe sich seine Haltung zur Leihmutterschaft verändert. Diesen Prozess habe er aber nicht erklärt. Er habe eine schwierige Debatte vermeiden wollen und dadurch am Ende eine noch schwierigere ausgelöst. Das bedauere er zutiefst. Thomas Pleskin, Nachrichtenredaktion.
1: An den Außengrenzen Europas gab es in den ersten 8 Monaten des Jahres mehr als ein Drittel weniger illegale Grenzübertritte. Mehr als 74.000 unerlaubte Einreisen bedeuteten einen Rückgang von 35% im Vergleich zum Vorjahreszeitraum. Das teilte die EU-Grenzschutzagentur Frontex mit. Den Grund für den deutlichen Rückgang sieht sie unter anderem in den Präventivmaßnahmen in den wichtigsten Herkunftsländern der Migranten. Bei einem Unfall mit einem Reisebus sind im Osten der Schweiz mehrere Menschen ums Leben gekommen. Weitere Personen wurden verletzt, wie die Polizei auf der Plattform X mitteilte. Das Unglück ereignete sich demnach im Kanton Graubünden. Laut Schweizer Medien handelt es sich um einen Bus aus den Niederlanden.
4: Das Düsseldorf-Wetter.
5: Wir verlieren Temperatur. In der Nacht, da baut es ordentlich ab. Da kriegen wir später stellenweise Tiefstwerte von 6 Grad nur tatsächlich. Morgen aber wieder wärmer, wird ähnlich wie heute 23 Grad maximal. Dazu mal Sonne, mal Wolken, aber vor allem so ab dem Nachmittag. Da kann es auch immer mal wieder nass werden.
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5: 3 Staus übrig um die Zeit. A2 Dortmund-Hannover zwischen Gütersloh und Kreuz Bielefeld. 1 Kilometer, 6 Minuten plus. A4 Aachen-Köln zwischen Eschweiler-West und Eschweiler-Ost. 1 Kilometer, knappe 10 Minuten. Und A59 Köln Richtung Bonn zwischen Flughafen Köln-Bonn und Köln-Wahn. 1 Kilometer, 6 Minuten. Eine gute Fahrt. Sebastian Pulli hier. End the Deutsche Radiopreis goes to NRW. Antenne Münster hat gewonnen als Vertreter der NRW-Lokalradios in der Kategorie Bestes Programmformat. Ganz fantastisch. Wir versuchen die beiden Gewinner gerade auch noch telefonisch zu erreichen, aber die sind vermutlich immer noch im Siegestaumel und oder sehr, sehr stark betrunken.
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5: Es gibt ja immer die schönsten O-Töne bekanntlich. Wenn wir sie noch kriegen, dann hört ihr das natürlich bei uns. Wir sind stolz wie nix. Herzlichen Glückwunsch, Antenne Münster. Der Deutsche Radiopreis geht an die NRW-Lokalradios.

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0: Das Düsseldorf-Wetter.
1: Zumindest in Teilen ein freundlicher Freitagmorgen und so ein Wolkenmix, aber gerade so ab Nachmittag, da zieht es sich mehr zu und dann kann es auch immer mal wieder Regen geben. Bleibt aber angenehm warm dabei, ähnlich wie heute, 23 Grad maximal. Jetzt über den Abend und die Nacht, da wird es nochmal deutlich frischer. Nachts stellenweise, je nachdem wo ihr seid, Tiefstwerte von 6 Grad.
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1: Nichts Wildes, 2 Staus, A4 Aachen Richtung Köln, zwischen Kreuz Köln-West und Köln-Eifeltor, 1 Kilometer, 2 Minütchen und A59 Köln Richtung Bonn, zwischen Flughafen Köln-Bonn und Köln-Lind, 1 Kilometer, 5 Minuten. Gute Fahrt. Sebastian Pouli hier mit der schönsten Bildschlagzeile des Tages. Achtung, Frau lebte 51 Jahre lang mit Barbie-Becher in ihrer Lunge. So ein kleiner Plastikbecher. Hatte Atembeschwerden, seit sie 8 Jahre alt war, die Frau. Und jetzt haben sie festgestellt, wo sie 59 ist, das war's, ein kleiner Barbie-Becher. Guck mal, endlich mal ein praktisches Beispiel für diesen Warnhinweis. Achtung, Kleinteile können von Kindern eingeatmet werden.
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1: Ich habe einem Jungen damals die Freundschaft gekündigt, weil ich dachte, er hätte die Schwerter von meiner Turtles-Actionfigur geklaut. Ich glaube, ich habe einen großen Fehler gemacht.

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1: Wir sagen es nochmal und wir sagen es richtig gern. Der Deutsche Radiopreis 2026 geht nach NRW an Antenne Münster, stellvertretend für die NRW-Lokalradios. Beste Programmaktion, die sogenannte Lokalrunde, wo sie in kleinen Läden in der Stadt einen ausgegeben haben und damit die Läden selbst, aber auch die Menschen und Geschichten dahinter sichtbar gemacht haben. Eben das, was wir als Lokalradios besonders gut können. Ariane Lepo-Glawitz aus der Redaktion. Wie geht's den Kollegen aus Münster?
2: Ach, die sind total euphorisch. Und das dürfen sie auch sein, denn das ist ein richtig schöner Preis, den sie gewonnen haben. Ich habe auch mit einem Kollegen aus Münster telefoniert und man merkt direkt, wie groß das Ganze ist.
3: Die Hände zittern noch. Wir haben so lange da gesessen und haben gedacht, wann sind wir endlich dran? Wir sind hier ausgeflippt. Wir haben gejubelt, wir haben geschrien. Das war unglaublich. So einen Preis nach Münster in NRW zu holen, hier beim Deutschen Radiopreis in Hamburg, das ist sensationell.
2: Ja, diese Stimmung steckt auf jeden Fall an. Wir haben uns auch schon gefragt, vielleicht gab es ja im Laufe des Abends schon so ein paar Hinweise darauf, dass Antenne Münster sich den Sieg holt.
3: Die Laudatorin war ja die Friederike Kempter, die wir aus dem Münster-Tatort kennen. Und da haben wir immer gedacht, ist das so ein leichter Hinweis schon darauf, dass wir gewinnen könnten, weil diese Münster-Verbindung halt da ist. Ob es jetzt Absicht war oder nicht, wir wissen es nicht, aber wir sind super glücklich über den Preis.
1: Wir sind wahnsinnig stolz. Antenne Münster geht mit einem wohlverdienten Preis nach Hause, beziehungsweise jetzt erstmal feiern. Möge ihr Abend so lange dauern, wie der Titel jetzt heißt. Hier ist 5 AM von Michael Schulte. Alles Gute!

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1: Ich bin Katrin Müller. Innenminister Dobrindt rechnet damit, dass sogenannte Wegwerfagenten Russlands versuchen werden, weitere Ziele in Deutschland anzugreifen. Man müsse jeden Tag auch mit einem Anschlagsszenario in Deutschland rechnen, sagte Dobrindt nach einer Sondersitzung des Innenausschusses zur sogenannten hybriden Bedrohungslage. Hintergrund ist der Fund einer Sprengstoffdrohne Anfang August am Flughafen Leipzig-Halle. Der Hausärztinnen- und Hausärzteverband warnt vor einem möglichen Zusammenbruch der Versorgung. Bundesgesundheitsminister Lindemann müsse umgehend handeln, fordert der Co-Vorsitzende Blumenthal-Bayer in Berlin. Ihm zufolge gibt es viel Angst in den Praxen. Man sei durchgeschüttelt, die Situation unübersichtlich.
2: Wer hilft bei Schnupfen, Grippe und anderen Wehwehchen, wenn es den Hausarzt um die Ecke nicht mehr gibt? Schon jetzt ist die Versorgung in einigen Teilen Deutschlands stark unter Druck. Jeder Vierte gibt in einer Umfrage des Hausärzteverbands an, dass sich die Situation in den letzten 5 Jahren verschlechtert hat. Das dürften die Sparmaßnahmen der Bundesregierung nur noch verschärfen. Mehr als 60% der Mediziner erwarten längere Wartezeiten und weniger Zeit für ihre Patienten. Deshalb fordert der Verband vom Gesundheitsminister bessere Rahmenbedingungen und weniger Bürokratie. Tanja Wagner, Nachrichtenredaktion.
1: Die Europäische Zentralbank reagiert auf die gestiegene Inflation infolge des Iran-Kriegs und erhöht erneut die Zinsen. Der für Banken und Sparer wichtige Einlagenzins steigt von 2,25 auf 2,5%, mit Folgen auch für Kredite und Geldanlagen.
3: Für Sparer sind höhere Zinsen erst einmal eine gute Nachricht. Banken zahlen dann oft mehr für Tages- und Festgeld. Allerdings geben sie die höheren Zinsen nicht immer sofort oder vollständig weiter. Vergleichen lohnt sich also. Teurer wird es dagegen für alle, die Geld leihen wollen. Kredite für Häuser, Autos oder größere Anschaffungen kosten mehr. Wer schon einen Kredit mit festem Zinssatz hat, merkt davon aber in der Regel zunächst nichts. Thomas Bleskin, Nachrichtenredaktion.
1: Bei einem Unfall mit einem Reisebus sind im Osten der Schweiz mehrere Menschen ums Leben gekommen. Weitere Personen wurden verletzt, wie die Polizei auf der Plattform X mitteilte. Das Unglück ereignete sich demnach im Kanton Graubünden. Laut Schweizer Medien handelt es sich um einen Bus aus den Niederlanden. Und das waren die Nachrichten mit Katrin Müller.
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5: Letztes Mal kalte Füße ist ja auch was her, ne? Heute Nacht gibt's endlich wieder die Chance. Tiefstwerte in NRW, teilweise bei 6 Grad heute Nacht. Morgen dafür wieder ähnlich warm wie heute, 23 Grad maximal. Mal Sonne, mal Wolken, aber gerade im späteren Tagesverlauf kann's dann auch öfter mal Regen geben.
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5: Zumindest für die Zeit ist es viel. Wir starten auf der A3 Oberhausen-Arnheim zwischen Hünxe und Wesel. 3 Kilometer, 3 Minuten. Das geht. Bisschen länger wird's auf der A44 Dortmund-Kassel. Da aktuell zwischen Kreuz-Würneberg-Haaren und Lichtenau-Westfalen. 2 Kilometer, 33 Minuten. Und A59 Köln Richtung Bonn zwischen Dreieck Köln-Porz und Köln-Wahn. 3 Kilometer, 1/4 Stunde plus. Eine gute Fahrt, kommt gut durch. Sebastian Pulli hier und jetzt ein Lied, das viel größer geworden ist, als der Künstler dahinter vermutlich je gedacht hätte. Und zwar ist es geworden eine Hymne von Protest und Solidarität im russischen Angriffskrieg in der Ukraine und für die Frauen- und Freiheitsbewegung im Iran. Tom O'Dell, das große, große Another Love.
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5: Ein Lied, das gleichzeitig ganz fragil und dann aber wieder ganz, ganz stark ist. Das hier in der Version, damit wir nicht die ganze Zeit durchweinen, mit einem kleinen tanzbaren Beat dahinter. Der DJ, der den Remix gemacht hat, der heißt auch lustig, das hilft, Zwette.

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0: Jennifer Lopez und jetzt eine Band, die ist praktisch das Gegenteil davon.
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0: André hat's geschafft, André ist dabei beim Konzert. Man muss sagen, schon wieder, denn André ist Hosen-Ultra.
2: Jetzt dieses Jahr schon in Düsseldorf, in Köln. Habe jetzt Karten für nächstes Jahr für Gelsenkirchen gekauft und werde jetzt noch schauen, dass ich nächstes Jahr dann nach Braunschweig komme und zum allerletzten Konzert noch nach Düsseldorf.
0: Manche wechseln seltener die Hosen als André, die auf Konzerten sieht. Wenn ihr auch dabei sein mögt, weiter zuhören, warten, bis das Codewort kommt und dann ab damit auf der Homepage. Da alle weiteren Infos. Viel Glück, Daumen gedrückt.
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0: Das Düsseldorf-Wetter.
1: Geht morgen erstmal ähnlich entspannt los wie heute. Mal Sonne, mal Wolken, aber vor allem hinten raus kann es dann ab und zu auch immer mal wieder regnen. Temperatur, kleines Eckchen wärmer als heute, 23 Grad maximal. Aber erstmal wird es sehr viel frischer in der Nacht, da dann später Tiefstemperaturen, je nach Region, sogar um 6 Grad.
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1: Zwei Staus, einmal A31 Gronau Richtung Oberhausen zwischen Geschau-Coesfeld und Regen, dichter Verkehr, das sind 3 Minuten mehr. Und A46 Hagen Richtung Hemer zwischen Hagen-Hohenlimburg und Hagen-Elsei, dichter Verkehr, das sind 6 Minuten plus. Gute Fahrt, kommt gut durch. Ja, Sebastian Pulli hier. Es ist auch einfach schon sehr lustig, die Bildschlagzeile von der Frau, die mit 59 Jahren festgestellt hat, dass sie, seit sie 8 ist, einen kleinen Barbie-Plastikbecher in ihrer Lunge hat, den sie damals unbemerkt eingeatmet hat. Ich frage mich, was haben wir als Kinder alles eingeatmet, ohne das zu wissen damals? Asbest vermutlich, sehr viel Asbest. Und vielleicht ist der Wellensittich ja damals gar nicht weggeflogen. Einmal tief durchatmen, aber Vorsicht dabei. Kommt gut durch die Nacht.
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0: Ja, so ist das in NRW. Da gibt man eine Runde aus und kriegt das Hundertfache zurück.
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0: Im besten Fall eine Auszeichnung.
2: Der Deutsche Radiopreis in der Kategorie Bestes Programmaktion geht an Antenne Münster, Marlena Stöhler und Tino Tiede, die Antenne Münster Lokalrunde.
0: Es ist wahnsinnig stark, die Lokalrunde, wo sie in kleinen Läden eine Runde ausgegeben haben, mit dem Ziel natürlich, die Geschichten, die Menschen zu zeigen, die hinter diesen Läden stehen.
3: Die besten Geschichten, die schreibt das Leben selbst und sie werden da erzählt, wo das Leben auch tatsächlich stattfindet. Und das kann zum Beispiel auch im Blumenladen um die Ecke sein, wo heute die Blumen für die Hochzeit gekauft werden. Und morgen vielleicht für die Beerdigung.
0: Ja, aber erstmal leben die beiden bitte nochmal richtig heute Nacht. Reeperbahn-Party im besten Fall. Erst morgen früh wünschen die sich dann vielleicht, sie wären nie geboren. Fantastische Leistung. Antenne Münster hat den Deutschen Radiopreis zu den NRW-Lokalradios geholt. Wir sind wahnsinnig stolz. Liebste Grüße, eine tolle Partynacht. Und jetzt eine Künstlerin, die auch heute Abend live gespielt hat auf dem Radiopreis. Tiffany Harris ist das mit Vertigo.

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1: Ich bin Katrin Müller. Bundesinnenminister Dobrindt warnt vor weiteren möglichen Anschlägen in Deutschland. Nach Einschätzung der Bundesregierung geht dabei auch von Russland eine hybride Bedrohung aus, etwa durch Sabotage, Cyberangriffe und Einflussnahme. Dobrindt rechnet zudem mit dem Einsatz sogenannter Wegwerfagenten, die für einzelne Aktionen angeworben werden.
2: Deutschland muss jeden Tag weiter mit Anschlagsszenarien rechnen, sagt Dobrindt.

0: Als Beispiel nennt er einen versuchten Brandanschlag in München, bei dem zwei Tatverdächtige Brandsätze in Richtung von Gebäuden mit Rüstungsbezug geworfen haben sollen. Auch hinter dem versuchten Drohnenangriff am Flughafen Leipzig-Halle sollen solche angeworbenen Helfer stecken. Laut der Bundesregierung übernehmen sogenannte Wegwerfagenten einfache Spionage-, Sabotage- oder Propagandaaufgaben und können im Fall einer Enttarnung den eigentlichen Auftraggeber oft gar nicht benennen. Babette Büchner, Nachrichtenredaktion.
1: Der frühere Unionsfraktionschef Spahn hat sich bei den CDU-Mitgliedern seines Wahlkreises für seinen Umgang mit der Leihmutterschaft seines Sohnes entschuldigt. Er räumte ein, seine veränderte Haltung zu dem Thema nicht rechtzeitig öffentlich gemacht zu haben. Ende Juli war Spahn deshalb als Fraktionsvorsitzender zurückgetreten.
2: Spahn schreibt, er sei zu feige gewesen, bei dem sensiblen Thema offen Farbe zu bekennen. Mit seinem Mann habe er über Jahre verschiedene Wege zur Familiengründung abgewogen, dabei habe sich seine Haltung zur Leihmutterschaft verändert. Diesen Prozess habe er aber nicht erklärt. Er habe eine schwierige Debatte vermeiden wollen und dadurch am Ende eine noch schwierigere ausgelöst. Das bedauere er zutiefst. Thomas Pleskin, Nachrichtenredaktion.
1: An den Außengrenzen Europas gab es in den ersten 8 Monaten des Jahres mehr als ein Drittel weniger illegale Grenzübertritte. Mehr als 74.000 unerlaubte Einreisen bedeuteten einen Rückgang von 35% im Vergleich zum Vorjahreszeitraum. Das teilte die EU-Grenzschutzagentur Frontex mit. Den Grund für den deutlichen Rückgang sieht sie unter anderem in den Präventivmaßnahmen in den wichtigsten Herkunftsländern der Migranten. Zum Fußball. Nächster Auftaktsieg für den FC Bayern München in der Champions League. Die Münchner gewannen 5:0 gegen Bodø/Glimt aus Norwegen. Niederlage dagegen für RB Leipzig. Die Sachsen unterlagen beim italienischen Debütanten Como 1907 deutlich mit 1:4.
3: Das Düsseldorf-Wetter.
4: Ja, mit wenig Wolken und meist trocken geht's jetzt durch die Nacht. Zum Tagesstart wird's dann schon wieder wolkiger. Bisschen Nebel kann jetzt auch mal dabei sein. Dazu noch Werte zwischen 12 und 6 Grad, die wir da gerade messen. Der Freitag, der bleibt dann auch stark bewölkt bis bedeckt. Vereinzelt etwas Regen mal möglich. Am Nachmittag im Westen dann auch Schauer und das bei 19 bis 23 Grad.
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5: A46 Hagen-Hemer zwischen Hagen-Hohenlimburg und Hagen-Elsei. Dichter Verkehr, 9 Minuten Zeitverlust. Wir wünschen allen unterwegs gute Fahrt.
4: Oh, ich sehe schon, ne? Wird nicht langweilig am Wochenende. Babylon Berlin, die 5. Staffel, die läuft an. Der Seriencheck dazu gleich hier bei uns. Ich bin Andreas Grunwald, hallo zusammen.
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0: Ja, mit Eros Ramazzotti und Tina Turner geht's hier durch die Nacht. Trotzdem schnappen wir uns jetzt auch mal die Fernbedienung.
1: Ich grill Sie am Spieß, wenn Sie mich auf den Arm nehmen.
2: Ich verfüge über Informationen von außerordentlicher Brisanz.
1: Brisant wegen, gegenüber, für
2: was oder wen? Den neuen Reichskanzler.
0: Ja, teuer ist nicht gleich gut. Der Satz, den ihr vielleicht schon von Oma und Opa kennt, ne, gilt auch für Filme und Serien. Bestes Beispiel, Der Schwarm, eine Serie, die 40 Millionen Euro einfach mal so verschlungen hat. Eine andere deutsche Serie hat dagegen bewiesen, dass teuer gut sein kann, sogar sehr gut. Vor 9 Jahren ist ja Babylon Berlin gestartet und ab heute, beziehungsweise seit gestern Abend, gibt's in der ARD-Mediathek die 5. und finale Staffel zu sehen. Jörg Albrecht, der macht mal für uns hier den Seriencheck.
3: Ich will wiedersehen.
4: Einem Ersten Weltkrieg erblindeter Soldat sucht 1918 die Hilfe eines Psychiaters. Edmund Forster heißt der Mann, der auf seinen Patienten einredet.
5: Ein Mensch mit herausragender Willenskraft. Für den gibt es keine Grenzen. Trauen Sie sich diesen Willen zu.
4: 1918 ist dieser Soldat noch ein Nobody. Aber 15 Jahre später sieht die Sache schon anders aus.
6: Eilmeldung, der Reichspräsident.
7: Generalfeldmarschall Hindenburg hat soeben Adolf Hitler zum Reichskanzler Deutschlands ernannt.
4: Forsters Patient war also niemand anderer als der junge Hitler. Das ist der Auftakt zur 5. Staffel von Babylon Berlin. Ein Auftakt nicht nur spektakulär, sondern auch spekulativ. Denn ob der Führer wirklich von Forster behandelt wurde, kann nicht belegt werden. Für die Geschichte, erneut ist die Vorlage ein Gerion-Rad-Roman von Volker Kutscher, ist sie jedenfalls Dreh- und Angelpunkt.
8: Forster, er war nicht da.
9: Und die Akte?
8: Wir haben die ganze Praxis auf den Kopf gestellt.
9: Wir finden ihn.
4: Nach der Machtergreifung will Hitler verhindern, dass brisante Informationen aus seinem frühen Leben an die Öffentlichkeit geraten. Jetzt müssen nur noch die beiden Hauptfiguren aus Babylon Berlin, nämlich das Ermittlerpaar Gerion Rath und Charlotte Ritter, ins Spiel kommen. Das tun sie, als in Forsters Wohnung eine Frauenleiche entdeckt wird.
9: Wo habt ihr sie gefunden?
10: Im Bett. Nur mit einem Nachthemd bekleidet.
9: Ach.
10: Der Arzt wurde dabei beobachtet, wie er überstürzt das Haus verlassen hat.
4: Und nicht nur Forster ist verschwunden. Bald fehlt auch von Kommissar Rath jede Spur. Wie sich in Babylon Berlin Krimi und Politik zu einem packenden Historienthriller verdichten, ist auch beim 5. Mal wieder klasse. Aber was besonders fasziniert und unheimlich ist an dieser finalen Staffel, das sind die Bezüge zur Gegenwart.
1: Jeder von uns kann sich entscheiden. Und denen, die jetzt nach der Macht greifen, niemals auch nur den kleinen Finger reichen.
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0: Das Düsseldorf-Wetter.
1: Ja, jetzt zum Start in die Nacht sind es nur wenige Wolken. Richtung Tagesstart werden es dann aber immer mehr, sodass der Freitag auch recht grau an den Start geht. Am Vormittag setzt dann auch Regen ein und das bei maximal 23 Grad heute.
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2: Zurzeit liegen uns keine Meldungen vor. Wir wünschen allen unterwegs gute Fahrt.
1: Musik packen wir für euch mit rein in diese Nacht gleich von Somba. Homebreaker starten jetzt erstmal mit Nelly Furtado. Ich bin Andreas Grunwald, euch eine angenehme Nacht zusammen.
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0: Come on, Eileen, Dexys Midnight Runners. Wir merken, aha, es wird Zeit für neue Musik. Die haben wir jetzt auch für euch da. Was wart ihr denn hier? Team Take That oder Team Kelly Family? Damals musste man sich ja in den 90ern irgendwie entscheiden, ne? Das ist jetzt aber vorbei. Beide Fanlager können sich zusammentun, denn Take That haben gemeinsam mit Michael Patrick Kelly einen Song aufgenommen. Auch für Michael eine ganz besondere Zusammenarbeit.
1: Das Schöne an dieser Kollaboration ist, dass es wirklich von der Musik kommt. Gary hat diesen Song gehört, an den ich noch am Feilen war. Und dann bin ich nach England rübergeflogen. Wir haben den ganzen Tag im Studio verbracht. Abends habe ich mir noch Garys Solo-Show angehört und dachte so, Wahnsinn, ich kenne jeden zweiten Song, was für ein Songwriter.
0: Ja, und nicht nur bei der Musik hat alles super gepasst, nein, auch menschlich passt das richtig gut zusammen, hat uns hier Mark Owen verraten.
2: I feel like we've always known him in some ways. You know, the other day when we left him in Switzerland and we had to go our separate ways, we were all looking back thinking, yeah, but where's Michael? Where's he gone? And so it feels like we've known him forever in many ways.
0: Oh, ja, die Jungs von Take That haben Michael Patrick Kelly quasi schon adoptiert. Auf der gemeinsamen Promotour durch Europa sind sie richtig zusammengewachsen dann, erzählt Mark Owen. Und zu diesem Gefühl, also tiefer Freundschaft, passt halt auch der gemeinsame Song.
3: The one area we wanted this song to really touch on is to say to someone, I'm there for you. I'm not going to solve the problems. I'm not going to give you the answers. I just want you to know, if ever you need it, I'm there and I'm here to help.
0: Ja, ich bin für dich da. Du kannst immer auf mich zählen. Das ist für Gary Barlow die schönste Art, Liebe zu zeigen. Und darum heißt der Song auch Feel My Love von Michael Patrick Kelly. Und Take That, da werfen wir jetzt mal hier ein Ohr drauf.
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1: Ich bin Katrin Müller. Der Hausärztinnen- und Hausärzteverband warnt vor einem möglichen Zusammenbruch der Versorgung. Bundesgesundheitsminister Lindemann müsse umgehend handeln, fordert der Co-Vorsitzende Blumenthal-Bayer in Berlin. Ihm zufolge gibt es viel Angst in den Praxen. Man sei durchgeschüttelt, die Situation unübersichtlich.
2: Wer hilft bei Schnupfen, Grippe und anderen Wehwehchen, wenn es den Hausarzt um die Ecke nicht mehr gibt? Schon jetzt ist die Versorgung in einigen Teilen Deutschlands stark unter Druck. Jeder Vierte gibt in einer Umfrage des Hausärzteverbands an, dass sich die Situation in den letzten 5 Jahren verschlechtert hat. Das dürften die Sparmaßnahmen der Bundesregierung nur noch verschärfen. Mehr als 60% der Mediziner erwarten längere Wartezeiten und weniger Zeit für ihre Patienten. Deshalb fordert der Verband vom Gesundheitsminister bessere Rahmenbedingungen und weniger Bürokratie. Tanja Wagner, Nachrichtenredaktion.
1: Die Europäische Zentralbank reagiert auf die gestiegene Inflation infolge des Iran-Kriegs und erhöht erneut die Zinsen. Der für Banken und Sparer

0: Wichtiger Einlagenzins steigt von 2,25 auf 2,5%, mit Folgen auch für Kredite und Geldanlagen.
1: Für Sparer sind höhere Zinsen erst einmal eine gute Nachricht. Banken zahlen dann oft mehr für Tages- und Festgeld. Allerdings geben sie die höheren Zinsen nicht immer sofort oder vollständig weiter. Vergleichen lohnt sich also. Teurer wird es dagegen für alle, die Geld leihen wollen. Kredite für Häuser, Autos oder größere Anschaffungen kosten mehr. Wer schon einen Kredit mit festem Zinssatz hat, merkt davon aber in der Regel zunächst nichts. Thomas Bleskin, Nachrichtenredaktion.
0: Innenminister Dobrindt rechnet damit, dass sogenannte Wegwerfagenten Russlands versuchen werden, weitere Ziele in Deutschland anzugreifen. Man müsse jeden Tag auch mit einem Anschlagsszenario in Deutschland rechnen, sagte Dobrindt nach einer Sondersitzung des Innenausschusses zur sogenannten hybriden Bedrohungslage. Hintergrund ist der Fund einer Sprengstoffdrohne Anfang August am Flughafen Leipzig-Halle. Zum Fußball. Nächster Auftaktsieg für den FC Bayern München in der Champions League. Die Münchner gewannen 5:0 gegen Bodø/Glimt aus Norwegen. Niederlage dagegen für RB Leipzig. Die Sachsen unterlagen beim italienischen Debütanten Como 1907 deutlich mit 1:4.
2: Das Düsseldorf-Wetter.
3: Jetzt in der Nacht mal mehr, mal weniger wolkig. Zum Start in den Freitag dann stark bewölkt und später auch mal nass. Im Westen ziehen mitunter auch ja, stärkere Schauer dann mal durch und das bei 23 Grad.
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4: Zurzeit liegen uns keine Meldungen vor. Wir wünschen allen unterwegs gute Fahrt.
3: Ja, und wir starten einfach mal das nächste große Event. Wir schicken euch nicht nur zu den Toten Hosen, sondern auch zu den Ehrlich Brothers. Auch da können diesmal nur 50 Leute mit dabei sein. Wie ihr an die Tickets kommt, darüber sprechen wir gleich. Ich bin Andreas Grunwald, euch eine angenehme Nacht.
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0: das hier Janet Jackson und Together Again. Wir öffnen jetzt mal für euch den ganz großen Zauberkoffer.
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0: Das Düsseldorf-Wetter.
1: Ja, mit wenig Wolken und meist trocken geht's jetzt durch die Nacht. Zum Tagesstart wird's dann schon wieder wolkiger. Bisschen Nebel kann jetzt auch mal dabei sein. Dazu noch Werte zwischen 12 und 6 Grad, die wir da gerade messen. Der Freitag, der bleibt dann auch stark bewölkt bis bedeckt. Vereinzelt etwas Regen mal möglich. Am Nachmittag im Westen dann auch Schauer. Und das bei 19 bis 23 Grad.
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2: Hier die aktuelle Verkehrslage, A40 Dortmund-Essen zwischen Dortmund-Hombruch und Dortmund-Barup. 1 Kilometer Stau. Weiterhin auf der A44 Kassel-Dortmund zwischen Lichtenau und Kreuz Wünnenberg-Haaren dichter Verkehr. 6 Minuten Verzögerung. Und zusätzlich auf der A46 Hagen-Hemer zwischen Hagen-Hohenlimburg und Hagen-Elsei dichter Verkehr. 10 Minuten längere Fahrzeit. Wir wünschen allen unterwegs gute Fahrt.
1: Und weiter geht's durch die Nacht jetzt mit einem 2000er. 2004 hatten Green Day die Idee zu Wake Me Up When September Ends. Wurde ein Riesenhit. Spielen wir jetzt. Ich bin Andreas Grunwald. Euch eine angenehme Nacht.
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1: Ich bin Katrin Müller. Alarmierende Details zum mutmaßlichen Stromsaboteur. Ermittler haben nach Angaben von NRW-Innenminister Reul im Wohnwagen des 48-Jährigen ein Notizbuch gefunden. Darin hatte der Mann handschriftlich mehr als 160 weitere Anschlagsziele vermerkt.
2: Es seien durch die Festnahme des Verdächtigen womöglich immer weitere Anschläge auf die Stromnetze verhindert worden, gibt sich der NRW-Innenminister überzeugt. Inzwischen wissen die Fahnder auch von 7 Lagern des Mannes. Bei einigen sei die Polizei bereits fündig geworden. Über 40 Abschussvorrichtungen für Raketen wurden in NRW, Brandenburg und Sachsen sichergestellt. Alles ziemlich professionell, sagt Reul. Auch wurden Substanzen zum Bau von Sprengsätzen entdeckt. In einem seiner Bekennerschreiben gibt der Mann den Kampf gegen die Stromerzeugung aus fossilen Brennstoffen als Motiv an. Tanja Wagner, Nachrichtenredaktion.
1: Bundesgesundheitsminister Linnemann strebt mehr Effizienz in der medizinischen Versorgung und der Pflege an. Es werde sehr viel Geld für Gesundheit ausgegeben. Man bekomme dafür an zu vielen Stellen aber nicht die Versorgung, die die Menschen zu Recht erwarten, sagte er in seiner ersten Rede als Ressortchef im Bundestag. Der Verband der Hausärztinnen und Hausärzte forderte von Linnemann dagegen schnelle Reformen zur Stabilisierung der hausärztlichen Versorgung. Die islamistischen Terroranschläge vom 11. September 2001 in den USA sind heute genau 25 Jahre her. Es gibt verschiedene Gedenkveranstaltungen. Der Tag hatte die Weltordnung in Frage gestellt.
3: In New York und in anderen Orten der USA wird heute den tausenden Opfern der Anschläge gedacht. Am Ground Zero, dort wo die Zwillingstürme einmal standen, sollen